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11: Guten Morgen Jena, hier ist Radio OKJ am Dienstagmorgen. Wenn ihr das hört, ist es kurz nach 7 Uhr und das heißt, hier ist die Radio OKJ Infotime. Also gute Musik und Beiträge aus der Region. Wir wünschen euch einen guten Tag.

0: Das kleine Mädchen mit den Schwefelhölzern von Hans Christian Andersen. Es war ganz grausam kalt. Es schneite und es begann dunkler Abend zu werden. Es war auch der letzte Abend im Jahre, Silvesterabend. In dieser Kälte und in diesem Dunkel ging auf die Straße ein kleines, armes Mädchen mit bloßem Kopf und nackten Füßen. Ja, sie hatte ja freilich Pantoffeln angehabt, als sie von zu Hause wegging, aber was konnte das helfen? Es waren sehr große Pantoffeln, ihre Mutter hatte sie zuletzt benutzt, so groß waren sie. Und die verlor die Kleine, als sie über die Straße eilte, weil zwei Wagen so schrecklich schnell vorbeifuhren. Der eine Pantoffel war nicht zu finden, und mit dem anderen lief ein Junge davon. Er sagte, dass er ihn als Wiege benutzen könne, wenn er selbst Kinder bekomme. Da ging nun das kleine Mädchen auf den kleinen nackten Füßen, die rot und blau vor Kälte waren. In einer alten Schürze trug sie eine Menge Schwefelhölzer, und mit einem Bund in der Hand ging sie dahin. Keiner hat ihr während des ganzen Tages etwas abgekauft, keiner ihr einen kleinen Schilling gegeben. Hungrig und verfroren ging sie dahin und sah so verschüchtert aus, das arme kleine Wurm. Die Schneeflocken fielen in ihre langen, blonden Haare, die sich so schön um den Nacken lockten. Aber an die Pracht dachte sie freilich nicht. Aus allen Fenstern leuchteten Lichter, und dann roch es da an der Straße so herrlich nach Gänsebraten. Es war ja Neujahrsabend. Ja, daran dachte sie. Hinten in einer Ecke zwischen zwei Häusern, das eine sprang ein wenig mehr in die Straße vor als das andere, da setzte sie sich hin und kauerte sich zusammen. Die kleinen Beine hatte sie hinaufgezogen unter sich, aber sie fror noch mehr und heimgehen durfte sie nicht. Sie hatte ja keine Schwefelhölzer verkauft, keinen einzigen Schilling bekommen. Ihr Vater würde sie schlagen. Und kalt war es auch daheim. Sie hatten nur gerade das Dach über sich, und da pfiff der Wind herein, obschon Stroh und Lumpen in die größten Spalten gestopft waren. Ihre kleinen Hände waren beinahe ganz tot vor Kälte. Ach, ein kleines Schwefelholz konnte gut tun. Hätte sie nur gewagt, eines aus dem Bund zu ziehen, es an der Wand anzustreichen und die Finger daran zu wärmen. Sie zog eines heraus. Ritsch! Wie das sprühte, wie es brannte. Es war eine warme, klare Flamme, wie eine kleine Kerze, als sie die Hand darum hielt. Es war ein wunderbares Licht. Dem kleinen Mädchen schien es, als säße sie vor einem großen Eisenofen mit blanken Messingkugeln und Messingtrommel. Das Feuer brannte so herrlich, wärmte so gut. Nein, was war das? Die Kleine streckte schon die Füße aus, um auch diese zu wärmen, da erlosch die Flamme. Der Ofen verschwand. Sie saß mit einem kleinen Stumpf eines abgebrannten Schwefelholzes in der Hand. Ein neues wurde angesteckt. Es brannte, es leuchtete, und wie der Schein auf die Mauer fiel, wurde sie durchsichtig wie ein Schleier. Sie sah ganz bis in die Stube hinein, wo der Tisch mit einem schimmernden weißen Tuch gedeckt stand, mit seinem Porzellan, und herrlich dampfte die gebratene Gans, die mit Pflaumen und Äpfeln gefüllt war. Und was noch prächtiger war, die Gans sprang von der Schüssel, wackelte über den Boden mit Gabel und Messer im Rücken, ganz hin zu dem armen Mädchen kam sie. Da erlosch das Schwefelholz, und es war nur die dicke, kalte Mauer zu sehen. Sie zündete ein neues an. Da saß sie unter dem herrlichsten Weihnachtsbaum. Der war noch größer und noch mehr geputzt als der, den sie am letzten Weihnachtsabend durch die Glastüre bei dem reichen Kaufmann gesehen hatte. Tausend Lichter brannten an den grünen Zweigen, und bunte Bilder wie die, die die Ladenfenster schmückten, sahen auf sie herab. Die Kleine streckte beide Hände hoch. Da erlosch das Schwefelholz. Die vielen Weihnachtslichter stiegen höher und höher. Sie sah, es waren nur die klaren Sterne. Einer von ihnen fiel und bildete einen langen Feuerstreifen am Himmel. »Nun stirbt da jemand«, sagte die Kleine, denn die alte Großmutter, die die einzige war, die gut zu ihr gewesen, aber jetzt tot war, hatte gesagt: Wenn ein Stern fällt, steigt eine Seele empor zu Gott. Sie strich wieder ein Schwefelholz an die Mauer, es leuchtete im Umkreis, und in dem Glanz stand die alte Großmutter, so hell, so leuchtend, so mild und gesegnet. Großmutter, rief die Kleine, und nimm mich mit. Ich weiß, du bist fort, wenn das Schwefelholz ausgeht, fort, wie der warme Ofen, der herrliche Gänsebraten und der große, prachtvolle Weihnachtsbaum. Und sie strich in Eile den ganzen Rest Schwefelhölzer an, die im Bund waren. Sie wollte die Großmutter recht festhalten. Und die Schwefelhölzer leuchteten mit einem solchen Glanz, dass es heller war als am lichten Tag. Großmutter war früher niemals so schön gewesen, so groß. Sie hob das kleine Mädchen auf ihren Arm, und sie flogen in Glanz und Freude so hoch, so hoch. Und da war keine Kälte, kein Hunger, keine Angst. Sie waren bei Gott. Aber in der Ecke beim Hause saß in der kalten Morgenstunde das kleine Mädchen mit einem Lächeln um den Mund. Tot, erfroren am letzten Abend des alten Jahres. Der Neujahrsmorgen ging auf über der kleinen Leiche, die mit Schwefelhölzern dasaß, von denen ein Bund fast abgebrannt war. Sie hat sich wärmen wollen, sagte man. Niemand wusste, was sie Schönes gesehen, in welchem Glanz sie mit der alten Großmutter zur Neujahrsfreude.
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3: Wir schauen mal, was alles im Veranstaltungskalender drin steht. Wenn Lamar Gay ist Komponist, Kornettist und Produzent aus Chicago Southside. Seine Musik verbindet Jazz mit Einflüssen aus Hip-Hop, brasilianischer Musik, Elektronik und Avantgarde zu einer unverwechselbaren, genreübergreifenden Klangsprache. Als Mitglied der AACM und Künstler des Chicagoer Labels International Anthem zählt er zu den spannendsten Stimmen der zeitgenössischen Musik. Seine Werke verbinden Improvisation, poetische Songs und experimentelle Kompositionen und überschreiten dabei konsequent musikalische Grenzen. Und ich kann nur empfehlen, wenn ihr heute nicht Zeit habt, zu dem Konzert zu gehen, wenigstens mal in die Musik reinzuhören. Das Konzert findet heute im Trafo statt. Um 19 Uhr ist Einlass, 20 Uhr beginnt es und 35 Euro wird es an der Abendkasse kosten. Die Ausstellung Wissenschaft trifft Kunst, was sehe ich? Zeigt Labor- und Mikroskopaufnahmen aus der Forschung an Materialien für die Photovoltaik. Die Bilder können frei und ganz individuell betrachtet und interpretiert werden. Das Projekt wird von verschiedenen Programmen und Einrichtungen der Stadt Jena sowie des Bundes und des Landes Thüringen unterstützt. Die Ausstellung hat heute eröffnet und ist dann bis zum 12.08. im Historischen Rathaus zu sehen. Geöffnet ist sie dann dienstags und donnerstags von 8 bis 16 Uhr, also morgen ist dann der erste Tag, wo man eben die Ausstellung von 8 bis 16 Uhr anschauen kann im Rathaus. Und auch wenn man generell sich im Rathaus aufhält, kann man sich das auch anschauen. Dann gibt es noch die Musikbaustelle. Das ist ein Sommerferienangebot vom Anders Gleich e.V. und dem Casablanca und ist für SchülerInnen und junge Erwachsene. Eine Woche lang könnt ihr gemeinsam Musik machen, Neues ausprobieren, Spaß haben und andere kennenlernen. Vorkenntnisse sind nicht erforderlich. Anmelden sollte man sich per Mail oder telefonisch. Die E-Mail-Adresse lautet info@andersgleich.de. Ich wiederhole, info@andersgleich.de. Die letzten Veranstaltungen sind dann morgen und am Freitag jeweils von 9 bis 16.

Uhr im Casablanca. Außerdem gibt es einen Spieleabend in Emils Ecke. Das ist der ganz normale, klassische Spieleabend, wo alle kommen können, ihre Freunde mitbringen können oder alleine kommen können. Und da gibt es Snacks und Getränke. Es gibt schon sehr viele Spiele dort, aber natürlich kann man auch seine eigenen Spiele, wenn die vor allem ein bisschen besonderer sind, auch mitbringen. Und stattfinden wird es dann am Freitag ab 17 Uhr, wahrscheinlich bis 22 Uhr. Da schließt zumindest die Bar.

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1: 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Yeah, schalt ein.
3: Haben sie doch schon.

0: Let's go.
1: Frauen in der Berufswelt. Also wie der Titel schon sagt, geht es heute um die Unterschiede in der Berufswelt zwischen Männern und Frauen und dass Frauen da häufig benachteiligt sind.
2: Und warum hast du dich für dieses Thema entschlossen?
1: Also es ist ja ein viel besprochenes Thema und ich wollte einfach mehr dazu herausfinden.
2: Kannst du uns sagen, wie die Führungspositionen der großen Unternehmen in Jena besetzt sind?
1: Zum Beispiel der Bürgermeister, die Dezementen, Jena Optik, Zeiss, Jena Kultur, Radio OKJ. Das sind alles Männer, die in den Führungspositionen sind.
2: Und wie sieht das mit den Führungspositionen weltweit und in Deutschland aus?
1: Im EU-weiten Durchschnitt lag der Frauenanteil in Führungspositionen 2021 bei 35%. Das heißt, nur knapp jede dritte Führungsposition in Deutschland war von einer Frau besetzt. Der Frauenanteil in den 200 größten Unternehmen weltweit in 2021 lag bei 1/4. Nur 23 der 500 Top-Unternehmen weltweit werden von einer Frau geführt und nur 1/3 Frauen sind im Bundestag.
2: Macht es denn einen Unterschied, wenn sich Unternehmen um Geschlechtervielfalt bemühen?
1: In der Studie von McKinsey & Company wird festgestellt, dass Unternehmen, die sich aktiv um Geschlechtervielfalt bemühen, erfolgreicher sind als andere.
2: Gibt es denn einen Unterschied in dem Verdienst von Frauen und Männern?
1: Frauen verdienen durchschnittlich 18% weniger je Stunde als Männer in Deutschland. In Westdeutschland 19% und im Osten nur 7%. Zum Beispiel verdienen Ärztinnen jährlich nur 114.000 Euro, während ihre männlichen Kollegen 161.000 Euro verdienen, bei einer gleichen Arbeitszeit von 52 Stunden. Pia, was sagst du dazu?
3: Ich finde das selbstverständlich schlecht. Ich bin auch dafür, dass diese Gender Pay Gap geschlossen wird. Und es wundert mich, dass die überhaupt noch existiert, weil das ja eigentlich eine sehr offensichtliche Ungerechtigkeit ist, die existiert. Aber man kümmert sich halt nicht drum, was ich, wie gesagt, nicht gut finde. Aber ich glaube, es wird auch unter anderem der Emanzipation helfen, einfach weil dann der Druck, der auf der Frau lastet, einen Lebenspartner zu finden und einen Lebenspartner im gewissen Sinn auch zu benötigen, damit man über die Runden kommt oder nicht über die Runden kommt, aber damit man ein gutes Leben in Anführungszeichen leben kann, etwas genommen wird, weil die Frau halt selber und alleine mehr verdient und somit keinen Mann braucht. Ebenfalls in Anführungszeichen braucht sie natürlich nicht, aber das ist halt das, was ausgeübt wird oder was verbreitet wird. Und das Ganze würde dann auch dazu beitragen, dass mehr Gleichberechtigung generell entsteht, auch im Angesicht der Rollenbilder.
2: Gibt es Berufe, die vor allem von Frauen ausgeübt werden?
1: Ja, meistens werden erzieherische, soziale und pflegerische Berufe von einer Frau ausgeübt, die natürlich nicht so respektiert sind und auch nicht so gut bezahlt werden. Und deshalb habe ich jetzt auch nochmal meine Mutter dazu befragt, die als Erzieherin arbeitet. Warum denkst du, gibt es mehr Frauen als Männer in dem Beruf Erzieherin?
4: Ich glaube, das hat was mit der Geschichte zu tun, dass die Frauen schon immer sich um ihre Kinder gekümmert haben und dass das einfach die Erziehung bei den Frauen lag und Männer jetzt erst so nach und nach dazukommen. Und ich denke auch, dass die Bezahlung nicht sonderlich attraktiv ist für Männer.
1: Hast du im Moment männliche Kollegen?
4: Nein, aber bei mir haben auch schon Männer gearbeitet und es gab auch schon Praktikanten. Aber sie waren schon lange nicht mehr da, die Männer.
1: Hast du Erfahrungen mit Männern in diesem Beruf?
4: Also ganz eng. Direkt habe ich noch nicht mit Männern zusammengearbeitet. Ein bisschen entfernter, in der Nachbargruppe waren Männer mit dabei. Das war ein bisschen suboptimal.
1: Findest du, sollten mehr Männer in diesem Beruf arbeiten?
4: Ich denke, für die Kinder ist es auf jeden Fall eine Bereicherung, dass mehr Männer vertreten sind und auch da nochmal was anderes mit reinbringen als Frauen. Das denke ich schon.

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Mit ihrem Hit Still prägten Jupiter Jones die deutschsprachige Musiklandschaft der frühen 2010er Jahre und lieferten einen Ohrwurm, der eine ganze Generation berührte. Kein Wunder, nur 2 Monate nach Veröffentlichung wurde das Lied zum meistgespieltesten deutschsprachigen Song im deutschen Radio gekürt. Trotz einiger Besetzungswechsel ist der Charakter ähnlich geblieben. Nun ist das Duo aus der Eifel mit ihrem neuen Album Ich trag den Sarg, du trägst was Buntes zurück. Das Album verbindet persönliche Geschichten und einen gewohnt eingängigen Sound und hat es deshalb in unsere Vorstellung als Album der Woche geschafft.

Jupiter Jones gibt es bereits seit 2002. Der Bandname ist angelehnt an den Detektiv Jupiter Jones aus der bekannten Hörspielreihe Die drei Fragezeichen. Gegründet wurde die Band von Nikolas Müller, Sascha Aigner, Michael Stadtfeld und Marco Hontheim. Ihren ersten großen Festivalauftritt hatten sie 2004 auf dem Southside Festival. Der große Durchbruch kam dann 2011 mit der Single Still. Dafür wurden sie mit dem Echo in der Kategorie Pop ausgezeichnet. Es folgten zahlreiche Live-Auftritte auf Tourneen und Festivals, darunter beim Hurricane, Southside und Highfield Festival. Die Teilnahme beim Bundesvision Song Contest 2011 verschaffte der Band den 6. Platz. Doch der Erfolg hatte auch seine Schattenseiten. Wegen seiner zunehmenden Angststörung und Panikattacken zog sich der Sänger Nikolas Müller im Mai 2014 zurück. Fortan übernahm Sven Lauer, ein Bekannter der Band, den Gesang. 4 Jahre später folgte die Auflösung der Band. Obwohl Nikolas Müller und Sascha Aigner 5 Jahre lang keinen Kontakt hatten, fanden sie 2019 wieder zueinander und legten damit den Grundstein für den Neustart des Duos.

Auch auf ihrem neuen Album »Ich trag den Sarg, du trägst was Buntes« ist der Umgang mit der Angst ein Thema. Aber nicht nur. Auch Liebe und gesellschaftspolitische Themen ziehen sich durch 13 Songs durch. Schon der Opener »Champagner Empfang satt« macht Lust auf mehr. Treibende Gitarren, ein eingängiger Refrain und jede Menge Energie vermitteln die Sehnsucht nach purer Lebensfreude, auch wenn man manchmal an sich zweifelt. Dass Jupiter Jones heute deutlicher politisch Stellung beziehen, zeigen sie im Song »Euren Töchtern geht es gut«. Der Songtitel ist dabei eine Reaktion auf eine kontroverse Aussage des Bundeskanzlers Friedrich Merz im Oktober 2025. Gemeinsam mit ihren beiden Feature-Gästen Finna und Lisa vermitteln sie ein klares Zeichen gegen strukturellen Sexismus und gesellschaftliche Missstände. Wer sich fragt, woher der Albumtitel kommt, erfährt dazu im Song »Wo diese Liebe hinfällt« mehr. Der Song spielt bewusst mit dem Sprichwort »Wo die Liebe hinfällt«, ohne eine klassische Liebesgeschichte zu erzählen. Vielmehr sei es wichtig, dass Liebe nicht immer leicht sein muss, sondern auch mal Krater hinterlassen darf. Jupiter Jones beweisen mit ihrem 8. Album, dass sie sich musikalisch weiterentwickelt haben, ohne dabei ihren Charakter zu verlieren. Jupiter Jones, »Ich trag den Sarg, du trägst was Buntes«, unser Campus Radio Jena Album der Woche. Das

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0: Das sind Bibi und Tina auf Amadeus und Sabrina. Sie jagen geschwind, sie reiten im Wind.
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0: Naja. Musik?
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0: Gut.
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0: die Jugend von heute. Kennst du Oasis?
1: Oh mein Gott, du kennst Oasis nicht?
2: Vielleicht, wenn ich ein Lied von denen hören würde.
0: Is that maybe, egal.
2: Ja, das Lied kenne ich.
0: Ich kenne den Text nicht, aber you're my wonderwall. Ja, das, oh mein Gott, ich hatte gerade schon meinen zweiten Herzinfarkt heute. Yes, es ist Maria.
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Neben der Musik ist der Künstler Bibica ein begeisterter Backpacker. Nun ist er zurück mit seinem dritten Album Rock'n'Roll Star und bringt die Wiener Schickeria auf ein neues Level.

Bereits im Alter von 12 Jahren begann Biebitzer, der mit bürgerlichen Nachnamen ebenfalls Biebitzer heißt, Gitarre zu spielen und eigene Songs auf YouTube zu veröffentlichen. 2023 erschien sein Debütalbum Wiener Schickeria, auf dem er bereits seinen exzessiven Lebensstil thematisierte. Für dieses Album wurde er 2024 mit 2 Amadeus Austrian Music Awards in den Kategorien Songwriter des Jahres und Best Sound ausgezeichnet. Das Album macht seinem Titel Rock'n'Roll Star musikalisch und lyrisch alle Ehre. Der Künstler eröffnet das Album mit einem Song, der denselben Namen trägt. Darin beschreibt er seinen Lebensstil, einen Lebensstil, wie man ihn einem Rock'n'Roll Star zuschreiben würde.

Rock'n'Roll entstand in den 1950er Jahren in den USA und steht für ein Lebensgefühl von Freiheit und Rebellion. Genau dieses Gefühl greift Bill Bizzar auf seinem gesamten Album auf. Er singt von Frauen, die Drama machen, weil er sich nicht meldet, von Drogenkonsum vor Auftritten und von exzessivem Alkoholkonsum. Auf den ersten Blick wirkt das wie das klassische Leben eines Rockstars. Hört man jedoch genauer zwischen die Gitarrenriffs und Schlagzeugklänge, zeigt sich eine zweite Seite dieses Rock'n'Roll-Lebensstils. In seinem Song »Meine Money« singt Bill Bizzar darüber, dass ihm Drogen Selbstbewusstsein verleihen und initiiert sich als erfolgreicher und wohlhabender Künstler. »Meine Money macht Geld«, heißt es im Song. Dabei bezeichnet der Begriff Money eine affektive Störung, bei der Betroffene eine unangemessene, gehobene und heitere Stimmung erleben. Dies kann zu einer starken Selbstüberschätzung bis hin zu Größenwahn führen.

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1: Auch der Song Sterne erzählt vom Rock'n'Roll-Leben. Darin singt Bibica, er würde den Himmel auf die Erde bringen. Gleichzeitig gesteht er jedoch, dass er hofft, nicht zu sterben. Das deutet darauf hin, dass hinter der Fassade des unantastbaren Rockstars Unsicherheiten und Verdränglichkeiten stehen. Zum Ende des Albums hinterfragt Bibica seinen Lebensstil offen im Song »Wenn du am Boden bist«. Das Lied zeigt die Schattenseiten des Rock'n'Roll-Lebens und macht deutlich, dass Alkohol und Drogen zwar kurzfristig von Problemen ablenken, diese jedoch nicht lösen. Mit der Zeile »Wenn dich alles quält, helfen dir die Drogen nicht« verdeutlicht der Künstler diese Botschaft. Statt den exzessiven Lebensstil zu verherrlichen, thematisiert er Einsamkeit, Selbstzweifel und das Scheitern an den eigenen Problemen. Das Album macht Spaß und lädt mit seinem Rock- und Pop-Einflüssen zum Tanzen ein. Auf den ersten Blick erzählt es vom ausschweifenden Lebensstil eines Rock'n'Roll-Stars. Doch zugleich offenbart es dessen verletzliche Seite. Hinter Partys, Drogen und Erfolge zeigt Bibica einen Künstler, der darunter psychischer Belastung leidet, zu viele Drogen konsumiert und sich trotz seines Rock'n'Roll-Lebens einsam fühlt. Mit dieser Message wird deshalb Rock'n'Roll-Star von Bibica verdient unser Campus Radio Jena Album der Woche.

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1: Die Geschichte ist voller Frauen, die mutige Taten vollbracht haben. Doch viele von ihnen bekommen nicht die Aufmerksamkeit, die sie verdienen. Deswegen geht es in diesem Beitrag um drei Frauen, die auf ganz unterschiedliche Weise Mut gezeigt haben. Rosa Parks. Eine Frau, die zeigte, dass manchmal ein Nein den Verlauf der Geschichte ändern kann. Parks wurde 1913 in Alabama geboren und erlebte schon früh die harte Realität der Rassentrennung in den USA. Das bedeutete, dass die schwarze Bevölkerung Amerikas zum Beispiel nur bestimmte Plätze im Bus oder eigene, meist schlechtere Toiletten benutzen durfte. Da Parks schon früh ein Verständnis für Ungerechtigkeit entwickelte, engagierte sie und ihr Ehemann sich ab 1932 aktiv in der Bürgerrechtsbewegung. Ihr bedeutendster Akt des Widerstands erfolgte 1955. Auf dem Weg nach Hause saß sie in einem Bus auf einem Platz, der eigentlich für weiße Fahrgäste reserviert war. Parks wurde mehrfach vom Busfahrer aufgefordert, diesen Platz freizugeben, doch sie weigerte sich. Daraufhin wurde sie festgenommen. Diese Verhaftung löste Empörung in der afroamerikanischen Gemeinschaft aus. Unter der Führung von Martin Luther King wurde ein Busboykott ausgerufen, der 381 Tage andauerte und schließlich zur Aufhebung der Rassentrennung in öffentlichen Verkehrsmitteln führte. Doch aufgrund dieser Ereignisse erlebte Parks Gewaltandrohung und verlor ihren Job. Dies führte dazu, dass sie und ihre Familie umzogen. Trotz allem blieb sie aktiv. Bis heute gilt sie als Mutter der Bürgerrechtsbewegung und wurde für ihren Mut vielfach geehrt. Malala Yousafzai. Seit 2007 sind die Taliban in Pakistan zunehmend brutaler gegen die Bevölkerung vorgegangen. Sie töteten politische Gegner und zerstörten gezielt Mädchenschulen. Nach und nach wurden so die Rechte der Frauen und Mädchen in Pakistan immer weiter eingeschränkt. Als der BBC diesem Thema mehr Aufmerksamkeit schenken wollte, erfuhr Yousafzai Vater, dass eine pakistanische Schülerin gesucht wurde, die darüber berichten könne. Er schlug seine Tochter vor. So begann Yousafzai 2009 mit gerade einmal 11 Jahren unter dem Pseudonym Gulmal ein Blog-Tagebuch zu führen. Darin berichtete sie über den Alltag unter der Taliban-Herrschaft und ihre Texte gingen bald um die Welt. 2011 wurde ihre Identität aufgedeckt, damit sie für den Internationalen Kinderfriedenspreis nominiert werden konnte. Doch dadurch geriet sie auch ins Visier der Taliban. Im Oktober 2012 überfielen diese den Schulbus, in dem Yousafzai saß. Die Taliban schossen auf sie und trafen ihren Hals und ihr Gesicht. Yousafzai wurde operiert, überlebte und wurde in ein Krankenhaus in Großbritannien verlegt. Dort entschied sie sich daraufhin, in Großbritannien zu bleiben. 2017 wurde sie zur jüngsten UN-Friedensbotschafterin. Zudem erhielt sie für ihren Aktivismus zahlreiche Auszeichnungen, darunter auch den Friedensnobelpreis. Marlene Dietrich. Dietrich ist vor allem für ihre Schauspielkunst und ihren Gesang bekannt. Doch auch sie hat Mut bewiesen. Geboren wurde sie 1901 in Berlin und schon 1930 wurde Dietrich durch ihre Rolle im Film Der blaue Engel international berühmt. Es folgte eine Karriere in Hollywood, wo sie in vielen Filmklassikern mitspielte. Doch neben ihrer Karriere als Schauspielerin galt sie auch als Antifaschistin. Dies zeigte sich früh. Nach ihrem Durchbruch zog sie in die USA und distanzierte sich öffentlich vom NS-Regime. Goebbels versuchte sie vergeblich mit hohen Gagen für Propagandafilme zurück nach Deutschland zu holen. Doch Dietrich lehnte Goebbels Angebot und auch Filmrollen in Deutschland konsequent ab. Dabei kritisierte sie das NS-Regime scharf. Weiter setzte sie sich für KünstlerInnen ein, die vor den Nazis fliehen mussten und half ihnen bei der Flucht. 1939 setzte sie ein deutliches Zeichen gegen das NS-Regime, indem sie die US-amerikanische Staatsbürgerschaft annahm. Während des Zweiten Weltkriegs unterstützte sie die amerikanischen Soldaten an der Front. Sie reiste nach Deutschland, trat trotz Kälte in einem dünnen Paillettenkleid auf und all das, um den Soldaten Hoffnung zu schenken und sie zumindest für den Moment vom Krieg abzulenken. 1945 kehrte sie wieder in die USA zurück und wurde dort als Heldin gefeiert. Für ihren mutigen Einsatz wurde sie mit der Medal of Freedom ausgezeichnet. Das sind nur drei von unfassbar vielen Frauen, die mit ihrem Mut und ihren Taten die Welt verändert haben.
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1: Der sogenannte Nationalsozialistische Untergrund, kurz NSU, war eine rechtsextreme Terrorgruppe bestehend aus Beate Zschäpe, Uwe Böhnhardt und Uwe Mundlos. Das Trio lernte sich in einem Jugendclub im Jener Stadtteil Winzeler kennen, tauchte ab 1998 unter und war bis 2011 aktiv. In den Jahren von 2000 bis 2007 ermordeten sie 10 Menschen. Bei 9 Morden wurde ihnen ein rassistisches Motiv zugeschrieben. Nach ihrer Selbstenttarnung am 4. November 2011 folgte bundesweit Entsetzen, Empörung, eine breite mediale Auseinandersetzung mit der Tatserie und ihrem gesellschaftlichen Kontext. Bereits vor 4 Jahren wurde im Rahmen der Aktion Kein Schlussstrich Jena und der NSU-Komplex in Kooperation mit dem Grafikdesigner Peter Mühlfriedl eine erste Fassung der Ausstellung erstellt. Im vergangenen Jahr wurde sie erweitert. Der verstorbene Journalist und Künstler Frank Döbert recherchiert dafür nach alten Zeitungsberichten und Dokumenten, die der Ausstellung eine besondere Note verleihen. Die Ausstellung Der Weg in den Untergrund zeigt einen zeitlichen Verlauf über die Entwicklung der Jener Spuren des NSU. Die Infotafeln erstrecken sich dabei von den späten 1980er Jahren bis 2019. Im Mittelpunkt stehen Berichte von Demonstrationen und Übergriffen, die die Radikalisierung des Trios beleuchten, sowie die darauffolgenden Reaktionen der Stadtgesellschaft und Behörden aufzeigen. Besonders eindrücklich ist, wie bekannte Orte in Jena in einem neuen Zusammenhang erscheinen. Orte, an denen man vielleicht täglich vorbeigeht, erzählen hier eine andere Geschichte. Deutlich wird auch, dass gesellschaftliche und politische Themen, die vor über 20 Jahren aktuell waren, uns heute erneut beschäftigen. Noch bis zum 15. Oktober ist die Ausstellung in der Villa Rosenthal zu sehen und bietet interessierten Besucherinnen die Möglichkeit, sich über die Entstehungsgeschichte des NSU zu informieren. Wer also erfahren möchte, welche Rolle Derbys des FCCs oder andere Szenetreffpunkte bei der Radikalisierung des Trios spielten, sollte unbedingt mal bei der Ausstellung vorbeischauen.
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Ex, dieses Album hört. Ich hoffe, dass keine unserer Freunde dir meine neue Adresse gibt. Ich habe dieses Spiel stets vergespielt.

0: Ja.
1: Männer, die Bier trinken und dann irgendwie gesellig werden. So fasse ich es mal zusammen.
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0: Und eine geschmorte Kaninchenkeule mit Möhren und Kartoffeln. 5,70 €. Also, sorry, aber wann denkt man sich das denn? Naja, gut.
1: Vor allem noch mit Möhren. So nah und doch so fern für das Kaninchen. Schade.

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1: Eulenspiegel, ein Kommentar aus der Redaktion.
2: Vergangenes Wochenende demonstrierten zehntausende Menschen in Erfurt angesichts des Parteitages der AfD gegen deren Politik. Während in der von Polizei abgezäunten und umstellten Messehalle die rechtsextremsten PolitikerInnen des Landes zusammenkamen, formierte sich wenige Meter daneben Protest in Form mehrerer Demonstrationszüge, die auf dem Parkplatz der Halle in ein Festival der Vielfalt und der Demokratie übergingen. Zusätzlich hatten sich abermals über 10.000 Menschen aufgemacht, um sich mit nicht mehr und nicht weniger als ihren eigenen Körpern in den Weg zu setzen und so die Machenschaften der Partei zu stören. Die Blockaden verliefen unaufgeregt, auch weil sie zu spät begannen und dadurch an dem Ziel scheiterten, den Parteimitgliedern den Zutritt zum Gelände zu verwehren. Ich selbst war auf einer der Demonstrationen und wie immer nach Tagen wie diesen drängt sich mir die Frage auf, was hat das jetzt eigentlich gebracht? Diese Frage ist nicht ganz leicht zu beantworten. Eine messbare Verzögerung oder gänzliche Verhinderung des Parteitags fand nicht statt. Es ist jedoch davon auszugehen, dass die Anreise und der Zugang erschwert wurden. BesucherInnen wie Veranstalter mussten mitten in der Nacht in die Halle schleichen und einen enormen Mehraufwand betreiben, um den Parteitag regulär durchführen zu können. Das Zeichen, das gesetzt wurde, war klar. Ein Parteitag, der zufällig auf den Tag 100 Jahre nach einem Parteitag der NSDAP in Weimar stattfindet, von einer Partei, die menschenfeindliche Politik verfolgt, darf nicht stattfinden, ohne dass sich sehr viele Leute offen dagegen stellen. Diese Botschaft dürfte bei den Delegierten, den BesucherInnen der Demonstrationen, den ErfurterInnen und den Menschen, die medial die Geschehnisse verfolgt haben, angekommen sein. Doch ändert das auch etwas am Zuspruch, den die blauen Populisten bundesweit und sehr aktuell demnächst bei den Landtagswahlen in Sachsen-Anhalt erhalten? Wenn es darum geht, wirklich zu verhindern, dass die AfD in Regierungsverantwortung gelangt, was bringt es dann, an einem einzigen Tag in eine Großstadt wie Erfurt zu fahren, einen Nachmittag munter zu demonstrieren, sich in der eigenen Bubble zu bewegen und am Ende des Tages zwar zahlenmäßig zum Protest beigetragen zu haben, kommunikativ jedoch so weit entfernt von AfD-WählerInnen und Sympathisanten zu sein wie sonst nie? Die Berichterstattung im Nachgang zum 4. Juli in Erfurt hob die friedliche Stimmung, die geregelten Abläufe und das reibungslose Gelingen des Parteitags hervor. Es sei ein guter Tag für die Demokratie gewesen. Nun, in mir hat der Tag andere Gefühle hervorgerufen. Selten habe ich mich in einer so großen Menge an Menschen, die eine ähnliche Vision von einer besseren Zukunft haben, so einsam gefühlt und selten in meinem politischen Engagement so unpolitisch. Dabei bin ich ein Gewächs der Hochschulpolitik. 3 ganze Jahre meines Bachelorstudiums habe ich mich in Bayern, dem einzigen Bundesland ohne verfasste Studierendenschaft, auf allen Ebenen engagiert. Ich saß im Studierendenparlament, im Senat und im Hochschulrat der Universität und habe jahrelang die angebliche Bedeutungslosigkeit dieser Arbeit angefochten und hochschulpolitisches Engagement in seiner gesamtpolitischen Relevanz immer verteidigt. Dieses Jahr habe ich in Jena die Hochschulwahlen überhaupt nicht verfolgt und erst am letzten Abstimmungstag meine Kreuze gesetzt, relativ wahllos und uninformiert auf den Listen, die mir dem Namen nach stabil genug erschienen. Seit Beginn meines Masterstudiums in Jena war ich auf ganzen 3 Demonstrationen, lass es vielleicht 4 gewesen sein. Meine Parteimitgliedschaft ist aktuell allenfalls passiv. Was hat sich verändert? In Jena ist gefühlt alles politisch, habe ich deswegen weniger das Gefühl, mich alleine stark machen zu müssen. Oder ist das Abebben meines politischen Engagements Symptom einer generellen Protestmüdigkeit meiner Generation? Fridays for Future findet in Jena, aber auch deutschlandweit, wenig bis gar nicht statt. Die letzte Generation ist mit Gerichtsprozessen beschäftigt, Die Klimakrise spielt im öffentlichen Diskurs trotz Rekordhitzewellen nur eine Nebenrolle. Die Nachfrage an veganen Angeboten stagniert und während sich Aktionsbündnisse wie Widersetzen oder Studis gegen Rechts gegründet haben und zu Aktionen aufrufen, nehmen daran nur ein Bruchteil der politisch Interessierten und Engagierten teil. Die großen Massen, die 2019 für Klimagerechtigkeit auf die Straße gegangen sind, sind aktuell das Gegenteil von mobilisiert und auch ich reihe mich ein in den Trend. Dann findet in der Region eine der größten aktivistischen Aktionen des Jahres statt. Endlich wieder auf die Straße gehen, sich dann wieder setzen und zusammenstehen, wenn es darauf ankommt, das waren meine Erwartungen an den Samstag. Und doch bleibt der resignierende Gedanke, dass das einfach nicht reicht. Wenn ich meiner eigentlich politisierten Generation eine Diagnose stellen müsste, was ihr aktuelles Engagement angeht, wäre Resignation vermutlich sehr treffend. Wahrscheinlich ist aber genau das die mächtigste Waffe der hochmotivierten Rechten und deswegen die große Aufgabe aller demokratischen Kräfte dieses Jahrzehnts, gegen diese Resignation in den eigenen Reihen anzukämpfen. Vor ziemlich genau 5 Jahren bin ich selbst hochmotiviert zum ersten Mal bei Hochschulwahlen angetreten. Auf Instagram untermalte ich meine Bewerbung mit folgendem Zitat: Wenn wir in 15 Jahren zurückblicken und den intersektionalen Systemwandel geschafft und die Klimakrise bewältigt haben, möchte ich sagen können, ich war dabei. Und falls wir es nicht schaffen, muss ich sagen können, ich habe es versucht. Deshalb fange ich hier und jetzt damit an. Der Post ist vom 8. Juli 2021, bleiben also immerhin noch ganze 10 Jahre. Packen wir es an.
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0: So, und damit haben wir es 15 Uhr in einer Minute, wie immer, nach dem Werbejingle. Und hier ist der Wochenstart, alle 14 Tage, immer mit Gästen. Und heute freue ich mich ganz, ganz besonders auf meinen heutigen Gast. Ich habe heute zu Gast the one and only, der Mannschaftskapitän der 90er Jahre unseres FC Carl Zeiss Jena, die tragende Säule, der Olaf Holleczek ist da. Grüß dich, Olaf.
1: Ich grüße.
0: Ja, das hast du schon sehr gut gemacht. Olaf Holleczek ist da. Wie gesagt, unser Senderassistent hat den Namen gekannt, aber das Gesicht nicht gekannt. Es war sehr interessant. Ja, wir werden 2 Stunden quatschen und Olaf hat auch die Lieder seines Lebens mitgebracht. Er hat wirklich 2 Kartons CDs mit angeschleppt. Die werden wir gar nicht alle spielen können, aber die sind ja wichtig, ja.
1: Die sind sehr wichtig.
0: Sehr wichtig. Auf alle Fälle. Zum Fußball gehört auch Musik. Wir freuen uns, also ich freue mich wie Bolle. Ob ihr euch freut, das liegt ganz dran. Ich habe auch im Stream parallel auf meiner Facebook-Seite das Ganze live zum Angucken.

0: Ja, heute zu Gast Olaf Holleczek, der Mannschaftskapitän der 90er Jahre. Also es war ja auch eine spannende Zeit. Olaf, wie hast du die Zeit empfunden in den 90er Jahren? Das war doch eigentlich so die Blütezeit deines Schaffens.
1: Ja, die Blütezeit auf alle Fälle. Es war natürlich auch politische Verwandlungen, die da waren. Die Wende ist da gewesen. Wir sind Profis geworden und konnten unser Hobby im Prinzip zum Beruf machen. Und das war natürlich spannend, das alles mitzuerleben. Es war alles ein bisschen freier geworden. Wir konnten wechseln. Nicht wohin man wollte, aber trotz alledem war die Möglichkeit gegeben, dass es vorher schwierig war. Ja. Also für mich kam die Wende zu dem richtigen Zeitpunkt und die 90er sind natürlich tief in meinen Gedanken verwurzelt.
0: Leider, das war die erste Generation, die keine Europapokalspiele mehr gemacht hatte.
1: Ja, das stimmt. War auch immer so ein bisschen dieses Makel, was uns anhing.
0: Kann man da euch keinen Vorwurf machen.
1: Wir haben halt in der zweiten Liga gespielt und vorher war eben die Tradition Europapokal-Finalist. Ne? Und das hat man natürlich dann immer in vielen Gesprächen auch rausgehört. Mhm. Ne? Aber ich glaube, wir hatten damals unter diesen Umständen viel aus unseren Möglichkeiten gemacht, weil doch die Aufbruchstimmung hier im Land da gewesen ist. Viele Spieler sind gewechselt zu auch finanzkräftigen Clubs.
0: Ja, und das war nicht einfach dort. Das war ja auch ein völlig neues Bild. Ich muss sagen, ich habe so Mitte der 80er Jahre so ein bisschen aufgehört, ins Stadion zu gehen. Dann war ich bei der Armee und dann Anfang der 90er Jahre kam ich wieder dazu. Und da muss ich sagen, da war wirklich ein absoluter Wechsel. Und du warst ja ein Spieler, du warst die erste Generation, wo die Spieler jünger waren wie ich selber. Das ist ja auch so ein Ding. Man geht raus, sieht so die Helden und die spielen toll Fußball, die sind ja auch älter und gestanden und so. Und du warst der Erste, so als Mannschaftskapitän auch, die einfach mal jünger waren. Und da dachte ich mir so, die jungen Kerle hier, es war so ein Zwischending zwischen Bewunderung und auch so die jungen Kerle, so nice, so im Rampenlicht zu stehen. Wie verkraften die es eigentlich, so im Mittelpunkt zu stehen? Aber du hast das so gar nicht so richtig so...
1: War nichts Besonderes. Also ich meine, das hielt sich ja noch in Grenzen. Also wenn ich jetzt sehe, was jetzt teilweise los ist durch die sozialen Medien und alles, ist natürlich verschärft worden, die ganze Sache. Aber damals, wir haben hier in unserer Blase, wir waren hier in Jena, das war, ich sag's mal jetzt nicht böse gemeint, so ein bisschen provinziell. Und das jeder kannte jeden. Und das war überhaupt nichts Besonderes. Das sind ganz normale Leute, mit denen man zu tun hat.
0: Naja,
1: das sind ganz
0: normale Leute. Naja, also. ich sag mal so, die vorhergehende Generationen, die haben sich schon ein bisschen feiern lassen. Hier, also waren schon so
1: gerechtfertigterweise
0: im Standing. Also das war ja im Stadtbild so, auch ich sag mal so, auch in Clubs und ich sag nur so, also in den 70er Jahren war es noch verschärfter. Die haben sich immer im alten Bern getroffen. So, das war so. Hast du davon gehört, ja?
1: Ich sag da jetzt nichts dazu. Also ich weiß nur, dass wir haben uns auch getroffen. Ne? Also das war damals wichtig. Nee, wir haben es aber immer geheim gemacht.
0: Nee, aber das war schon so, also man hat sich getroffen in elitären Häusern. So. Also man das war so, ich sag mal so, die Bayern-Spieler gehen ins P1 und so. Und man hat, es war schon auch schon so eine noble kleine Sport-Hot-Volley. Also in der Wahrnehmung. Also und bei mir war das eben auch noch so drin. Und ich sag mal so, wenn ich da so jetzt jemanden so sehe, der einfach jünger ist wie man selber und spielt bei so einer Mannschaft, also Karl Tassiener hat ja nur auch mal Namen und für mich war das auch geprägt und deswegen, das war so die erste Wahrnehmung und mir ist noch aufgefallen, wie du das einfach auch gar nicht so, also ich sag mal so, in deiner Bescheidenheit, was sich auch auszeichnet, das sagen übrigens alle, apropos, ich will nochmal offizielle Grüße ausrichten, die mir Andreas Krause und auch der Traudl ausrichten lassen hat, an dich jetzt hiermit und das ist auch so dein Bild, dass du immer irgendwie, ich sag mal so, bescheiden warst und auch mal ganz relaxed aufgetreten bist, so. Wo man sagen muss, auch viele Spieler deiner Generation, die waren schon ein bisschen elitär. Also du warst schon...
1: Ja, das ist halt meine Persönlichkeit.
0: Ja, genau.
1: Also ich bin da ein bisschen ein ruhigerer Vertreter gewesen. Für mich war der Sport entscheidend und wichtig. Ne? Da habe ich meine Prioritäten versucht zu setzen. Und was das Große drumherum, das, wie gesagt, das hat man nicht an sich rangelassen. Und das war jetzt nicht unbedingt
0: da, wo ich auch... Das sind so die Sportler, die wir alle mögen. So. Ja. Die keinen großen Rummel um sich machen. Und das wie gesagt, das ist mir auch aufgefallen. So, ein Kumpel von mir, der hat am Seidelparkplatz... so einen Kiosk gehabt und ich weiß noch, den habe ich mal besucht und da bist du so dann zum Training gelaufen. Ich sage mal, Mensch, Spieler von Cartagena, der läuft.
1: Ja, ich hatte es ja nicht weit.
0: Ja. Olaf Holleczek, der Hotsch, die gute Seele des FC Cartagena. Aber du hast ja auch Musik mitgebracht. Also Fußballer spielen nicht nur Fußball, sie hören auch Musik. Also sag mal was zur Musik, was du so gehört hast, so am Anfang.
1: Ja, tatsächlich so ein paar härtere Sachen. Ne? Green Day war gleich vorne am Start. Ne?
0: Gary Moore, das ist ja schon noch meine Generation.
1: Ja, Gary Moore hab ich da sehr gerne geholt. Bruce Springsteen natürlich.
0: So da war Zeit. Ja auch. Bruce Springsteen war da auch so netter wie du. Der auch nicht so ein Aufhebens gemacht hat.
1: Und ich. Also es ist tatsächlich so, dass die CDs, die ich heute hier mitgebracht habe, die hier vor mir aufgereiht sind, dass ich bei, glaube fast allen zumindest ein einziges Mal sie live gesehen hat und in einem Konzert gewesen bin.
0: Siehst du, und der Gitarrist von Knorkator schaut uns gerade zu.
1: Oh. Knorkator, wie finden Sie? Ja, kenne ich, ja.
0: Knorkator ist der Basti Bauer.
1: Okay.
0: Basti, Grüße. Man kann uns zugucken. So, und wir hören jetzt gleich mal ein, also wie gesagt, Olaf Holleczek, Lieder seines Lebens in der ersten. Das klingt doch klasse. Ja. Was hören wir als erstes?
1: Tatsächlich die Foo Fighters mit Walk.
0: Ja. Und übrigens, der Sänger ist auch so ein sympathischer.
1: Dave Grohl.
0: Auch also wir
1: toller Typ.
0: Wir haben es heute nur mit sympathischen und prätentiösen Leuten zu tun. Okay, Walk von den Foo Fighters.

0: Ja, jetzt.
1: Jetzt ist vorbei, Olaf. Das muss man wieder reden. Walk. Als erster Titel heute zu Gast Olaf Holecek, der Hotsch. Unser Mannschaftskapitän des FC Kölzers Jena. Glorreiche Jahre leider nur. Der Höhepunkt war die zweite Liga, aber immerhin. Ja. Das waren doch trotzdem prägende Sachen und immerhin, man hatte noch Erfolgserlebnisse gehabt.
2: Absolut, absolut. Also ja. wir haben sicherlich immer gegen den Abstieg gespielt, außer im ersten Jahr und mussten uns immer dagegen wehren. Es war halt immer so eine gewisse Situation, dass du, um sich zu verbessern, musst du deine besten Spieler halten und dich weiter verstärken. Und bei uns war es halt so, dass wir die besten Spieler immer abgeben mussten.
1: Das ging ja dann los eigentlich. Das ging ja dann eigentlich los mit den ganzen Abgeben. Also, richtig. Obwohl man hier eben ein Nachwuchszentrum hat, ja, wo die ganzen Talente herkommen, das haben ja gar nicht so viele Städte, oder?
2: Mittlerweile schon.
1: Ja, mittlerweile, aber zwar. Aber
2: ich sag mal so, also das ist nach wie vor, auch damals schon, wirklich mit einer der besten Nachwuchsleistungszentren, weil die Wege unwahrscheinlich kurz sind. Du hast alle Möglichkeiten.
1: Und die Infrastruktur, die ganzen Plätze, das war ja Wahnsinn. Absolut. Ich kann nur von mir erzählen, als der Schlappner hier war, da hat die Augen aufgerissen, was hier für Plätze da waren. Ja. Über die ganzen Trainer, das können wir vielleicht auch. Also, man hat ja so viele Themen, ich muss mich erstmal konzentrieren, wo fangen wir an. Vielleicht nochmal chronologisch. Also angefangen hattest du bei Stahl Maxhütte, aber als junger Bub wahrscheinlich. Ja,
2: In den Knaben damals mit 10 Jahren habe ich angefangen Fußball zu spielen. Mhm. Dann ging der Weg 3 Jahre später.
1: Würde man jetzt nach Jena. Die Bambinos nennen? Wie nennt man jetzt
2: jetzt gibt es ja F und D-Jugend und sowas in die Richtung. Ne? Knaben war damals 10 und 11 Jahre.
1: Ja, ich weiß noch, bei Hertha hießen die allerdings immer Bambinis. Mhm.
2: So, ja, die sind noch ein bisschen kleiner.
1: Also es ist noch die Generation, wo sie alle dem Ball hinterher rennen. Dann
2: ja, natürlich.
1: So eine Taube.
2: So in etwa.
1: Also du bist schon sehr jung und dann bist du an die KJS hier in Jena, ja?
2: Ich bin an die Sportschule 1981 gekommen und seitdem habe ich dann bis auf ein Jahr, wo ich mal kurz bei Schott gewesen bin, habe ich beim FC Kölzers Jena bis 98 gespielt.
1: Das will ja schon was heißen. Ich sag mal absolut. So, ich sag auch trotzdem mal, wenn man an der KJS war, Da war man schon eine Persönlichkeit. Irgendwie so.
2: Es prägt natürlich. Ne? Es war ein unwahrscheinlich harter Alltag, das darf man nicht vergessen, aber auch sehr, sehr schön, weil du natürlich das machen konntest, was du geliebt hast. Du konntest Fußball spielen unter hervorragenden Bedingungen. Du bist gerne zum Training gegangen. Ja. Du hast diese Belastung gar nicht so wahrgenommen.
1: Ja, aber auch so charakterlich. Also es wurde ja auch was gefordert und man hat es gerne gemacht und man war und unter seinesgleichen und das, ich sag mal so, das war vielleicht auch ein anderer Werdegang wie bei anderen Jugendlichen, die halt in die Schule gehen.
2: Definitiv. Also ich bin ja sowieso der Meinung, dass vor allen Dingen Mannschaftssport die Persönlichkeit unwahrscheinlich prägt. Ne?
1: Ja, meine Mutter hat mal ein Jahr lang beim SC Motor gearbeitet, das war in den 70er Jahren. Da habe ich auch mal beim Training so zugeguckt und es war auch ein ganz schön harter Tobak. Also ich habe mal bei den Turnern zugeguckt. Also mein lieber Herr Gesangverein, da war ja der Trainer Toni, ich sag mal so, vielleicht in der Hierarchie am schärfsten. So.
2: Ich weiß nicht, wieso. Also ich sag mal so, die haben ja schon mit jüngeren Jahren angefangen. Also die hatten ein sehr, sehr hartes Programm, das stimmt. Ja. Also da konnten wir mit dem noch nicht so mithalten, auf gar keinen Fall. Aber trotz alledem darf man eben nicht vergessen, jetzt bei uns, ich kann jetzt nur für den Fußball sprechen, es ging um Leistungssport und Leistungsfußball. Ja. Ne? Und da gab es auch mal die ein oder andere schärfere Ansage. Das gehört einfach irgendwo mit dazu.
1: Ja, klar.
2: Und du kannst, wenn du das auch lernst, du kannst dann auch damit umgehen, wo vielleicht jemand, der von außen dazu guckt, wo er erstmal mit den Schultern zuckt oder schluckt. Ne? Mhm. Aber wenn das alles in einer ordentlichen Form rüberkommt, dann ist einfach die Kritik wichtig, um dich weiter zu verbessern.
1: Ja, das ist ja auch auf anderen Gebieten so. Aber in der heutigen Zeit, dann hört man ja viel von Jugendlichen, dass sich der Ton ändern soll. Ich sag mal so, auch im Schauspiel, am Theater, die Regisseure, die haben ja auch da so ein Ensemble zu führen. Und die haben dann einfach auch einen Ton gehabt, man will ja auch was erreichen. Und früher haben das die Schauspieler auch angenommen. Und jetzt, wenn man so angefaucht wird, dass da kommt immer ganz schnell ein Veto und es werden Gefühle verletzt. Ich weiß nicht, wie das jetzt so bei jungen Leuten in der Schulausbildung ist.
2: Also wie gesagt, der Ton macht immer die Musik. Ne?
1: Aber
2: trotz alledem muss man...
1: Aber man muss ja auch was rausholen, Herr Gott.
2: Definitiv.
1: Das geht immer
2: mit auf alle Fälle. Es ist Leistung. Leistungssport. Und wenn man in den Leistungssport will, da ist es nun mal so, dass da sich auch nur die Besten dann auch durchsetzen. Ja. Ne? Und da musst du darauf vorbereitet sein und musst damit lernen, umzugehen. Es geht einfach gar nicht anders. Und es ist einfach so, dass ich, wenn eben ein Fehler, ich war ja auch dann im Nachwuchstrainer, wenn eben Fehler entstanden sind, dann muss man die eben auch klar benennen und muss sie auch klar ansprechen, weil man nur so etwas mit dem Jugendlichen oder auch mit dem erwachsenen Spieler erreicht. Weil wenn ich ihm immer nur sage, wie toll er aussieht und wie schön er ist, das funktioniert
1: nicht. Nee, gar nicht. Und ja, man muss ja auch im Leistungssport gewisse Leistungskriterien noch erstmal bringen. Und wenn man die, dann muss man ja auch aufpassen. Da werden auch viele dann durchs Raster fallen, wenn sie halt nicht mehr so von den Laktat werden.
2: Absolut, ich habe es gehasst.
1: Ja, wie wär's
2: so eine Geschichten, wo man nur laufen musste.
1: Und, Cooper-Test.
2: Ja, ganz, ganz schlimm, weil ich war nicht der Athlet, ich war eher der so von kognitiven Fähigkeiten da gekommen ist. Ne? Bei mir hat sich oben irgendwo, hat sich da immer, wenn ich eine Szene gesehen habe, innerhalb der kürzesten Zeit, wusste ich, was ich zu tun hatte. Das war einfach Automatismus.
1: Ah, das ist ja auch so, die Spieler, die das Spiel lesen können und dann auch dann wissen, wo sie hinlaufen, die ganzen Laufwege, wenn die stimmen. Kommen wir später drauf zu. Du hast auf jeden Fall KJS, und was ich mitbekommen habe im Allgemeinen, ich habe alle Sportler, ich war mal im Fechten, aber allerdings noch Trainingszentrum Fechten und dreimal die Woche Training, war das alles noch nicht ganz so verschärft, aber so an der Sportschule, lief schon ein anderer Ton, und ich habe die auch bewundert. Aber muss ich sagen, wenn man so aufwächst, gerade so in der Jugendzeit, das werden auch andere Persönlichkeiten. Also ich sage mal, teilweise gegenüber gewissen Dingen demütig und aber auch relax. Also bei dir, also was ich an dir bewundere, du hast eine wahnsinnige Ausgeglichenheit, das habe ich mehrmals beobachten können, so auch wenn so andere Sachen
2: anstehen. Ja, nimmt man selber gar nicht so wahr wahrscheinlich, aber deswegen habe ich ja vorhin auch gesagt, für mich ist eigentlich, wenn man in einer Mannschaft groß wird, das prägt einen auch fürs Leben, weil du erreichst zusammen was, musst dich aber auch, weil du willst das spielen, du musst dich auch durchsetzen gegen eventuellen Mannschaftskameraden. Ne? Mhm. Aber du hast da so viele Facetten, die dort angeknipst werden, ne? wo man ganz deutlich diesen Bezug einfach zum normalen Leben dann kennt. Du musst dich einfach durcharbeiten, du musst dich teilweise durchkämpfen, du musst aber auch für deinen Partner da sein, er für dich muss er da sein, du musst dich gegenseitig unterstützen, du kannst zusammen feiern, du
1: was
2: musst
1: auch schön
2: Niederlagen
1: ist,
2: verarbeiten, was immer nicht ganz einfach ist, aber das gehört einfach zum Leben, aber wie auch zum Sport einfach mit dazu.
1: Ja, klar. Aber wie gesagt, du bist ja in einer Generation aufgewachsen mit den Schnicks, Bernd Schneider, Ziegner, waren die auch schon in der KJS damals? Oder kam
2: Ja,
1: waren schon. Die waren ja in der Außenwirkung, sag ich mal so ein bisschen, die haben sich ein bisschen prätentiöser gegeben, wie du. Also ich habe das so empfunden. Du sagst, die waren vielleicht gar nicht so.
2: Also Bernd ist ein ganz ruhiger gewesen. Also Bernd mag auch nicht die Öffentlichkeit, so wie ich ihn kennengelernt habe bei uns. Ne? Also und wenn man sich jetzt sieht, also der hat nie, wenn du dich mit ihm unterhältst, schon früher, ne, da hast du auch nicht bewusst wahrgenommen, da steht hier ein vielfacher Nationalspieler vor dir, weil er wirklich auch ein ganz bodenständiger Junge ist.
1: Kann ich auch sagen, also für mich war das Erlebnis WM 2006, da war ja nun die Nationalmannschaften aller Munde und das waren die absoluten Stars. Und ich weiß noch, an dem Montag nach dem Endspiel saß er in der Straße mit Robert Enke und Ziege. Man dachte immer erst, die haben doch jetzt Termine und wer werden wir das gemacht? Das saß er einfach Montag im Stilbruch, Montagmittag nach der WM. Das war auch so. Und sein bester Kumpel Ziege. Na, Ziege ist schon, kann ich sagen, der hat schon ein bisschen eine größere Klappe, oder?
2: Er hat Selbstbewusstsein auf alle Fälle.
1: Ja. Ne?
2: Also, aber da steckt doch was dahinter. Das muss man ganz klar sagen. Er ist halt ein Spieler, so wie ich ihn kennengelernt habe, eben gewesen, dem man Verantwortung geben muss. Mhm. Und er brauchte das eben auch. Und die hat er dann auch getragen. Ja. Und hat sie auch für andere mitgetragen. Mhm. Ne? Und das sind eben bestimmte Charaktere, die dann als Kapitän dann tätig werden, die sich vor eine Mannschaft stellen können. Ne? Das kann nicht jeder.
1: Ja, ja.
2: Ne? Ich war eher so der ruhigere Typ. Ne? Es gibt immer mehrere Wege, die dann schlussendlich zum Erfolg führen.
1: Ja, ja, aber Fußball ist ja mal nur kein Streichelzug, da muss es so sein. Das war so die Generation. Man könnte auch sagen, das war noch so die die Nachwende goldene Generation. Also man ist mir das jetzt gerade so eingefallen, man spricht ja auch mal bei der Nationalmannschaft, die dann 2014 Weltmeister geworden sind, man spricht ja immer auch von dieser Generation, die dann sich so 2006 so rausentwickelt hat. Aber da kamen doch schon mal ein paar Namen rum. Hast du auch immer noch mit Peschke gespielt?
2: Ja.
1: Auch noch,
2: Heiko Peschke natürlich. Heiko Peschke, Jürgen Raab.
1: Ach, Jürgen Raab auch noch, ja.
2: Ja, mit Perry zusammen, ja.
1: Der dann zu Rostock ist.
2: Ja, über Nürnberg ist es dann nach Rostock, ja.
1: Ja, ja. Ja, ja. Olaf Holecek ist heute mein Gast im Wochenstart. Und wenn jemand noch eine Frage hat, man kann die auch hier auf Facebook stellen. Wir machen erstmal wieder Musik. Lieder seines Lebens. Und das ist viel 90er Jahre Musik. Und jetzt kommt der Hit von 1995 von Green Day, den alle Vögel von den Dächern gezwitschert haben. Oh, mein Gott, wäre ich wieder pathetisch. Green Day und Basket Case. Die

0: festgestellt, bei dem Fußball von jetzt da, was da so läuft, da läuft absolute so Ballermann-Schlager-Mucke und das ist ja nicht bei, also ist ja auch egal, die Generation, aber ihr habt noch Rockmusik so oder gab es da verschiedene Geschmäcker?
1: Ja, natürlich gab es verschiedene Geschmäcker, ne? Also es ist natürlich, wenn du vor einem Spiel stehst und innerhalb der Kabine gibt es natürlich bestimmte Rituale, manche wollen natürlich auch ganz, ganz ruhig und ganz, ganz leise sein, manche wollen laute Musik haben, da hast du jetzt natürlich die Stöpsel im Ohr.
0: Manche sind vielleicht gar nicht musikaffin.
1: Absolut, gibt es natürlich auch. Also mich hat es immer, muss ich ehrlich sagen, total motiviert, wenn ich da nochmal laute Musik gehört habe, harte Musik, ne, und du bist da rausgegangen.
0: Das ist gar nicht so. Der liebe Olaf und dann die harte Musik.
1: Absolut, absolut. Also schon immer gewesen, ne, Metallica höre ich sehr gerne. Damals auch, die Älteren unter euch werden es noch kennen, Accept.
0: Ja, ne? Das waren ja so das die Metal. So die, ja, obwohl ich muss ehrlich sagen, ja, Metal, alles klar, das ist wäre auch so meine Generation. Aber ich war nie so der Metal-Typ. Ich habe immer so Melodic, so Zeug, so Whitesnake, Van Halen,
1: auch gut, ja.
0: Aerosmith, Mrs. Boots, so ein bisschen.
1: Hab ich alles dabei.
0: Ich weiß, du hast ja hier Kartons, du hast ja hier zwei Anhänger mit. Also sehr sympathisch, sehr sympathisch. Und warst auch noch eher da wie ich. Ich war schon 10 Minuten eher. Du warst doch. Also der Olaf ist der Inbegriff der Solidität, der Freundlichkeit und der Nettigkeit.
1: Das ist oldschool. Es ist einfach so, dass wenn gesagt wird, es ist halb drei,
0: halb drei
1: treffen, dann bin ich 2:55 da.
0: Ja, ich war 2:50 da, aber du warst.
1: Da stand
0: ich
1: auch schon da.
0: Du warst ja schon da.
1: Ich habe ja noch einen Parkplatz gesucht.
0: Ja. Nee, aber man muss immer sagen, du hast Star-Allüren hast du auch nie gehabt. Ich weiß noch, wir haben ja auch gemeinsame Berührungspunkte durch die Putzemänner, sage ich jetzt mal. Ja. Da hatten wir auch so mal so eine Veranstaltung gehabt. Was war denn das nur? War es ein Kinderheim da oben gewesen? Da für ein Kinderheim oder schwer.
1: Oh, da kann ich mich jetzt ehrlicherweise nicht dran erinnern.
0: Wir hatten da so eine Benefizveranstaltung gemacht, da warst du auch da.
1: Okay.
0: Gerade zu sehen, Matthias Stein war auch da.
1: Ja.
0: Und du bist da hochgelaufen, das weiß ich noch. Das war oben am Steiger oben irgendwie. Bist du gar nicht mehr.
1: Nee.
0: Das war so, da warst du auch so Schirmherr oder wie auch immer oder Karzasena. Und da haben wir so ein bisschen Musik gemacht für die Kinder da. So, du warst doch da. Da war auch Stars to Touch. Da warst du als der Star to Touch da gewesen. Wie dem auch sei. Ja, bist du auch gelaufen. Also das ist... So mit diesem Luxus, den man sich rausnehmen könnte, da hast du auch nie was dazu so in Kauf genommen oder Anspruch genommen.
1: Ja, also Luxus brauche ich jetzt nicht großartig. Es gibt viele Sachen, auf die ich Wert lege, ne, die für mich einfach eine gewisse Lebensqualität halt darstellen. Mal schön essen gehen mit Freunden oder sowas.
0: Ne? Ja, Gott, ja.
1: Da will ich, ne, das will ich auch nicht irgendwo ein Bierchen trinken. Ne? Ja. Das muss einfach sein, weil es, wie gesagt, mir unwahrscheinlich viel Lebensqualität bringt, aber jetzt die großartigen Dinge, die brauche ich nicht. Ne? Also, es ist relativ, ich führe ein ganz normales Leben, habe ich immer gemacht, habe ich damals gemacht und jetzt sowieso. Ja. Meine Familie sind ganz normale Leute. Und
0: ja, die Familie, die hast du auch schon lange oder so. Ich hab,
1: absolut.
0: Ich habe immer so gesagt, das ist so die glückliche Letter-Familie mit mir.
1: Ja, wir sind 33 Jahre verheiratet, Ines und ich. Und
0: ja, das ist ja auch so Treue und...
1: Und kennen uns seit 38 Jahren.
0: Ist so schön, dass es sowas noch gibt, das wirklich was zu drehen. Ich muss mir die nächsten Fragen einfallen lassen und deswegen spielen wir so lange Musik. Und da haben wir wieder einen gemeinsamen Berührungspunkt. Ja. Dieses Lied habe ich innerhalb eines Jahres mehrmals gespielt, weil ich nämlich damals Trommler der Gruppe Cliff war. Und Cliff war ja so die YouTube-Band. Habt ihr eigentlich so Bands gekannt, so schon Rosa?
1: Polyphon, Cliff, Rosa.
0: Ach, Polyphon auch, ja.
1: Polyphon noch, ja, mit Mario Anske, sein Papa.
0: Ja, mit Helmut. Ach, das ist so schön. Ja.
1: Die, sie sind in der Sportschule aufgetreten.
0: Ach, echt, ja?
1: Ja, und da kann ich mich noch dran erinnern.
0: Das waren ja auch die Heroes von mir. Ich bin ja auch weggegangen, ja. So, also, wo ich mit Musik machen angefangen habe. Und da habe ich auch hochgeguckt zu Helmut. Mhm. Und das Schöne ist, er hat ja bei Zeiss gearbeitet und da konnte er nun viel Storys erzählen. Da hat er wirklich dieses Lifestyle-Lebens des Rockmusikers hier in der Region.
1: Ja,
0: okay. Ja, aber der Helmut war im Original gewesen. Ja. Mhm. Und die haben ja auch richtig so Power-Musik gemacht, so, das war schon.
1: Ja.
0: Das waren auch Persönlichkeiten noch gewesen.
1: Definitiv.
0: Hast du jetzt auch nicht mehr so viele gute Musiker, junge Musiker, aber so eine Band, die so richtig heraussticht, wo die Leute sagen, so, die feiern wir ab, den reisen wir hinterher, das hat man jetzt auch nicht mehr so. Also das ist ja auch, wie gesagt, also meine Interviews sind mehr so Gespräche übers Leben, ich stelle immer noch fest, so bei diesem Beispiel.

Und deswegen haben wir jetzt U2, Pride in the Name of Love, welches ich mit Kai Müller zelebrieren durfte bei der Gruppe Cliff. Anfang, Ende der 80er, Anfang der 90er. Das war es ja hier was.

0: ging gar nicht so lange, der Titel, siehst du? U2. Ich hab's getrommelt, du hast gern gehört. Ja, das war ein Song noch aus den 80er Jahren. Und ich muss sagen, U2, interessante Band, eine der größten Bands, wie auch immer. Aber die Musik, wie gesagt, also die lief bei mir nie so im Hintergrund nebenbei. Wie gesagt, dir hat es gefallen. Aber wo ich sagen muss, U2 als Band, die Bandphilosophie erstmal und auch auf der Bühne, das war schon eine gewisse Energie. Das hat mich schon beeindruckt. Es gab ja auch mal so ein, im Kino gab es mal so ein 3D-Konzert.
1: Ja, den habe ich in Weimar gesehen.
0: Also
1: Atrium.
0: Habe ich
1: diesen Film gesehen.
0: Ich habe den in Rostock gesehen, da gab es so an der Strandpromenade. So
1: ganz toll.
0: Ja. Das habe ich auch gesehen. Da war auch schon also da haben sie nicht in der Mitte gespielt, aber da war auch so ein runder Gehsteg da so gewesen. So. Das war schon beeindruckend, obwohl ich nicht YouTube-Fan war, aber es war sehr kurzweilig.
1: Ja. Also ich habe sie gesehen in Berlin im Olympiastadion in der 360-Grad-Tour. Also das war, auch wenn man relativ weit weg war, ja. Es war begeistert.
0: Da gab es auch mal eine Show, wo sie mit einem Fahrstuhl runterkam.
1: Die sind in einer Zitrone sind sie plötzlich auf die Bühne gekommen und die Zitrone ging auf und dann standen sie da. Lemon.
0: Ja, eine Zitrone war
1: Habe ich übrigens in Leipzig gesehen, die Show.
0: Echt, ja? Da wirst du eigentlich viele Kollegen von mir getroffen haben, von Cliff und auch der Norbert ist auch zu vielen von den Konzerten gefahren. Ich bin in den 90er Jahren, wo bin ich denn? Ich bin zu Van Halen und ich bin zu den Stones, als die. Obwohl ich nie so ganz altes Oldschool-Zeug war, ich auch nie der Fan, aber Stones waren halt, also als die alle ihren zweiten Frühling nochmal erfahren hatten, Aerosmith und ich es auch nie live erlebt habe. Aber da bin ich irgendwie, also als der Grunge aufkam, da habe ich mich so für irgendwie mehr für so Bands interessiert, so die eher den richtig Old-Stuff so gemacht haben. Aber eine Melodie muss eben auch dabei sein. Ja, und wie gesagt, wir haben ja auch Berührungspunkte und ich fand das. Für mich war es sehr schön, dann endlich mal auch mal bei meinen großen Idolen des FC Kassel Jena im Inner Circle zu sein, im Stadion, wenn auch nicht spielenderweise, also nicht Fußball spielenderweise, sondern als Pausenclown.
1: Nein, nicht als Pausenclown. Du warst Pausenunterhalter und das war wichtig für die Stimmung mit deinen Jungs.
0: Wir waren eine ganze Band, das waren Bibo
1: genau,
0: und die Putzemänner.
1: Genau.
0: Und ich man muss sagen, das war auch das erste Mal, dass sowas wie Eventkultur aufkam. Also
1: ich glaube, dass die NFL hatte, diese Halbzeitshow hatte von uns.
0: Nee, es waren vorher immer, also ich fand es schön, also zu der Zeit, wo ich da mitwirken durfte vor dem Spiel und in der Halbzeitpause, da hat noch der Herr Weidner war doch der
1: Stadionsprecher. Rolf Weidner, ja.
0: Und ich habe ihn ja auch lange nicht mehr gehört gehabt. Ich kenne nur seine legendären Ansagen.
1: Ja.
0: Werte Gäste, liebe Fußballfreunde, so in diesem Look, das war mal herrlich gewesen. Und wir abbrennen von Feuerwerkskörpern ist zu unterlassen. Und ja, in der 84. Minute für Martin Trocha spielt nunmehr mit der Nummer 13 Jürgen Rapp, also wie auch immer. Das hat man so verinnerlicht.
1: Ja.
0: Und da musste er aber auch schon so ein bisschen, was schon aufkam, war so Werbezeugs. Man hat so Autos wurden gesponsert oder irgendwie. Oh. Die standen da auch immer so hinter den Toren. Also das ist mir noch aufgefallen. Also ich kann nur sagen, wir als Putzemänner dürften, also eingefädelt hat es ein gewisser Herr Pelemann, der hat Rohrbau gemacht, der war Sponsor von euch und der hat das Ganze eingedeichselt, dann so eine Halbzeitshow zu machen. Und ja, und dann gab es eben noch die anderen Sachen, die eben auch erzählt werden mussten. Und da weiter, man hat doch gesagt, in der Halbzeit, wir haben 5 Minuten, können wir erstmal nicht spielen. Dann müssen die ganzen Autos und was da alles war, gemacht werden. Und dann gab es auch Cheerleader, gab es auch.
1: Ja, gab es auch, genau.
0: Was eigentlich mehr im Fußball was zu suchen hat, genau.
1: Ja, aber Fußball ist ein Event irgendwo. Ne?
0: Ja, ja.
1: Also ich sag mal so, bei den Amis, da passiert ja immer irgendwas bei ihren Sportarten. Ne? Im Fußball kann es natürlich auch mal ein Spiel geben, was 0-0 ausgeht. Es ist auch nicht jedes Spiel ist so attraktiv. Und du willst natürlich auch versuchen, die Leute ins Stadion zu locken. Und da sind viele Sachen dort eigentlich, die man übernehmen kann und schauen kann, ob sie funktionieren
0: sie
1: die Leute ansprechen.
0: Ich bin ein alter Romantiker. Ich sag mal so, es ist nicht schlecht, aber eigentlich lenkt das nur ab. Ich bin froh, ich durfte dann ein Teil des Ganzen irgendwie mit sein. Das war schön für mich, aber eigentlich, ich bin auch so ein Verfechter, der Fußball spricht für sich, weil ich kannte es ja gar nicht anders und man war so auf Fußball fixiert. Es gab, zumindest vorneweg gab es immer noch eine Show, das fand ich ganz gut. Zu meiner Zeit hat immer die zweite Mannschaft, die hat immer das Vorspiel. Es gab noch ein Vorspiel.
1: Es gab eine Nachwuchsoberliga, ja.
0: Es gab eine Nachwuchsoberliga, ja. Und es gab immer ein Vorspiel. Da war es zwar nicht ganz voll, das hat man geguckt.
1: Das und war auf dem Nebenplatz,
0: man war sportlich fixiert.
1: Auch.
0: Zu meiner Zeit aber auch, ja, manchmal auf dem Nebenplatz, aber
1: auch, je nach Witterungsbedingungen.
0: Ja, genau, weil der Platz geschont werden musste. Ja, Halbzeitshow ist nicht schlecht, aber ich finde schon, der Fußball ist, ich bin so ein alter Romantiker. Ich fand auch unser altes Ernst-Abbe-Sportfeld viel schöner als die Schale hier. So das richtige, der urige Fußball. Und es gibt ja auch Freunde, die ganz gerne ja so fünfte und Kreisklassenspiele sich angucken, um den richtigen Fußball zu gucken. Also es gibt ja so diese Romantiker, diese Fußballtouristen, die sich richtig solche Spiele aussuchen.
1: Also ich sag mal grundsätzlich, die Holztribüne war natürlich ein Verbringer. Ne? Das war irgendwo, hast du dich an England erinnert gefühlt, oben saß hinten drin, links saß noch der Feuerwehrmann, falls irgendwas passiert.
0: Ja.
1: Aber für dich jetzt als Spieler ist es natürlich dadurch, dass auch 8 Laufbahnen dazwischen gewesen sind, war es nicht die Atmosphäre. Und das Stadion, was jetzt hier steht, ist natürlich ein Traum.
0: Ja.
1: Das muss man einfach sagen, eine wahnsinnige Atmosphäre. Ich war ja auch schon da, wenn dort 6, 7, 8.000 drin sind. Ne, es ist wirklich toll und das kann ich mir nur vorstellen, was das für einen Spaß macht, dort vor so einer Kulisse
0: zu spielen. Es ist aber, wenn man jetzt, ich sag mal, im Fernsehen das Ganze anschaut, das sieht aus wie es, ich meine, es könnte in jedem Bundesliga-Stadion sein. Natürlich ist es kleiner, aber es ist irgendwie, es hat keine Personality mehr. Es gab ja damals immer noch den Schwenk zu den Kernbergen, das war ja immer das, wir melden uns aus den Kernbergen, das war immer dieses Branding, was es so hatte.
1: Mit einer Drohne geht das auch heutzutage, ja, ne, die man dort mal steigen lässt.
0: Ich kenne auch von meinem Kumpel, mit dem ich in der Ostsee bin, der Vater hat beim Fernsehen gearbeitet damals so, und die haben immer die ganzen technischen Ausrüstung gemacht, die mussten immer, die hatten ja immer vom Dach des von der Tribüne, da standen ja die Kameras, die mussten diese schweren Dinger teilweise mit so Seilen haben die sie hochgezogen. Das war ja, also war richtig aufwendig gewesen. Das Ganze so.
1: Das kannte ich noch nicht.
0: Ja, das ist eben diese Roman. Ja, wir waren jetzt da eben wegen der Pausenshow. Das ist, ich finde es aber gefährlich, wenn das zu viel Primborium gemacht wird. Also ich war einmal beim Basketball, mich hat es mal interessiert. Basketball ist auch nicht schlecht, ja. aber mir war das zu viel Förderfans. Das war ja jede Sekunde dies und das und dann wird ein Spiel gemacht und wenn mal eine kurze Unterbrechung war, da gibt's auch schon wieder, zack, wird Musik eingespielt und das, man will da nichts ranlassen. Mir ist es too much.
1: Aber du holst die Leute zurück, das darfst du eben nicht unterschätzen. Ne? Vor allen Dingen, wenn es mal Situationen gibt, wo es vielleicht nicht so läuft und du da eine Pause hast und dort wird Unterhaltungsmusik gespielt, was die Leute auch anspricht, ne? die kommen dann mit einer ganz anderen Stimmung, die vielleicht gerade am Kippen ist und ruhiger wird, ne? Und dann plötzlich sind die Leute da. Doch.
0: Ja.
1: Also ich finde es gut.
0: Ja, okay, ist schön, dass es. Ja. Weil ich sag mal so, ich bin ja nur von der Seite, ja, von der unterhaltenen Seite, ich bin ja selber auch DJ und sowas. Ich kann nur sagen, ja, okay. Aber vielleicht merkt man da auch, dass man wirklich im tiefsten Inneren, obwohl man sich nicht so fühlt, doch schon ein alter Mann ist. Oder eben ein Romantiker. Und ich will passend jetzt dazu, also wie gesagt, wir als Biber und die Putzmänner, wir waren dann auch die Glücksbringer ja irgendwie.
1: Ja.
0: Wo, das war wirklich so, ja, wenn wir gespielt haben, da hattet ihr nicht verloren.
1: Also, so sieht's aus.
0: Ich glaube, einmal war es gewesen, das war ein Unentschieden. Das war das Schwierigste der Gefühle. Meine Kollegen mussten da auch schon weg. Ich war noch da gewesen. Das weiß ich noch. Da hat der Torwart von denen das 2-2 noch geköpft.
1: Also es hat nur ein einziges Mal, das war gegen Saarbrücken, ich glaube es war sogar im Winter, da hat ein Torwart...
0: Das war im Winter gewesen und das war... Oh, das war so in der 9er.
1: Ne, ja,
0: da ist letzte man nach vorne. Ja, da war ich. Und das war das einzige Mal, wo ihr nicht gewonnen hattet. Meine Kollegen, die haben ja noch bei Cliff und das Krankenspiel. Ich war noch da gewesen und ich habe das Tor noch gesehen. Also wie gesagt, das war also das Negativste, wo wir im Stadion spielen durften in der Halbzeit, war ein Unentschieden. Ansonsten wurde meistens gewonnen. Das war das Schöne.
1: Super.
0: Ja.
1: Besser geht's nicht.
0: Deswegen spielen wir mal ein Lied aus der Zeit, allerdings in der großen Besetzung. Wir haben ja immer im Stadion in der kleinen Besetzung gespielt. Ich habe es reingetan, ja. Das Lied Thüringen, übrigens habe ich selber geschrieben. Moment.

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1: Ja, das hatten wir damals in der Halbzeitpause auch gesungen. Das hast du nie gehört, gell?
2: Ich kenne das Lied, aber ich hatte da was anderes vor.
1: Ja, da freilich, da Halbzeit. Ja. Wie war es denn in der Halbzeit? Wie liefen so die Halbzeitpause? Gab es da mal große Ansprachen oder hat jeder mit sich selber zu tun gehabt?
2: Also grundsätzlich ist immer auch abhängig, wie gerade der Stand ist.
1: Kommt natürlich auch
2: mit drauf an. Aber erstmal geht ja jeder rein, da geht der eine auf Toilette, der andere macht sich nochmal ganz kurz frisch. Ja. Ne? Also das ist erstmal ein Zeitpunkt immer der Ruhe gewesen. Und dann kam natürlich dann der Trainer und hat halt dann irgendwann bestimmte Dinge angesprochen. Zu viel kannst du nicht ansprechen,
1: kann man weil eigentlich das gar nicht so verarbeiten. Ja, klar, kann man eigentlich noch so viel verändern. Man hört ja immer, ja, die Mannschaft kam an, da muss die richtige Ansprache gewesen sein. Ich sag mal, viele Spieler wissen es ja selber dann, was irgendwie ist.
2: Nein, es gibt ja noch bestimmte taktische Sachen, die man verändern kann. Man kann natürlich dann auch nochmal eingreifen, indem man den Wechsel vornimmt. Ne? Aber ich hatte zum Beispiel, es muss alles klar angesprochen werden, Kritik geübt werden und ich hatte mal einen Trainer mit Bernd Hollmann. Da war ein sehr, sehr ruhiger und sehr, sehr gechillter Spieler, Trainer. Und wir haben bei Hertha BSC gespielt und da habe ich den das erste Mal in der Halbzeitpause ausrasten gesehen. Er hat uns dort wirklich verbal am Schlawittchen gepackt.
1: Das ist ja umso effektvoller, wenn man sonst nicht so ist. Gell?
2: So sieht's aus.
1: So ein Schrei
2: hat. Da hat es funktioniert. Wir haben 1-0 hinten gelegen, hätten normalerweise 3-0 hinten liegen müssen bei Hertha und haben dann das Spiel dann gedreht zur Halbzeit 1-0 für die und dann stand es 4-2 für uns. Und das hat irgendwo bei den Jungs, bei allen irgendwo so im Unterbewusstsein einen Klick gemacht, ne, wo du gesagt hast, ey, also wenn der Alte jetzt schon so rumbrüllt, dann sind wir aber echt kacke drauf.
1: Gerade wenn der so rumbrüllt, ja.
2: Genau.
1: Ich glaube, ihr habt auch ein paar Choleriker auch dabei gehabt. Also das Trainerkarussell ging ja schon los, also ab Anfang der 90er, das war ja Wahnsinn gewesen.
2: Ja. Ihn,
1: also da könnte man ich könnte die Trainer gar nicht alle aufzählen.
2: Nicht.
1: Zu meiner Zeit war es noch gut. Da gab es, wo ich klein war, nicht mit, da war es Puschner und danach war es
2: Hans Mayer.
1: Und auch für mich, wenn ich in Stadion bin, wenn ein Spiel verloren wurde, das gab es für mich auch ganz, ganz selten. Da hat sich eben auch vieles geändert. Da wurde fast alles gewonnen, wenn Karl Zeiss gespielt hatte. Ja. Da war eben eine Konstanz drin.
2: Absolut. Das waren tolle Fußballer, die damals hier gespielt haben, die tolle Erfolge gefeiert haben.
1: Ja.
2: Ganz klar.
1: Ja, das war ja, man hat auch in Europa, war man, da hatte man ja auch, dann war es ja auch ein Name durch Europapokalspiele. Und dadurch, dass man öfters ins Viertelfinale, Halbfinale auch öfters gekommen ist und dann auch einmal ins Finale, das war ja auch tragisch. Fand ich interessant, es gab mal dieses Treffen von der alten Mannschaft im Jumbo Park, da war ich dabei, da kam auch Hans Mayer. Und da habe ich dann am Ende, also wie gesagt, ich sollte was aus meinem Programm singen. Ich sage, Lars, das passt dann nicht, wenn sie sich treffen da. Ich stelle die Anlage, ich habe ein bisschen Geld dafür bekommen. Hans Mayer hat durch mein Mikrofon gesprochen. Und dann am Ende, als schon einige gegangen sind, hat man sich an einen Tisch versammelt. Und dann wurden die alten Storys erzählt. Und das fand ich sehr interessant. Also da habe ich auch, wie zum Beispiel, Trocha war ja nun Pole und der hat mir ja nie reden gehört. Und ich wollte mal hören, spricht er wirklich polnischen Akzent? Ja, und jetzt habe ich es rausgefunden. Das war gut. Nee, aber das war schon sehr interessant. Und wie man auch so der Zeit, so als Fan, wie auch die Spieler selber, nachtrauen ist das falsche Wort, aber auch so nachlebt das Ganze. So. Da war auch Andreas Bielau da und ich habe mir fast gar nicht mehr erkannt, aber der am Tisch erzählt, ja, ich weiß, ich war nicht der Fußballspieler, aber so. Ich fand das interessant, das ist eben auch so wie in der Wahrnehmung vom Fan auch war.
2: Ja, man trauert der Zeit schon nach, weil du warst aktiv, du hast ja nicht groß irgendwo einen Kopf gemacht für bestimmte Sachen, ne? Du warst halt so eine Gemeinschaft und zu der damaligen Zeit, zu DDR-Zeiten war es auch so, dass die ja über viele Jahre zusammengespielt haben. Die Mannschaften heute ändern sich ja viel, viel schneller. Ne? Und ich habe das auch erlebt, wo wir uns in Rostock dann wieder getroffen haben oder auch jetzt, du schwelgst in dieser Zeit, hast immer was zu erzählen da trauert man schon, vor allen Dingen der Leichtigkeit auch dann irgendwo hinterher.
1: Ja, ich finde es aber auch als fanschön. Das ist so, ich sag mal so, das Auftreten der Spieler in den 70er Jahren, so die, es war mehr oder weniger cool. Also jetzt sind ja die Spieler viel emotioneller beim Torjubel, beim Spielen, auch da wird öfters mal auf dem Spiel geredet und gestikuliert. Das war dann, für mich in der Wahrnehmung war das damals nüchterner. Die Spieler waren alle so nüchtern, so im Ganzen ergeben. Und das freut mich denn dafür umso mehr, dass die so mit dem ganzen Herzen dabei sind, obwohl das ja vollkommen klar ist. Ich war ja auch jünger, ich war ein kleiner Junge, um das zu sehen. Und das war für mich noch schön, das gehört zu haben. Und auch noch eine Sache, und das hat auch Tocher angesprochen, was man nämlich vergisst, man redet immer von der Saison, wo man Benfica Lissabon, AS Rom da geschlagen hatte, aber dass man im Jahr drauf eigentlich Real Madrid fast an Carl Zeiss Jena gescheitert wäre, das war ja, und man hat, glaube ich, in Madrid 2-1 geführt gehabt und dann.
2: 2-1 geführt und hat, glaube ich, 3-2 verloren.
1: 3-2 verloren. Muss man sich erstmal auf der Zunge zergehen lassen. Und das aus einer Thüringer Mannschaft. Und das ist, ja, das sind alles so Sachen. Wie gesagt, ich finde, also immer in der Vergangenheit zu leben ist Quatsch, aber man sollte das ruhig mal erwähnen und auch huldigen, weil viele der heutigen Fans da hier immer die Hortas, die ihr Event-Sachen machen. Aber man muss auch wissen, wo die Mannschaft herkommt, was
2: man
1: passiert
2: hat
1: ist.
2: Der Verein hat eine Geschichte, man hat Traditionen, die muss man auch ausleben,
1: klar. Ja, und die muss man auch, oder sollte man auch öfters mal erwähnen, finde ich zumindest. Ja, so viel zu Carl Zeiss Jena. Als ich das erste Mal im Stadion war, stand Blochwitz noch am Tor.
2: Das ist ein Stück her.
1: Rock hat da gespielt, Schlutter sowieso und ja, gegen MP Mikkeli 6-1 gewonnen, das war... Und dann war ich draußen, hat Jena immer gewonnen. Und dann gab es mal ein Spiel gegen Dynamo Dresden. Und das war für mich ein Schock. Das haben die haben 2-0 verloren. Das war, also, hatte Peter Ducke auch eine riesen Chance. Da war ja,
2: wie gesagt, du wolltest nicht in der Geschichte leben.
1: Nee, das ist aber auch, ja, das ist aber.
2: Die Vergangenheit ist gut.
1: Ich will auch jetzt erstmal wieder den Faden aufnehmen zu unserem Gespräch, zu deiner Vita. Wir sind jetzt Anfang der 90er Jahre waren wir. Du hast viele Aufstiege, Abstiege erlebt. Es war ja nun klar, die Mannschaften aus dem Osten, es hat sich bis heute da nichts geändert, außer dass kaum noch Mannschaften in der zweiten Liga sind, geschweige denn in der ersten mal von Union abgesehen. Ja, muss man andere Erfolgs- oder sich Ziele setzen, so ganz real. Es geht mehr oder weniger, ging es ja dann immer ein Überleben in der Liga, wo man ist, beziehungsweise versuchen, die Liga zu verlassen. Ja.
2: Also damals halt, ja, es war natürlich auch ein wirtschaftlicher Umschwung, der hier gewesen ist. Ja. Und die Wirtschaft war natürlich nicht so stark, ne, dass da irgendwo für Sponsoring oder sowas Geld zur Verfügung stand. Und das hat man natürlich dann immer gemerkt. Und dadurch sind viele Spieler gegangen und vieles ist dann natürlich dann auch kaputt gegangen. Ne? Viele Traditionsvereine, Union zum Beispiel, war jahrelang von der Bildfläche verschwunden. Ja. Aber man sieht eben mit der Zeit
1: Von Union kann man noch Fan sein, egal wie, was Union geschafft hat jetzt. Das war schon.
2: Ja.
1: Du hast ja zum Beispiel, es gibt eine Sendung auf RBB, die heißt immer Heimspiel oder Auswärtsspiel mit Beke und Axel Kruse. Das ist immer sehr interessant. Das sind auch zwei coole Typen, finde ich. Kennst du die Sendung?
2: Nein, kenne ich nicht.
1: Kommt auf dem RBB immer dienstags um 11 und das wird dort auch immer schön bodenständig sich über Fußball unterhalten. Mhm. Was ich meine, Union, die ganze Philosophie, wie das da läuft, was man so mitbekommt. Aussehen, finde ich sehr sympathisch, dass sowas in der heutigen Zeit noch so geht oder wie man denkt, dass so ist. Ja, das ist sehr sympathisch. Gegen Kruse hast du auch gespielt, gell?
2: Doch. Axel Kruse,
1: ja, doch, ich weiß,
2: Axel Kruse war damals noch, ich war ja ab und zu zumindest mal bei den Lehrgängen, war ich immer bei der Nationalmannschaft im Nachwuchs mit dabei. Und musste eben dadurch, dass ich ein Unechter, würde jetzt zu weit führen, weil es waren damals andere Jahrgänge, waren das, dadurch, dass ich unecht war, musste ich ein Jahr höher mitspielen und da waren eben so eine Koryphäen wie Wosch, wie Sommer, wie Kruse, ne, Steinmann, das waren natürlich hervorragende Fußballspieler und da bin ich auch auf Axel Kruse gestoßen.
1: Ja, aber ich lehne mich mal jetzt aus dem Fenster. Kruse war auch im Ernst Schwabe-Sportfeld. Ich weiß gar nicht,
2: er hat Hansa Rostock gespielt, ja.
1: Ja, bei Rostock, der hat
2: dann aber,
1: bei Rostock hat er in 80er Jahren gespielt, dann ist er
2: richtig. War aber da auch.
1: Ja, aber er hat bei mit Hertha im Ernst Abbesportfeld. Ja,
2: das mit Sicherheit.
1: Ja, ne? Hat er gemacht.
2: Da sind wir aufeinander gestoßen.
1: Das hat er auch. Ich weiß nicht, ob ihr gegeneinander gespielt habt, weil er war auf der Auffeld. Er hat sich warm gemacht. Also das konnte ich beobachten. Ich war live dabei. So, ist gut. Da hat ja auch mal danach, nach seiner Karriere, nochmal American Football gespielt.
2: Kicker. Ja, nur Kicker. Er war nur Kicker. Was? Also beim American Football war er Kicker. Das ist der, der kommt nur rein und schießt den Ball da hoch.
1: Also den Elfmeter beim Football.
2: Den Point After Touchdown.
1: Ach so, da gibt es extra.
2: Ja. PET.
1: Und hat er dafür Geld gekriegt?
2: Natürlich.
1: Ach ehrlich, guck an. Naja. Ist jetzt auch neu für mich. Muss ich erstmal verarbeiten.
2: Wieder was gelernt.
1: Ah, das ist ein kräfteschonender Job.
2: Muss technisch halt gut sein.
1: Ja, klar. Oder eben aus einer anderen Sportart. Stell dir mal vor, es gäbe es im Fußball nur, wenn es einen Elfmeter gibt, dass da nur einer reinkommt. Elfmeter hast du ja auch geschossen. Ne?
2: Auch viele verschossen, leider.
1: Ich habe aber einen gesehen, den hast du reingebracht. Ja, das war...
2: Ich musste in einem Spiel tatsächlich mal 2 Elfmeter schießen und das war schon nicht ganz ohne. Ne? Das war ein Pokalspiel gegen St. Pauli. Und habe im Spiel verschossen. Und dann habe ich zum Ausgleich getroffen, 1-1, Pokalspiel, und dann sind wir in die Verlängerung gekommen. Und dann war Elfmeterschießen und den ganzen Weg von der Mittellinie das zum Elfmeterpunkt habe ich die ganze Zeit überlegt, was machst du jetzt? Schießt du wieder in dieselbe Ecke, schießt du in die andere Ecke?
1: Ja, das ist,
2: bis ich dann irgendwann die Entscheidung für mich getroffen habe, weißt du was, leckt mich am Arsch, ja. Ich mach's wieder. Da hat aber Gott sei Dank ganz geklappt.
1: Das ist ja das Erleichterte. Das stelle ich mir auch saubrutal. Also Elfmeterschießen ist ja auch so eine brutale Entscheidung.
2: Kann man nicht üben.
1: Ist ja so eine brutale Entscheidung und was da mental in einen vorgeht, das ist ja Wahnsinn. Ich habe mit Ziege geredet, er hat ja den letzten Elfmeter gegen Stuttgart damals geschossen. Und wie gesagt, das war ja auch ein ganz heißes Ding gewesen. Und da hat ja auch Ziege, da den Klub ins Eck hochgeschossen gehabt. Das musst du erstmal bringen.
2: Die Wahrscheinlichkeit, dass das ein Tor wird, ist oben unters Dach am größten. Statistisch erwiesen.
1: Das schießen manche drüber. Aber das musst du erstmal die Ruspe haben. Du hast den entscheidenden Elfmeter jetzt und dann rein. Also das muss man auch sagen, also Ziege war da schon eine starke Persönlichkeit. Ja.
2: Definitiv.
1: So viele coole Elfmeterschützen hat man ja gar nicht so in der Vergangenheit so gehabt. So.
2: Wie gesagt, ich habe den einen oder anderen auch schon verschossen gehabt.
1: Ja, du hast aber im Spiel auch, du warst ja Mannschaftskapitän oder so. Wie lange warst du Kapitän eigentlich?
2: Oh, das weiß ich jetzt nicht. Das war eine ganze Zeit. Aber jetzt genau wann und
1: aber Anfang der 90er war
2: es schon
1: los. Wer war dein Vorgänger? Dann?
2: Ich glaube Jürgen Raab. Für mich nicht.
1: Ach echt, hast du den Staffelstab von Jürgen
2: Raab? Ich weiß es ehrlicherweise, es war wahrscheinlich Jürgen Raab und der Raab musste dann aufhören wegen der Herzgeschichte.
1: Ja,
2: und
1: ich weiß.
2: Ich glaube, dann ist es der Perry geworden und wo wir nachher abgestiegen sind, war ich dann glaube ich der unmittelbare Nachfolger dann wahrscheinlich von Perry, aber hundertprozentig kriege ich das nicht mehr zusammen.
1: Guck an, das ist also das Staffel. Das wäre dann praktisch Conny Weise, Stefan Raab, dann du. Das ist ja gar nicht so viel.
2: Die Latte wird immer höher angelegt.
1: Ja, kann man ruhig mal erwähnen.
2: Okay.
1: Conny Weise, eines der besten Vorstopper, die wir hatten.
2: Absolut.
1: Ja, wurde auch mal in die Weltauswahl gewählt, Conny Weise. Wir hatten viele Spieler gehabt, so die bei solchen. Aber jetzt bin ich schon wieder in der Vergangenheit. Mein Gott, aber es gibt ja so viel zu erzählen. Wir wollen ja auch über Musik reden. Ich denke mal neue Fragen aus wieder.
2: Ich könnte zum nächsten Titel, kann ich dir eine ja. Also da gehen natürlich Grüße raus an meine Frau, weil
1: An die Ines. Hört die auch zu, die Ines?
2: Definitiv.
1: Also Ines, wenn du jetzt zuhörst, du kannst das Ganze auch optisch sehen, wenn du auf meine Facebook-Seite gehst, du bist ja bei Facebook, da gehst du drauf und da kommt das Ganze live, da kann man gucken. Da kannst du uns auch sehen, liebe Ines. Da kann man vielleicht auch mal winken, wenn du drauf gehst. Also der folgende Titel ist für dich, Ines, und der ist...
2: Von Papa Roach.
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2: Last Resort.
1: Ja, ich als Disc-Jockey, ich nichts gegen den Titel, aber ich kann ihn nicht mehr hören.
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0: Ah, da ist er zu Ende. Ja, falschen Regler runter getan. Papa Roach, das war der Titel. Ja, da merkt man ja, du bist wirklich einer von den hippen, angesagten Kids der 90er. Ja, das lief damals immer auf MTV, Viva, da lief die ganze Musik. Ich habe es immer wahrgenommen, aber wie gesagt, das war eben so die Musik nach meiner Generation. Ich muss es ja auch immer spielen als Disc-Jockey, das ist der Titel. Wie gesagt, wenn nichts mehr läuft, Papa Roach, da holst du die Leute immer. Und welcher Titel auch immer der Dauerbrenner ist, sind die Killers, Mrs. Brightside.
1: Ja, Mrs. Brightside.
0: War auch in deiner Generation, war auch schon...
1: Bisschen später, ja, aber die Killers, die haben gesagt, Mrs. Brightside und noch so einen ganz bekannten, die sind ja jetzt übrigens beim Champions-League-Finale aufgetreten, die Killers.
0: Ja, echt, ja.
1: Ja.
0: Ich dachte, Shakira.
1: Nicht als Halbzeit, sondern als Vorband.
0: Also wie wir bei euch damals.
1: Die machen das euch nach.
0: Wie die Putzemänner für Karl Zeissner macht.
1: Die Killers. Ja.
0: Ach, das war eine coole Zeit. Also ich muss mal also mich bedanken. Also wie gesagt, mein Herz für den Fußball brannte auch wieder so oft, als wir damals im Stadion spielen durften. Und wie gesagt, und das sind ja auch Persönlichkeiten, konnte ich ja auch begegnen. Das ist ja Wahnsinn. Da muss ich mal dem FC Cartagena Danke sagen, so im Allgemeinen. Dem Herrn Pedermann eigentlich. Also das war Wahnsinn. Mauricio Cardino bin ich begegnet, Andi Brehme, Uli Stein hat mir sogar die Hand gegeben. Also das waren ja wirklich Persönlichkeiten auch noch in der zweiten Liga. Kloppo
1: hat gespielt bei Mainz.
0: Aber Kloppo habe ich eben nicht, man kannte ihn damals noch nicht so. Deswegen hat man
1: er war dort auch der Emotional Leader als Spieler.
0: Ja, er ist ja immer noch emotional. Ja. Er könnte so eine Karriere wie Beckenbauer machen. So. Also,
1: er hat ein Charisma, unglaublich.
0: Das Charisma ist Wahnsinn. Man hört nur, also ja. Schon immer.
1: Er betritt einen Raum und füllt ihn.
0: Das war ja so, seine Karriere begann ja, hat er auch selber erzählt. Man hat ihn wahrgenommen. Er hat ja als Analysist, wie sagt man eigentlich, 2006 zur WM, da hat man ihn da so geholt gehabt. Da war er noch bei Mainz Trainer und dadurch hat man ihn erstmal wahrgenommen. Da war er schon cool bei seiner Einschätzung da so von Spielen. So. Und dann hat er selber gesagt, so, und dadurch hat er auch die Möglichkeit bekommen, hat man ihn auch als Trainer wahrgenommen, so mehr oder weniger.
1: Also ich habe mal von ihm, das war auch bei YouTube, mal ein Video gesehen, wo er eine Rede gehalten hat, aus dem Stegreif. Also da kann ich mir schon vorstellen, wie das bei ihm in der Kabine abgegangen ist. Da werden die Spieler an seinen Lippen gehangen haben, weil sie einfach jedes Wort, was er dort gesagt hat, aufgesaugt haben und ihm das 1:1 abgenommen haben.
0: Ja, es sind ja auch Gedankengänge bei Kloppo. Das ist ja auch, das ist ja schon philosophisch, schlagfertig, witzig und er ist so schnell. Und er macht jetzt bei der WM macht er mit Thomas Müller. Ich finde das eigentlich ein gutes Paar. Mhm.
1: Ich habe es noch nicht gesehen. Nein.
0: Nee, ist immer so. Ja, wie gesagt, du hast deine Karriere weiterverfolgt, dann hast du auch nochmal erste Bundesliga gespielt bei Hansa Rostock. Wie war da so das Flair? Ich meine so, erste Bundesliga, zweite, war der Unterschied merklich, außer die Fahrtwege natürlich, die waren länger. Obwohl, zweite Liga war ja ähnlich, ja.
1: Ja, wir waren natürlich in Rostock oben und sind viele Sachen geflogen, ne, weil es einfach zu weit gewesen ist. Nur die Nahen sind wir mit dem Bus angefahren, aber ansonsten war es schon ein Unterschied wieder. Von allem drumherum, ne, von der Medienpräsenz, von allem. Mhm. Ne, und für mich war es damals mit 30 eben nochmal wahrscheinlich die letzte Chance, jemals irgendwann nochmal in der ersten Bundesliga zu spielen. Und die musste ich einfach ergreifen.
0: Und damals, da fing das ja so auch an, so medienmäßig noch stärker zu werden. Damals kam ja ran auf die Sendung. Mhm. Da waren ja alle 2 Meter Reporterfrau und sowas. Das war schon heißer. So da.
1: Ja.
0: Und auch die Stadien waren ja auch größer. So.
1: Definitiv. Also, ne, es waren mit den Stadien von heute natürlich noch nicht zu vergleichen, auch in Rostock oben. Das war das alte Ostseestadion noch, wo der Wind reingeblasen ist. Ne. Also das war schon extrem, aber Dortmund war natürlich schon wie es jetzt ist, aber es gab noch keine Allianz Arena, also im alten Olympiastadion gespielt.
0: Ja, was heißt aber Olympiastadion hat ja auch eine Tradition.
1: Ja, ich habe natürlich, hat eine Tradition, aber ich habe es echt geschafft, mit Hansa Rostock damals im Pokal dort zu spielen, bei gefühlt -10 Grad vor 10.000 Zuschauern. Das macht keinen Spaß.
0: Das Es ist ja genauso wie wenn man in Berlin im Olympiastadion spielt, das macht doch
1: von niemandem.
0: Da ist auch nicht voll und da weht auch der Wind.
1: Ja.
0: Und die Leute sind weit weg. Ja, aber das, und da hast du ja auch so gegen einige Cracks damals gespielt. Wir hatten damals gespielt.
1: Matthäus
0: Kohler.
1: Und Giovanni Elber hat damals das Tor des Jahres in Rostock gegen mich geschossen. Von der Eckfahne hat er reingelegt. Ich habe gedacht, er wird doch wohl jetzt nicht schießen, aber der hat's gemacht.
0: Naja. Hast du auch mal gegen Mehmet Scholl gespielt?
1: Oh, das weiß ich jetzt nicht, ehrlicherweise.
0: Ja, und da, wie waren die so auf dem Platz? Waren die so anders irgendwie so? Da hat man das gemacht.
1: Ja, du siehst bei manch einem schon, dass er natürlich was darstellt. Ne?
0: Ja, also das
1: merkt man schon. Aber,
0: Aura,
1: grundsätzlich sind es ganz normale Leute, mit denen man sich auch, wenn das Spiel vorbei ist oder so, mit denen man auch mal ganz normal reden kann. Meine Mutter hat immer zu mir gesagt, pass auf, die haben auch einen Arsch nur hinten.
0: Ja, das ist ja, hat ja jeder. Das haben ja auch die Leute von Bon Jovi oder weiß der Geier wer. Die haben das ja auch letztendlich. Man wird auf den Podest gestellt. Wie gesagt, das ist immer dieser Sternstaub. Es wird ja auch dann gearbeitet, so ein bisschen eine Aura.
1: Ich weiß, das Einzige, was ich noch weiß, ist, dass ich mal gegen Carsten Janker spielen musste und das war so ein Riesenkerl.
0: Na, aber Janker war da auch so ein Handfester.
1: Außen rumgucken, damit ich überhaupt einen Ball gesehen habe, weil ich habe nur Janker gesehen.
0: Da war doch auch so ein bisschen grob schlechtig auf dem Platz, so Carsten Janker.
1: Ja, der war proper.
0: Hat er da bei Bayern gespielt?
1: Ja.
0: Das war die Zeit, ja. Thomas Müller hat jetzt erstmal hat auch mal in Jena gespielt mit der zweiten Mannschaft. 6-0 verloren.
1: Okay.
0: Hat bei Bayern 2 hier gespielt. Mhm. Das war ja in den Nullerjahren gewesen. Mhm. Ja. Mhm. Und Co-Trainer Gerd Müller. Also was für Namen, auch schon allein Jena, allein durch den FC, was für Persönlichkeiten hier waren, das geht mir gerade so durch den Kopf, das kriegt man gar nicht so mit. Ich muss noch einfach sagen, also für mich ein Erlebnis war Andi Breme, Weltmeister 1990 und war dann mit Kaiserslautern in Jena.
1: Dann 2-2.
0: Und da denkt man, siehst du mal, da haben wir gespielt, auch kein Sieg, aber unentschieden, nicht verloren. So. Und was mich so beeindruckt hatte, er war voll und ganz da. Also man könnte sich denken, ja, Weltmeister spielt jetzt hier zweite Liga und ist jetzt in Jena und er ruppt das so ein bisschen runter. Aber nee, er war voll konzentriert, als ging es jetzt um alles. Das war irgendwie, das hat mich beeindruckt. Man kann ja, entweder man spielt Fußball oder nicht, das ist mir schon klar. Ja.
1: Du hast, im Endeffekt hast du die Antwort dir jetzt selber gegeben.
0: Ja, ja.
1: Du warst als Kind, gehst du nicht, weil du irgendwas, du willst ein Spiel gewinnen, du hast Spaß am Sport, am Fußball. Und das ändert sich einfach nicht, weil du das mit Leidenschaft betreibst. Und wenn du auf dem Platz gehst, dann möchtest du eine gute Leistung bringen, dann möchtest du mit deinem Team gewinnen und dafür gibst du eben einfach alles. Und das ist egal, ob du 21 bist oder 36.
0: Ja wie gesagt, aber man könnte ja so denken, so einige Mannschaften, die so niedriger sind, so ein bisschen zu unterschätzen oder so. Das ist aber, ich glaube, schon der größte Fehler.
1: Nein, definitiv der größte Fehler. Und ich habe mich auch gestern, wo nachher dann der Tom Bartels gesagt hat, ja, jetzt kommen die stärkeren Mannschaften oder die besseren Mannschaften. Das ist so ein bisschen, finde ich, abfällig gegenüber Curaçao, weil das sind auch alles, die spielen in der ersten, zweiten Liga in Holland, in England teilweise, sind alles top ausgebildete Spieler. Und es gibt heutzutage keine kleinen Mannschaften mehr, die du im Vorbeigehen schlägst. Diese Zeiten sind definitiv.
0: Aber ich glaube auch, eine Unterschätzung war nicht da. Also die ersten Minuten, wie sie angefangen
1: haben. Von unseren auf gar keinen Fall. Von den Spielern überhaupt nicht. Mich hat so ein bisschen diese gewisse Überheblichkeit des Reporters aufgeregt.
0: Ne? Also ich fand es auch so, immer, wenn es um die Tipps ging, ja, das war, auf jeden Fall werden wir hoch gewinnen und so.
1: Das ist schon der größte Fehler. Das macht auch nie ein Spieler, weil ein Spieler weiß immer ganz genau, bis es nicht eins, bis es ein zweites oder vielleicht ein drittes. Das ist ein brutal schweres Spiel. Du musst zuerst mal knacken.
0: Siehst du ja auch in den letzten Jahren, die Bayern, die waren immer in der Bundesliga ellenweit vorne gewesen mit 20 Punkten Abstand und dann sind sie im Pokal gegen die Zweitligamannschaft ausgeschieden.
1: Wenn du nicht die 100%ige Konzentration und Leistung auf den Platz bringst, verlierst du heute.
0: Aber das ist auch das Schöne am Fußball.
1: Ja.
0: Weil man weiß nicht, wie es ausgeht. Das kann alles passieren und deswegen gucken wir alle Fußball so gerne. Und ich habe immer gesagt, also es ist wirklich so, wenn man ein Spiel guckt, also bei mir ist es so, bei dir, du guckst die Sachen immer nüchterner an, habe ich so empfunden. So. Aber ich fieber schon immer mit. Ich auch.
1: Ich bin immer irgendwo Fan.
0: Und ich finde irgendwie so beim Fußballspiel, wenn man Fan ist, wenn man irgendwie, wenn es dann anfängt, also man kann die Gefühlswelten eines Lebens komprimiert auf 90 Minuten haben mit Enttäuschung. Und das ist so. Also das ist,
1: auf und ab innerhalb von 2 Minuten.
0: Ja, wir haben ja noch eine Dreiviertelstunde Zeit zu reden und wir haben viele Themen. Man muss auch sagen, dass du nicht nur Fußballer bist, sondern dass du auch Familienvater bist.
1: Jawohl.
0: Ja, dass du Kinder hast, nicht nur Kinder, du hast auch Enkel.
1: Ich habe 2 ganz süße Enkel.
0: Ich hoffe jetzt, die Ines guckt hier auch mal zu. Ich kann sie noch nicht lesen. Wenn die mal was reinschreiben würde bei Facebook, wäre nicht schlecht. Aber man sieht sie nicht.
1: Ich habe 2 ganz süße Enkel, vor allen Dingen den Neuzugang. Der Jakob ist ein ganz süße Maus. Und natürlich, deswegen kommen wir natürlich, weil ich jetzt auch für die liebe Liliana einen Song mir ausgesucht habe, den ich extra für sie heute jetzt hier spielen möchte.
0: Und du hast schon eine Enkelin, die 15 Jahre ist?
1: Ja. Es ist so, dass mein Sohn.
0: Du siehst aus wie 30 und dann.
1: Mein Sohn hat eine ganz liebe Partnerin kennengelernt, die er jetzt auch geheiratet hat. Ne? Die beiden sind sehr glücklich und wir sind auch sehr stolz auf die beiden. Und die Hyazinta hat die Liliana mit in die Ehe gebracht und es sind 2 ganz tolle Menschen und deswegen. Mit denen wir auch gerne zusammen sind. Und deswegen freue ich mich drauf, dass ich ihr zumindest einen kleinen Wunsch erfüllen kann und ihr Lieblingslied spielen kann. Ich kenne die junge Frau nicht.
0: Ich auch nicht.
1: Madison Beer.
0: Bier.
1: Ja,
0: Bier.
1: Nein, Bier, glaube ich, heißt sie. Madison Beer, aber sie hat, glaube ich, so viele Streaming-Klicks oder ich kenne mich da nicht aus. Ne?
0: Ja.
1: Und deswegen wollten wir jetzt.
0: Na, hört die Enkelin jetzt und sie so, hört dann nicht zu.
1: Ich hoffe, dass sie zuhört.
0: Das wäre, wenn so junge Leute zuhören und ich hoffe, sie ist auch stolz auf den Opa. Das ist komisch, zu dir Opa zu sagen.
1: Opa Olaf, ich habe damit kein Problem.
0: Nee, aber
1: ich finde es super. 2-facher Opa.
0: Du siehst aus wie 30, also okay.
1: Nee,
0: jetzt ist für die Enkelin Reckless von Madison Beer.

0: aber schön. Also ich finde also das Lied, ich habe vorhin mal kurz reingehört, also deine Enkelin hat einen guten Geschmack. Also, da war eine richtige Melodie drin und das hat mich auch
1: angehört. Dir gefallen?
0: Ja, weil es auch ein 6/8-Takt war, wenn man ihn teilt, das ist ein 3/4-Takt, das ist auch mal was Schönes, ja. Also es muss nicht immer K-Pop sein. Ich dachte mal, alle Jugendlichen hören K-Pop. Hast du den Begriff schon mal gehört? K-Pop?
1: Gehört habe ich, aber anfangen kann ich damit nicht.
0: Ah, das ist auch so eine absolute Parallelwelt. Das ist ja Musik, die von TikTok kommt. Also das ist man völlig raus. Wie gesagt, wir haben uns auch schon im Vorfeld unterhalten, Taylor Swift. Also ich könnte dir keinen Titel sagen. Und das ist der größte Star auf der Welt.
1: Wahnsinn. Ja. Wahnsinn. Aber man muss natürlich einen Hut vor dieser Leistung, weil sie macht ja alles, also die
0: Komponente, naja, das ist unglaublich. Das machen ja nun viele.
1: Aber dass man so einen Erfolg, den muss man sich ja hart erarbeiten. Ne? Also das ist schon...
0: Wow. Das ist auch so, da müssen viele Komponenten stimmen. Erstmal.
1: Definitiv.
0: Ja, aber ob die Musik nun wirklich so einmalig oder so innovativ ist, wie auch immer, da zum Beispiel ein gewisser Drake, das ist der Meister.
1: Hab ich schon mal gehört, Drake.
0: Ja, ich auch schon, aber sorry, ich auch nicht. Nein. Das ist alles so eine Produzentensache, da die Hip-Hop-Sache machen und die Blase ist ja noch viel untersichtiger und auch größer, das ist Wahnsinn. Also das ist, also für einen 61,5-Jährigen, also ist für mich ist das too much. So, das ist ja, aber wie gesagt, ich weiß zumindest noch, deine heiße Musik, also so mit Foo Fighters und Papa Roach und Offspring kann ich schon noch was anfangen.
1: Ja, das ist gut.
0: Ines, wenn du mir gerade zuhörst, geh doch einfach auf Facebook, auf meine Seite und dann scroll runter und dann siehst du mich. Ines, wir warten jetzt nur noch auf dich. Ich grüße Ramona. Ramona ist aus dem Speckgürtel von, aus Schulzendorf, aus dem Speckgürtel von Berlin. Das ist sehr gute Bekannte. Ramona, das ist der ehemalige Mannschaftskapitän unseres FC Carl Zeiss Jena hier. Du kennst dich nur mit Union Berlin aus, aber ja, das waren die 90er Jahre. Der ist es da. Hallo Ramona. Ja, wir waren jetzt bei der Enkelin. Wir hatten geredet über die 90er Jahre, dass du bei Hansa Rostock gespielt hast. Du hast im Großen und Ganzen gesagt, ja, das war schon toll. Ja.
1: Es war super. Es war vor allen Dingen, ich hatte die Gespräche gehabt mit Hansa, vor allen Dingen mit Herbert Maron. Da wusste ich von der ersten Minute an, wo ich mit ihm gesprochen habe, auch damals mit Ewald Lien und den ganzen Verantwortlichen von Rostock. Das ist genau das Richtige für mich. Und
0: Ewald Lien ist aber auch eine Persönlichkeit für mich. Das ist ein richtiger Typ, bodenständig. Ja. Also das ist auch so. Also er macht jetzt auch so einen Podcast und er, ich glaube, der ist jetzt 72.
1: Ja, sieht immer noch blendend aus.
0: Und da ist aber ein Podcast voll und ganz dabei. Da will ich nur was abliefern, sondern da kommen richtig seine Emotionen.
1: Ja, da ist der voll.
0: Das ist geil, wenn so ein Mann mit so einer Vita dann so voll und ganz dabei ist.
1: Ich wollte jetzt nur den Gedanken noch zu Ende führen, es ist wirklich so, dass du von der ersten Minute hatte ich ein absolut überragendes Bauchgefühl und das hat sich auch bestätigt. Ich war da 2 Jahre sehr, sehr glücklich. Es hat einen riesen Spaß gemacht, dort oben zu spielen. Die Mannschaft war eine ganz tolle Truppe, ist das gewesen. Es hat wirklich mir viel Freude bereitet. Ne? Und das ist so, weil ich bin ja nachher nach Chemnitz gegangen und wusste eigentlich, dass es eigentlich nicht die richtige Entscheidung ist. Hatte zumindest Bauchschmerzen dabei. Und konnte dort auch nie meine Leistung so wirklich abrufen. Ne? Ich habe mich selber über mich gewundert und geärgert auch, weil ich eigentlich gedacht habe, Mensch, du bist jetzt 32 Jahre, musst doch in der Lage sein, mit dieser Situation umzugehen. Konnte ich einfach nicht. Und die Chemnitzer haben wahrscheinlich auch gedacht, wen haben wir uns denn da
0: hier? Ja, es kommt ja auch darauf an, in was für ein Gefüge kommt man dann. Was ist da für eine Spielephilosophie? Oder Vieles spielt dort mit rein. Und es ist ja auch so, viele Spieler blühen bei manchen Mannschaften auch und bei anderen, weil sie da gefehlt haben oder eben genau reinpassen.
1: Richtig.
0: Und wie gesagt, dann bist du wahrscheinlich auch schon dann in ein Team reingekommen, was schon länger zusammen gespielt hat und dann warst du da neu.
1: Es war eine schwierige Situation, weil halt es gegen den Abstieg ging und du natürlich auch nicht die Erfolge hattest und der Druck, sage ich jetzt mal, weil ich aus der ersten Liga gekommen bin, war es natürlich dann irgendwo so immens, wo sie natürlich was Besonderes auch erwartet haben und dem konnte ich, das muss man natürlich auch ganz offen und ehrlich sagen, den konnte ich einfach nicht standhalten. Also nicht diesem Druck, es war einfach so, ich konnte meine Leistung dort einfach nicht abrufen, aus verschiedensten Gründen. Ne? Und das war dann eben auch, das, dann verletzt man sich eben auch noch, das kommt dann immer noch erschwerend hinzu. Und das Ende vom Lied war, dass wir abgestiegen sind. Und es war, weil vor allen Dingen auch in Chemnitz, das waren tolle Menschen, die ich da kennenlernen durfte. Aber wie gesagt, ich war eigentlich nie in der Lage, das zu zeigen, was ich wirklich kann.
0: Ja, wie gesagt, es kann ja nicht immer passen. Es ist ja, ist ja auch
1: immer. Aber das war so eine Geschichte, wo man auch selber draus gelernt hat. Dass man draus gelernt hat. Ne? Dieses erste Rostock, ich wusste sofort, dass es das Richtige ist, hat alles gepasst, hat gestimmt. Und bei dem anderen hat mir mein Bauchgefühl gesagt, weiß ich nicht, ob das jetzt die richtige Entscheidung ist. Und auch das hat mich nicht enttäuscht. Oder mein Bauch hat mir gesagt, es ist eigentlich falsch.
0: Damit muss man umgehen,
1: Damit muss man umgehen und man muss vielleicht dann auch für die Zukunft dann lernen, dass man

0: Hauptstadion Jena gespielt. Ich habe mit ihm noch zusammengespielt.
1: Ach echt, ja? Ja. Und war ja auch ein ganz großer gewesen, aber hat mal so sein Auslaufen hier gemacht in Jena.
0: Es war ein ruhiger Junge. Bernd Hopsch ist halt ein Torjäger gewesen. Ne? Mhm. Und auch er konnte, muss man auch sagen, konnte jetzt diese Erwartung, die man natürlich in ihn gesetzt hat, konnte er dort nicht erfüllen. Er hat Gas gegeben, er hat es versucht, aber es war einfach nicht so viel drin. Ich hatte auch gedacht, dass er vor allen Dingen in der Liga, na, wir haben ja auch viel im
1: Gegensatz. Der war ja auch schon so 34 oder so.
0: Ja, ich glaube, ja. Strafraum gespielt haben, dass er da mehr zum Zuge kommt, aber war schwer für ihn.
1: Ja, mich hat nur ein was gewundert, und zwar Thorsten Gütschow war ja auch mal in Jena in der Mannschaft. Ja. Aber ja, ich hab den nie spielen sehen, oder?
0: Doch, hat er.
1: Mal eingewechselt wurde er.
0: Ja, Thorsten Gütschow war eine andere Geschichte, weil Thorsten Gütschow war ja ein reiner Strafraumspieler und hat im Prinzip deswegen nicht nach Jena gepasst, weil das war ja zur Zweitliga-Zeit.
1: Ja.
0: Wir haben uns selten im gegnerischen Strafraum aufgehalten. Mhm. Wir waren eben eher so, die ein defensives Struktur hatte.
1: Und aber eine Kontermannschaft war da Jena auch nicht.
0: Seine Spielweise passt zu einer Mannschaft, die dominant ist, die permanent im gegnerischen Hälfte ist, die permanent Strafraumaktion hat. Und das hatten wir nicht. Und
1: deswegen, so ein UNDAF-Typ.
0: Ja, UNDAF ist, also ich habe ihn auch lange Zeit so ein bisschen unterschätzt, ne? Das muss man sagen. Ich habe gedacht, Mensch, der kleine Dicke. So, ne? Aber wenn du auch gesehen hast, wie so auch vom Kognitiven her, wie er dort superschnell Situationen erfasst und dann die richtige Entscheidung trifft, als hätte ich ihn so auch fußballerisch gar nicht zugetraut, aber also der Junge, der macht Spaß.
1: Ja, eigentlich schon, ja. Es ist nur, wenn er so einen auf dicke Hose macht, dann ist es.
0: Das ist seine Art, glaube ich.
1: Ja. Zu den Spielern, die so oft prätentiös machen, da fällt mir da nur der eine an, der bei Dortmund da war, der sich immer so wie so ein mit langem Mantel so gegeben hat. Wer war das? Aubameyang? Ich weiß gar nicht.
0: Aubameyang gab es mal, ja.
1: Der hat auch so einen, so, dann gibt es ja auch.
0: Gibt's alles.
1: Ja, wie auch immer. Wir haben noch 30 Minuten, ja, über die WM will ich auch noch reden, so über die Spiele und so.
0: Aber wir können jetzt, weil wir in Chemnitz waren, können wir ja zu einer
1: Band,
0: die aus Karl-Marx-Stadt kommen.
1: Das ist Titel 2, ja.
0: Das ist der Moment.
1: Ich habe es. Moment. Ja, Olaf Holacek und der Soundtrack seines Lebens wird heute gespielt.
0: 7.
1: 7 ist es.
0: Fast einen Fehler gemacht.
1: Ja, weil vorher U2 war Titel 2. Ja, ich sag mal so, Kraftklub ist schon von der Energie her eine interessante Band.
0: Aber ich finde sie klasse.
1: Es ist eben junge Leute Musik, so Rock. So.
0: Ja.
1: Aber kennst du die Band von den Schwestern? Die sind interessant. Die sind irgendwie total abgefahren. Die heißen Blond. Die sind total krank. Also, okay. Das musst du mal reinziehen. Das ist so Frauenpower. Die machen, die treten im Trio auf. Also zu zweit. Und der Keyboarder ist blind. Warte mal. Blond heißt die Band. Das ist ja anders. Also Kraftklub ist wirklich. Die ganze Familie ist sehr interessant. Der Vater von denen hat ja damals schon bei dieser bei dem Kunstprojekt AG Geige gespielt zu DDR-Zeiten. Das war so eine ganz abgefahrene Indie-Kunst-Performance-Band, die sich so mit dem ersten Drumcomputer mit so ganz komischen Kostümen auf die Bühne gestellt haben und ganz skurrile Sachen gesungen hatten. Ja, das ist eine ganz abgefahrene Familie. Ja. Das sind die Gebrüder Kummer, die jetzt bei Kraftklub spielen. Und hier kommt der große Hit Song für Leim. Das ist der Club aus dem Jahr 2012. Kann das sein? Wollte ich mal sagen.
0: Oder ich kann es dir nicht genau sagen.
1: Ist ja auch.
0: Die Schrift ist einfach zu klein.
1: Ja.
0: Ich kann es nicht lesen.
1: Das Lieblingssong von Kraftklub in der Stadt, wo Olaf auch mal der Hotsch auch mal gespielt hatte, hören wir jetzt Song für Leim. Ach so, ist ja ein. Ach Mensch, das ist. Hier kommt er.

0: Ja, Kraftklub. Was du mir jetzt eben erzählt hast, dass die so durch die Leute laufen, das machen die jetzt so meistens. Schön, und Kraftklub ist dafür berühmt. Die waren irgendwie mal auf Promotour auch in Erft gewesen. Und da gab es dann so ein Kraftklub-Fan-Treffen, so wie alle da waren. Und da war auch Security und da sind sie selber hin und wollten da rein. Und die Security hat sie aber nicht reingelassen.
1: Also ich weiß, dass sie vor einer gewissen Zeit, ich weiß jetzt nicht, vor 3 oder 4 Jahren, keine Ahnung, mal in Saalfeld aufgetreten sind, so im ganz, ganz kleinen Club, wo nicht so viele Leute reingehen.
0: Ja, ja, die haben ja auch, das war Feine Sahne Fischschule, die haben ja, die andere Band, musikalisch ist nicht wirklich nicht so prall, aber die haben immer jedes Jahr in der JG gespielt, die haben zum Pfarrer König ein gutes Verhältnis gehabt. Ja, die jungen hippen Bands, das ist ganz, ganz, ganz crazy.
1: Ja, ich will halt nicht alt werden, deswegen höre ich mir das eben auch mal an.
0: Wie willst denn du alt werden?
1: doch.
0: Du bist ja, nein, das bist du.
1: Wenn ich früh aus dem Bett krabbel.
0: Du warst schon immer 30, außer als ich dich gesehen hatte, da warst du noch viel jünger, da warst du, also du hast ausgesehen wie so ein 16-Jähriger und du warst schon Mannschaftskapitän von Jena.
1: Ja, ich habe wenig Bartwuchs, das ist so wahrscheinlich.
0: Nein, wie kann dieser junge Mensch, ja, wie gesagt, das verbinde ich mit dir. Irgendwie, das ist aufgefallen. Das war ein ganz anderer Typus, ganz anderes Gesicht. Das war so the next generation. Damit, das verbinde ich mit dir. So, wir müssen tun wir ja gar nicht, aber ich will es einfach mal über die WM sprechen. So jetzt das ganze Theater mit so aufgebläht und das ganze, ja, das wissen wir, findest du wahrscheinlich auch, oder?
1: Ja, es ist sehr aufgebläht, das stimmt schon, ne? Aber man muss es so nehmen, wie es jetzt halt ist. Ne? Ich verstehe die Intention, die man dort hatte, dass man auch mal kleineren Mannschaften, was ja jetzt das passiert ist, auch mal die Chance, richtig, oder jetzt auch Curaçao, dass man denen auch mal die Chance geben wird, bei so einem großen Ereignis dabei zu sein, finde ich toll. Ne? Aber ja, gut, man wird sehen,
0: das macht's
1: wie sich das weiter gestaltet.
0: Das macht es noch peinlicher für Italien. Aber das ist ja auch eine ganz neue Spielphilosophie, was Italien jetzt hat, so von der Anlage her.
1: Also ich glaube, Italien hat sich seit den letzten 10 Jahren nicht verändert. Ich bin durch meine Tätigkeit als Scout.
0: Wir wollen nicht so viel reden, aber du bist Scout bei RB Leipzig.
1: Ich bin bei Scout bei RB Leipzig. Ja. Und durch diese Tätigkeit sehe ich eben auch das ein oder andere Spiel aus der italienischen Liga. Und ich muss ehrlich sagen, es ist so ein Krampf, sich das anzugucken, weil es wirklich sehr, sehr taktisch geprägt ist, dass es sehr destruktiv ist. Also für mich ist es, glaube ich, nicht verwunderlich, dass es Italien zum wiederholten Mal nicht geschafft hat.
0: Aber es war doch immer schon so, dass italienische Dinge so Mauern, so Beton anrühren.
1: Catenaccio, sie waren dafür berühmt, ohne Frage, aber also, sie hatten eben dann vorne noch unwahrscheinlich kreative Spieler und mit Gianluca Vialli, mit Rossi, mit was weiß ich, wie die ganzen Leute diesen Conte. Das waren tolle. Zum Beispiel.
0: Pirlo, war auch vor 2 Jahren.
1: Das hat man eben jetzt wohl nicht mehr. Ja. Ne? Und da nützt ja dein ganzes Catenaccio dann auch nichts. Ne?
0: Aber England kommt jetzt ganz gut.
1: Die Engländer, die haben natürlich, das darf man eben nicht vergessen, die haben eine unwahrscheinlich gute Ausbildung. Sie haben unter anderem eben als Unterbau auch U21-Liga. Ne? Fakt ist natürlich auch, dass da eine Menge Geld, weil das natürlich eine andere Struktur ist, als es jetzt hier in Deutschland ist, eine Menge Geld auch unterwegs ist.
0: Es ist so die teuerste Liga.
1: Aber man muss wirklich sagen, wenn man auch in den Nachwuchs guckt, ne, das sind vor allen Dingen in Europa, sind England immer vorne mit dabei, aber auch Spanien.
0: Ja, aber wie erklärst du es dir, dass, sag mal, also dieses Kick-and-Rush-Spiel war ja, also
1: das ist weg.
0: Ja, aber in den 80er, 70er Jahren war ja England irgendwie immer ganz vorne. Hm. Aber komischerweise, Spanien war ja auch gut dabei irgendwie so.
1: Also ich glaube, die Spanier haben die meisten Fortschritte gemacht, weil die Spanier waren früher immer so, ich sage mal, so schön Wetterspieler.
0: Aber die Clubmannschaften, die waren auch immer hoch
1: weil sie immer unwahrscheinlich gute Individualisten hatten.
0: Aber als in der Nationalmannschaft hat Spanien bis in die 90er Jahre keine Rolle gespielt.
1: Keine Rolle nicht, aber nicht so eine untergeordnete Rolle, sage ich mal. Da gebe ich dir absolut recht. Aber wenn man jetzt auch so dieses dieses System, auch das Nachwuchssystem in Spanien verfolgt. Diese Ausbildung, die dort ist, also in den Nachwuchsmannschaften, die technisch auf einem unwahrscheinlich hohen Niveau spielen, in der Geschwindigkeit das auch machen können. Und sie haben jetzt ein was gelernt. Es ist nicht nur, dass sie in Schönheit sterben, sondern die Jungs geben Gas. Sie spielen unwahrscheinlich intensiv, sie sind körperbetont. Das hat dieser spanische Fußball dazu bekommen. Und deswegen, wenn jetzt plötzlich anfangen, die, die Fußball kicken können, auch noch zu rennen, zu kämpfen, intensiv Fußball zu spielen, dann wird es interessant.
0: Aber das haben die doch schon mit ihrem Tiki-Taka gemacht. Ballbesitz, Fußball, da musst du doch auch rennen, dass du erstmal so lange, und das war ja, es ist ja auch, ich sag mal so einfach, wir haben als Taktik eben Ballbesitz, aber das musst du doch erstmal schaffen, das ist
1: richtig,
0: doch auch Wahnsinn.
1: Aber es war halt früher dann immer wirklich so, dass gegen deutsche Mannschaften zum Beispiel gesagt haben, pass auf, die kriegen was auf die Socken und dann brechen die weg. Und so ist es gewesen. Und das passiert nicht mehr.
0: Naja, aber wann war das? 2008 und 2010 gegen Spanien, das war vorbei. Aber das war immer eine Ernüchterung. Wenn die Deutschen gegen die Spanier gespielt haben, dann hatten sie irgendwie ich habe das so empfunden, keine Mittel gehabt. Das war irgendwie sehr erniedrigend.
1: Und das kommt nicht von ungefähr, das ist wirklich von Grund auf schon in ihrer Fußballphilosophie, in ihrer Ausbildung legen die da die ersten Grundsteine, genau wie zum Beispiel die Holländer, die ja mit immer wieder hervorragende Fußballer ausbilden, klar, mit diesen wenigen Menschen, die in Holland leben, ne? Weil die alles in der Bewegung machen, ne? Weil die halt von der technischen, von der Ball-an-Ball-Mitnahme ist nicht im Stand. Das geht gleich in die Bewegung rein. Da gibt es viele Sachen, die wirklich dort sehr, sehr gut sind und denen die ihre Spielphilosophie eben dann noch nachgebracht.
0: In den 70er Jahren waren ja die Clubmannschaften ganz groß gewesen, da hat er eben auch nachgelassen.
1: Weil natürlich die anderen finanziell irgendwo aufgerüstet haben. Viele sind dann auch Holländer nach Spanien gegangen. Viele Holländer spielen in England, viele, manche auch in Deutschland. Mhm. Ne? Also es ist einfach so, dass das Fußballgeschäft viel internationaler geworden ist.
0: Ja, das sowieso. Ja, und wir haben nicht mehr viel Zeit. Also, bei dieser WM, also wenn wir jetzt nach einem Favoriten zu fragen, wie schätzt du die ganze Sache? Ich frage mal ganz, ganz so, wie...
1: Herr Weltmeister.
0: Alle. Die fahren ja fast alle hin, um Weltmeister zu werden. Also.
1: Aber wer wird's?
0: Ja, wer wird's? Naja, Frankreich ist schon.
1: Frankreich, es gibt. Frankreich. Also ich glaube, man musste jetzt so abwarten, wie sich das innerhalb von so einem Turnier dann so ein bisschen entwickelt. Es gibt viele
0: Dynamik, die sich entwickelt.
1: Ja, genau, diese Eigendynamik, die es dann meistens gibt. Es gibt viele sehr, sehr gute Mannschaften, Frankreich, Spanien. Es ist immer noch mal ein Underdog auch immer mal mit dabei. Ne? Unsere deutsche Mannschaft, Lokalpatriot, ich hoffe, dass sie sehr, sehr weit kommen.
0: Ja, ich dann
1: für den letzten Schritt reicht,
0: fieber schon mit,
1: wird
0: aber,
1: man sehen.
0: Aber gerade jetzt nach den Demütigungen der letzten Jahre, da sagen sich Menschen, müsste dieses Jahr, das mal wenigstens...
1: Wollen wir mal schauen. Ne?
0: Aber ich finde es so ein richtigen... Also ich finde es traurig, dass der Karl sich verletzt hat. Mit dem Karl hätte ich mir gesagt, Mensch, stark immer weit kommen.
1: Ja, aber der Junge ist ja 18 oder 19 Jahre.
0: Aber das ist so ein Unterschiedsspieler für mich.
1: Ohne Frage, aber mit ihm steht und fällt nicht die Wehr.
0: Okay, das ist schön aus berufenem Munde das zu hören. Ja, das ist eben so, also als Fan sieht man das mal ganz anders. Ich kann das Spiel ja auch nicht so lesen. So. Ich habe nur, wenn wir mal auf gestern zurückkommen, ich war so enttäuscht so von sei es enttäuscht, aber Sané, das ist so viel Aufwand mit wenig Nutzen, habe ich gesehen. Das ist
1: ja, er wird immer sehr kritisch gesehen hier in Deutschland.
0: Ja, aber auch die Pässe, die Abspiele,
1: halt,
0: die er macht.
1: Es ist halt so, Fakt ist natürlich, dass er in vorderster Linie spielt und da, wo es halt sehr, sehr eng ist. Ne? Und da gehst du natürlich auch ein gewisses Risiko. Ja. Er hat zum Beispiel diese Chance, die er dort mit dem Außenriss annimmt und dort knapp vorbeischießt. Das war, Reporter gesagt, ja, so man machen, den muss man nicht machen. Nee. Von 20 Spielern würden sich bei der Ballannahme 19 schon die Beine brechen. Ne? Das ist erstmal, das gehört zur Wahrheit mit dazu. Und in dieser Bewegung, in dieser Dynamik dann eben noch einen Abschluss zu bringen, der gezielt ist, auch wenn es waren 10 Zentimeter gefehlt. Ne? 10 Zentimeter weiter ist er drinnen.
0: Thomas Müller hat es ja auch im Viertelfinale also gegen England auch
1: Ding. Was ich damit sagen will, wir dürfen nicht alles zu negativ sehen.
0: Ja. Aber einmal ist mir mal aufgefallen, wenn ich mal mein absolutes Amateur, meine Amateurreflexion sozusagen, dass so im 1 gegen 1 ging nicht viel. Also man hat meistens immer nur abgespielt und so die
1: ja,
0: Mannschaft gespielt. Aber keiner hat mal einen ausgedribbelt. So, das ist irgendwie,
1: also
0: das
1: Fakt ist, dass natürlich die Curaçao, sie haben auch versucht, nach vorne zu spielen, aber es ist natürlich immer schwer, und da ist Sané eben auch gescheitert, weil er eben gedoppelt wurde.
0: Ja.
1: Viele Männer hinter dem Ball. Aber was man eben gestern ganz deutlich gesehen hat, was ich eben auch gut finde, Curaçao ist nicht die Übermannschaft,
0: nein,
1: muss man
0: ja,
1: jetzt nicht machen.
0: Ja.
1: Aber so engmaschig, wie sie standen, sie hatten Lösungen, um Torchancen zu erzielen.
0: Lösungen
1: gegen
0: schon,
1: einen tiefstehenden Gegner.
0: Aber mit Pässen, aber Mann, im Mann-gegen-Mann-Spiel war da nicht viel gewesen.
1: Im 1 gegen 1 brauchst du mehr Raum. Da brauchst du mehr Platz,
0: ja, und auch,
1: mehr aus einer Kontersituation
0: kommen. Und auch
1: kommen.
0: Die Spieler. Und Karl ist so einer.
1: Ja, definitiv. Er hätte der WM gut getan. Ja. Aber trotz alledem ist es ein junger Spieler. Und ich denke, wir haben genug Potenzial, um das aufzufangen.
0: Das ist schön. Schön, das zu hören, Olaf. So, wir kommen nochmal zur Musik jetzt.
1: Ja, zu einer Band, die du gar nicht kennst.
0: Ja, die kenne ich auch nicht. Sag mal,
1: Takida.
0: Takida. Was ist das? Was machen die?
1: Musik.
0: Toll.
1: Hörst dir an und sagst dann.
0: Der Soundtrack seines Lebens. Solche Musik hören Fußballer. Hören wir mal rein.

0: das war nochmal Pathos-Rock. Und ich habe schon zum Olaf gesagt, diese Band könnte auch ganz gut beim ESC, so als Ali. Du guckst doch gerne.
1: Ich bin leidenschaftlicher ESC-Fan. Wir machen Party zu Hause, wenn ESC läuft. Mein Sohn bereitet dann immer Blätter vor, wo wir die verschiedenen Titel und Interpreten bewerten und dann einen Tipp abgeben, wer gewinnt. Und ich muss sagen, dieses Jahr konnten wir das leider nicht so in dieser Form machen, weil wir am nächsten Tag schon relativ früh in Urlaub gefahren sind. Aber ich habe mir natürlich alles angeguckt und habe in dem Moment, wo Bulgarien aufgetreten ist, gesagt, Bulgarien gewinnt.
0: Ja, aber warum?
1: Intuition.
0: Du wolltest noch einen Titel spielen, oder wie
1: ich war. Einen Titel wollte ich noch spielen von einer Band, die der Philipp auch nicht kennt. Ich habe gedacht, nee. Das ist ein Profi, aber er kennt sie nicht.
0: Ja, aber
1: er kennt sie nicht.
0: Es gibt ein Generationszeitfenster. Man kann sich gar nicht mit allen Musiken beschäftigen.
1: Richtig.
0: Und jetzt wird es ja wirklich inflationär. Es gibt ja die Untergenres des Genre vom Genre und die noch. Es ist ja Wahnsinn. Mhm. Wie gesagt, K-Pop kennen wir beide nicht.
1: Ich muss ehrlich sagen,
0: da war was gemeinsam.
1: Ich höre viel Radio Bob und Antenne, Rockantenne, und da stößt man dann immer auf diese neuen, tollen Bands.
0: Siehst du, und ich höre gerne Deutschlandfunk Kultur. Mhm. Da hört man auch viel, viel schöne Sachen.
1: Nummer drei,
0: ja?
1: Ja.
0: So, wir haben nicht mehr viel Zeit. Heute zu Gast war, für alle, die jetzt reinhören, war Olaf Holacek, der Hodge, unser Mannschaftskapitän des FC Carl Zeiss Jena. Ja, Spielerkollege von Stefan Ziegner.
1: Thorsten Ziegner.
0: Wie?
1: Thorsten Ziegner.
0: Ich bin keine 59 mehr. Thorsten Ziegner, Bernd Schneider, Olaf Schreiber.
1: Richtig.
0: Eugen Wenzel, nee, der hieß ja gar nicht Eugen, wie ist der richtig?
1: Matthias
0: Wenzel, ah, die kennt wiederum keiner mehr. Der Torwart hieß damals Neumann, so, das weiß ich noch.
1: Kalle Neumann.
0: Hat aber auch gut gehalten, ich fand den gut.
1: Kalle?
0: Ja. Jo. Irgendwie, ja. Ist zwar nicht so wie Sprotte Grabentin, aber war gut.
1: Nein, hat in die Zeit gepasst, war alles in Ordnung.
0: Ja, Titel 3 war das jetzt.
1: Jawohl.
0: Titel 3. Ja, die letzten 8 Minuten. Und was hören wir da jetzt für eine Art von Musik?
1: Auch so? Geht eigentlich so weiter wie bisher, immer voll auf die 12.
0: Ja, auf die 12 geht ja auch AC/DC geht auf die 12.
1: Ich auch dabei gehabt, aber ich wollte dir jetzt mal eine Band präsentieren, die du nicht kennst.
0: Ich bin auch offen, ich will ja auch lernen, so ist
1: richtig.
0: Es nicht. Ja,
1: von der Jugend.
0: Ja, von der Jugend. Ja. Also kommt jetzt auch so Pathos Rock so.
1: So in etwa, Bad Wolves.
0: Okay, geiler Name, Bad Wolves.
1: Das
0: setzt die Messlatte hoch.
1: Absolut.
0: Unheilig hat jetzt im Stadion gespielt, warst du da?
1: Nein, ich war nicht da.
0: Gut, Bad Wolves.

0: Wacken!
1: Warst du mein Wacken?
0: Nee, ich wollte. Wacken ist jetzt nicht unbedingt. Ja,
1: aber da spielen viele solche Bands.
0: Ja, aber die Festivals so. Es ist mir zu anstrengend.
1: Ja, man ist ja auch keine 51 mehr.
0: Absolut, ja, absolut. Ja. Also, doch, ja, es ist einfach so. Also, ich hatte mal Anfang der 90er war ich in Leipzig. Da sind 4 Bands ineinander aufgetreten: Tote Hosen, Gary Moore, ja. Simple Minds und das, Tina Turner.
1: Ach, das ist doch noch ein schönes Jahr.
0: Ja, man ist aber dann irgendwann.
1: Diese Gruppen kenne ich auch.
0: Ja, man ist irgendwann am Ende, man steht die ganze Zeit rum, aber dann plötzlich kam Tina Turner und die hat dieses ganze Ding zum Rocken gebracht, die war die Letzte, alle konnten schon nicht mehr, aber die hat es geschafft, diese Massen zu begeistern.
1: Olaf, wir haben mich mal, vielen Dank, dass du da warst, ey, das hat
0: mir
1: mich sehr
0: Spaß
1: gefreut, eigentlich könnte man noch viel länger quatschen, ja. Ich konnte auch gar nicht alles erzählen. Hotsch, danke, dass du da warst und zum Abschluss spiele ich nochmal, eines ist zwar nicht gut abgemischt vom Sound her, aber eines der Lieder, die ich auch dir widme und die und was ich eigentlich gar nicht mehr so schlecht finde. Wir grüßen unseren FC Karlsruhe Jena und das Aufsteigen ist auch so ein Thema für sich. Ah, gut, lass mal.
0: Wird nicht leichter.
1: Olaf, ich bedanke mich. Tschüssi, mach's gut.
0: Tschüss und vielen Dank.
1: Ja.

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1: Liebe Zuhörerinnen, liebe Zuhörer, hallo und herzlich willkommen zu Radioaktiv, der Sendung des Schiller-Theaters Rudolstadt und der Thüringer Symphoniker. Herzlich willkommen zur letzten Sendung unserer Spielzeit.
2: Doch keine Sorge, die nächste kommt bestimmt und schon Ende August sind wir wieder für Sie da. Und natürlich nehmen wir Sie auch heute noch einmal mit hinter die Kulissen. Wir, das sind meine Kollegin Josefine Tietze und ich, Ingo Löser-Beuny.
1: Und in der heutigen Sendung stehen drei Menschen aus unserem Theater im Mittelpunkt. Gregor Resch ist nicht nur Schlagwerker bei den Thüringer Symphonikern, sondern auch Solist im vierten Schlosskonzert. Und er wird uns heute aus seiner Arbeit berichten.
2: Außerdem wurde traditionell zur Premiere des Sommertheaters erneut der Caroline-Preis für herausragende schauspielerische Leistungen vergeben. Ausgezeichnet wurde die Schauspielerin Franka Anne Kahl, die heute hier mit uns im Studio ist. Schon mal ein herzliches Hallo, liebe Franka.
3: Hallo.
1: Außerdem werden wir gemeinsam mit unserem Intendanten Steffen Mensching auf die erste Saison des Schiller-Theaters zurückblicken und auch dir ein herzliches Willkommen im Studio.
4: Hallo.
2: Viele spannende Gespräche und Themen, bleiben Sie also dran. Wir starten in unser erstes Thema. Dazu gibt es wie üblich zuerst mal Musik. Viel Freude. Musik.

0: Liebe Zuhörerinnen, liebe Zuhörer, das war ein Ausschnitt aus dem zweiten Satz aus den Bachianas Brasileiras Nummer 9 von Heitor Villa-Lobos. Es spielte das Nashville Symphony Orchestra unter Kenneth Schermerhorn. Im letzten Konzert der Spielzeit 2025/26 stellen die Thüringer Symphoniker zwei Welten einander gegenüber, die auf den ersten Blick so gar nichts miteinander zu tun zu haben scheinen. Barocke und klassische Musik einerseits und Brasilien andererseits. Geht das zusammen? Strenger Kontrapunkt eines Johann Sebastian Bach oder die höfische Eleganz heidnischer Klänge in Verbindung mit den Rhythmen und Energien Rio de Janeiros? Die Antwort haben wir gerade gehört. Der brasilianische Komponist Heitor Villa-Lobos macht es sich zur Aufgabe, eben diese beiden Welten miteinander zu verbinden. In seinen Bachianas Brasileiras verehrt er die große Kunst des heute wohl berühmtesten Vertreters des deutschen Barocks, Johann Sebastian Bach, und verschmilzt sie mit brasilianischer Folklore.
1: Auch der Perkussionist und Komponist Ne Rosauro hat eine Verbindung zu Deutschland. Sein Sohn hat an der Musikhochschule in Würzburg Schlagwerk studiert und für dessen Abschluss hat Rosauro extra ein Konzert für Marimba und Streichorchester komponiert, das Gregor Resch im vierten Schlosskonzert für Sie und uns spielen wird. Und wie er bei der großen Fülle der Instrumente, die er bedienen muss, einen klaren Kopf behält und was er über Rosauros Werk denkt, hat er meinem Kollegen im Interview erzählt.
2: Wie bist du denn überhaupt dazu gekommen, Schlagwerker zu werden?
3: Das hat bei mir ganz klassisch begonnen zu Hause bei der Oma auf Töpfen und Pfannen. Ganz naheliegend irgendwie. Und dann haben meine Eltern irgendwann mal beschlossen, okay, der muss in die Musikschule. Und haben mich dann für Klavier und Schlagwerk angemeldet.
2: Naja, wahrscheinlich, dass sie dich dann mal los waren bei dem ganzen Traum auf den Töpfen.
3: Wahrscheinlich.
2: Und dann hast du deine Ausbildung da gemacht und bist Orchester-Schlagwerker geworden. Und für alle, die das vielleicht nicht so unbedingt wissen, als Schlagwerker hat man ja eben nicht nur ein Instrument zu betreuen, sondern ja einfach unglaublich viele, die dann da aufgebaut werden und zwischen denen man dann ja auch hin und her springen muss. Kannst du so ungefähr sagen, wie viele Instrumente musst du denn beherrschen in deinem Job?
3: Ja, das ist eine gute Frage. Also wenn ich jetzt mal beim klassischen Orchesterinstrumentarium anfange, Pauke, große Trommel, Becken, kleine Trommel, Triangel, Xylophon, Glockenspiel, Vibraphon, Marimbaphon mittlerweile auch im klassischen Instrumentarium, kleine Instrumente wie Tamburin, also da sind wir jetzt schon mal bei mindestens 10, die wir regelmäßig spielen im Orchester. Und dann kommen natürlich nur unzählige zusätzliche Effektinstrumente dazu, die wir nicht jeden Tag üben, aber die wir doch in einer Spielzeit bedienen müssen. Also
2: wie schafft man es denn da immer up to date zu bleiben? Also du musst ja dann in dem Moment, in dem du da stehst, schon auch liefern. Und stehst du dann auch manchmal an Instrumenten, wo du denkst, oh, das hatte ich jetzt aber wirklich lang nicht in der Hand?
3: Ja, bestimmt. Also da ist es natürlich ratsam, wenn man sich das Programm mal anschaut, was in den nächsten Wochen auf einen zukommt und dann schon mal sich ein bisschen drauf einstellt. Und wenn dann wirklich Techniken gefragt sind, die was man üben und vorbereiten muss, dann holt man sich das Instrument in den Überraum im Theater und beschäftigt sich dann mit dem Stück.
2: Jetzt ist ja so ein, sagen wir mal, Xylophon und eine Pauke, das sind ja schon zwei extrem unterschiedliche Instrumente. Gibt es irgendwas, was du am liebsten spielst?
3: Das ist eine schwierige Frage. Aber wahrscheinlich sind es das Marimbaphon und das Vibraphon, weil die einfach am vielseitigsten sind und man darauf auch Bearbeitungen von Bach-Suiten spielen kann und einfach drauf schön musizieren kann.
2: Bereust du das manchmal, dich dafür entschieden zu haben? Und jedes Mal, wenn es darum geht, ach Gott, jetzt habe ich irgendwie wieder 5 Instrumente, die ich vorbereiten musste. Wie schön wäre das denn, wenn ich einfach eine kleine Piccolo aus dem Rucksack zöge und das war's dann? Bereust du es manchmal?
3: Natürlich gibt es Momente, wo es fordernd ist, wenn man in einem Programm sehr viele Techniken abliefern muss. Aber bereut habe ich es eigentlich noch nie, dass ich jetzt mir wünschte, ein anderes Instrument gewählt zu haben. Also ich finde meistens gerade diese Abwechslung einfach am spannendsten. Und einfach als, ja, das Schlagzeug immer noch das coolste Instrumentarium im Orchester. Das hat sich nicht geändert.
2: Du hast ja gerade schon gesagt, dass du dich wahrscheinlich auf die Mallets irgendwie am meisten wohlfühlst. Das spielt dir ja in die Karten, weil du darfst jetzt als Solist eben auf der Marimba spielen, ein Solokonzert für Marimba und Streichorchester in dem Fall. Was macht denn dieses Instrument für dich so besonders?
3: Also einerseits mal der Klang, den finde ich einfach wunderschön. Dieser warme, runde, volle Klang, weil die Marimba geht ja über 5 Oktaven. Das heißt, man hat da einen viel größeren Spielraum als jetzt am Glockenspiel oder am Xylophon. Das macht es auch möglich, dass man eben Stücke von Bach an der Marimba spielt.
2: Kannst du so ungefähr erklären oder beschreiben, wie ist denn so eine Marimba aufgebaut? Wie kann man sich das vorstellen? Woher weißt du, wo du hinschlagen musst?
3: Also im Prinzip ist es wie eine Klaviertastatur, nur dass der Klang direkt aus den Platten kommt, also jetzt nicht wie beim Klavier, über eine Mechanik dann, wo Saiten angeschlagen werden. Und die Abstände sind natürlich viel größer, was es um ein Vielfaches schwieriger macht natürlich, im Vergleich jetzt zum Klavier, Stücke zu spielen. Und wir sind auf auch gewisse Anzahl von Schlägeln natürlich oder Mallets begrenzt. Also die meisten Stücke sind dann für 4 Mallets.
2: Das heißt, du hast in jeder Hand 2 Schlägel, mit denen du parallel spielen musst. Mhm. Wie kriegt man die denn eingestellt?
3: Da nimmt man einen Schlägel. Also es gibt verschiedene Techniken. Die Technik, die ich spiele und gelernt und studiert habe, der nimmt man einen Schlägel quasi mit dem Ring und dem kleinen Finger und den zweiten Schlägel nimmt man mit Daumen, Zeigefinger und Mittelfinger.
2: Und dann muss man die immer so auseinanderspreizen, je nachdem. Genau. Ah ja, das heißt, also ich kann theoretisch 4-stimmige Akkorde gleichzeitig spielen und anschlagen.
3: Genau. Ja, das ist natürlich auch die Challenge dabei.
2: Die dann auch alle 4 zu treffen wahrscheinlich.
3: Ja.
2: Du spielst das Marimba, das erste Marimba-Konzert von Neiro Sauro. Neiro Sauro kommt aus Brasilien. Merkt man das in seinem Konzert?
3: Das könnte gut sein, ja, dass man das in der tänzerischen Musik zum Beispiel merkt. Es gibt ja auch einen Satz, der heißt Danzer. Und dass man sich da vielleicht ganz gerne zubewegen möchte, auch wenn man die Musik hört.
2: Kannst du das mal beschreiben? Mit was für einer Musik hat man es denn da zu tun überhaupt?
3: Ich würde sagen, eine sehr ausdrucksstarke Musik. Also da muss man nicht viel dran analysieren, dass man irgendwie die Emotionen dahinter spürt. Also direkt, wenn der erste Satz losgeht, irgendwie mit der sehr kräftigen Bassmelodie oder Bassstimme und dann die Oberstimme in der rechten Hand dazukommen. Da geht es eigentlich schon richtig zur Sache gleich.
2: Was für besondere Techniken musst du denn beherrschen, um das Konzert zu spielen?
3: Gute Frage. Auf der einen Seite mal natürlich Unabhängigkeit zwischen den 2 Händen, weil ich glaube, es ist der zweite Satz, der langsame Lament, wo in der linken Hand ein One-Hand-Roll, also ein Wirbel mit einer Hand, erklingt über eine Quint und in der rechten Hand dann verschiedene melodische Einwürfe stattfinden. Das heißt, das ist schon mal eine Schwierigkeit, dass die linke Hand da regelmäßig am Wirbeln bleibt, während die rechte Hand andere Dinge macht. Und dann sind auch Sachen wie eine Melodie wird in Oktaven geführt. Das ist natürlich auch eine Challenge, weil eine Oktave hat, vielleicht 50 cm auf der Marimba in den oberen Oktaven, dass man da dann die Töne immer trifft. Und wenn man natürlich alle Dynamiken und Tempi ganz ausreizen will, dann ist das natürlich schon eine technische Herausforderung auch, das Stück.
2: Jetzt stehst du da als Solist vor dem Orchester. Ist das was du schon mal gemacht hast? Ist das neu für dich oder bist du da eigentlich schon in deinen jungen Jahren ein alter Hase sozusagen?
3: Als einziger Solist vor Orchester jetzt nicht. Ist jetzt mein erstes Marimba-Konzert. Weil sonst habe ich halt mit Schlagzeugensemble oder so viel gespielt. So in der Hinsicht ist es schon was Neues oder eine Herausforderung. Ja.
2: Und dann ja gleich auch in einem ganz besonderen Setting, wie ich mir vorstellen könnte. Du bist jetzt seit einigen Monaten bei uns im Orchester und jetzt dann vor den ja noch relativ frischen Kolleginnen und Kollegen zu stehen, ist das für dich ein besonderer Stressfaktor?
3: Ja, man macht sich natürlich vielleicht mehr Druck, wie wenn man jetzt nicht neu gerade in einem Orchester ist mit vielen neuen Kollegen. Aber es ist natürlich auch eine große Freude irgendwie. Und ich habe mich auch gefreut, als ich das Angebot bekommen habe, weil man hat nicht irgendwie jedes Jahr die Möglichkeit, als Solist vor einem Orchester zu stehen. Und wenn es dann irgendwie mit Kollegen ist, von denen auch einige schon halt eigentlich als Freunde zählen, dann ist das umso schöner.

0: Liebe Zuhörerinnen, liebe Zuhörer, das war mein Kollege Ingo Löser-Beuny im Gespräch mit Gregor Resch, unserem Solisten im 4. Schlosskonzert. Musik von Vila Lobosch und Rosauro gibt es hier zu erleben, aber natürlich auch noch einiges mehr, wie Sie gerade an dem zweiten Satz aus Joseph Haydns Sinfonie mit dem Paukenschlag, den uns die Berliner Philharmoniker unter Karajan präsentierten, gehört haben.
1: Die steht nämlich ebenso auf dem Programm wie Musik von Sigismund Ritter von Neukomm. Der war nicht nur Schüler von Joseph Haydn, sondern auch ein Kosmopolit durch und durch. Wo es Haydn nach dem Tod seines Dienstherrn Esterhazy immerhin in die Musikmetropole London geschafft und dort unter anderem die Sinfonie mit dem Paukenschlag komponiert hat, ging sein Schüler Neukomm doch erheblich weiter. Er war Kapellmeister in St. Petersburg, Hauspianist in Paris und schließlich Kapellmeister am Kaiserhof Johanns des VI. In Rio de Janeiro. Er exportierte seine eigene Musik sowie die Werke Haydns und Mozarts, die er beide sehr verehrte, nach Südamerika.
0: Und auch diese beiden Komponisten stehen im 4. Schlosskonzert auf dem Programm, zu dem wir Sie ganz herzlich einladen möchten.
1: Kommen Sie zum allerletzten Konzert der Spielzeit 2025-26 am 10.7. um 19.30 Uhr in die Schlosskapelle in Saalfeld und am 11.7. um 18 Uhr im Rudolstädter Löwensaal bringen die Thüringer Symphoniker ein klassisch-brasilianisches Programm mit Werken von Vila Lobosch, Rosauro, Neukomm und Haydn zu Gehör. Es dirigiert der brasilianische Dirigent André Brandt. Als Solist ist Gregor Resch aus den eigenen Reihen der Thüringer Symphoniker zu erleben.
0: Und wir machen nun mit unserem nächsten Thema und unseren Studiogästen weiter. Wie die erste Spielzeit im neu eröffneten Schiller-Theater gelaufen ist, darüber wollen wir gleich mit unserem Intendanten Steffen Mensching und der diesjährigen Caroline-Preisträgerin Franka Anne-Kahl sprechen.

0: Das war The Fling von Michael Nyman hier bei Radioaktiv, der Sendung des Theaters Rudolstadt, des Schillertheaters und der Thüringer Symphoniker. Heute bei uns im Studio sind unser Intendant Steffen Mensching und die diesjährige Caroline-Preisträgerin Franka Anne-Kahl. Herzlich willkommen euch beiden. Wir wollen nun mit euch gemeinsam ein bisschen die vergangene Spielzeit Revue passieren lassen.
1: Ja, und lieber Steffen, bevor wir darauf schauen, was in der vergangenen Spielzeit so alles passiert ist, eine Aufwärmfrage zum Einstieg. Was war denn so dein Highlight der vergangenen Spielzeit?
2: Na, ich bin ja klug genug oder lange genug in diesem Amt, um mich da nicht festlegen zu wollen. Das würde ich nicht machen. Es wäre unfair. Meine persönliche Meinung spielt da auch eigentlich nicht so sehr die Rolle, finde ich. Wir hatten sehr, sehr interessante, schöne, aufregende und gut gemachte Inszenierungen im Schauspielbereich. Wir hatten schöne Musiktheaterproduktionen. Wir können über Einzelne sicherlich reden, aber ich würde nichts hervorheben. Das Leben ein Traum war bestimmt eine besondere Produktion, ganz klar, durch die Verbindung von Orchester und Schauspiel in einer sehr eigenwilligen Art und Weise den Calderón auf die Bühne zu bringen. Gar nicht das erfolgreichste Stück, glaube ich, unserer Saison. Aber schon für mich, klar, sind diese Begegnungen von Schauspiel und Musik, Orchester immer was ganz Besonderes.
0: Versuchen wir es mal bei dir, liebe Franka. Kannst du uns ein Highlight rauspicken?
3: Also ich erinnere mich an eine Probe zu Don Carlos. Das war wahrscheinlich im August, noch bevor das neue Theater eröffnet wurde. Und da herrschte noch ziemlich viel Chaos und viele Menschen konnten sich auch im Haus, konnten sich eigentlich nicht vorstellen, dass wir dann die Eröffnung Mitte September machen. Und wir haben auf der Bühne geprobt, nebenbei wurde gebohrt und gearbeitet. Und es war eine Mannschaft von Leuten im Zuschauerraum unterwegs, die haben dort sauber gemacht und haben im Prinzip auf Knien die Stühle bearbeitet und so weiter. Und wir auf der Bühne haben Don Carlos eine Szene geprobt. Und es gab einen Moment, da sah man dann die Köpfe vor Luken hinter den Stuhl rein, weil sich die Leute, die da sonst eigentlich zum Sauermachen da waren, doch für das interessiert haben, was wir da gerade auf der Bühne geprobt haben. Und das war ein unglaublich schöner Moment, abgesehen davon, dass es auch wirklich toll war, das erste Mal dann auf der Bühne dort zu stehen.
1: Ja. Das ist eine wunderbare Überleitung zu unserer nächsten Frage. Natürlich wollen wir auch darüber reden, über die Eröffnung des neuen Schillertheaters. Und also wir haben jetzt nun das neue Haus endlich in Besitz genommen. Wie lautet denn dein Fazit und ist die Wiedereröffnung denn geglückt, deiner Meinung nach, Steffen?
2: Na, letztendlich entscheiden das die Zuschauer und die haben, glaube ich, entschieden. Die sind in Scharen zu uns gekommen. Wir haben super Zahlen, super Auslastungen hingelegt. Hatten wir eigentlich in den vergangenen Jahren immer, aber das hat in diesem Jahr doch nochmal zugenommen. Die Prozente, die uns dort erreicht haben. Wir sind teilweise im Schauspielbereich bei 90% angelangt und das ist schon doch sehr erstaunlich. Ich bin glücklich, dass das so gut gelaufen ist, vor allen Dingen, weil, was Franka schon angedeutet hat, dieser Einstieg ins neue Haus, alle Wissens, die dabei gewesen sind, das war eine Sturzgeburt. Wir haben auch im Nachgang, nach der Eröffnung, ja immer noch große Komplikationen gehabt, was technische Dinge angeht. Viele Sachen haben nicht funktioniert, wir mussten nachbessern und so weiter. Und wieder alle mitgezogen haben am Haus, das ist, glaube ich, ganz entscheidend. Nicht nur die auf der Bühne stehen, die Musikerinnen und Musiker und Schauspielerinnen und Schauspieler, sondern das gesamte Haus, die Technik, alle Gewerke. Das konnte nur funktionieren, weil wir, glaube ich, doch ein Laden sind, der mit allem Stress, den es immer wieder mal gibt, sehr gut zusammenhält und sich kennt und sich vertraut. Und vielleicht ist von diesem Geist, den wir im Haus versuchen, glaube ich, auch etwas übergestrahlt auf unser Publikum. Auch da ist ein großes Vertrauen, eine große Nähe von den Leuten, die uns besuchen. Und die wissen, dass wir wirklich für die Menschen in unserer Region versuchen, Kunst und Kultur anzubieten. Und insofern war das ein sehr glücklicher Start. Wir sind froh und wir sind auch glücklich, dass wir diesem Namen Schiller ehrenvoll, glaube ich, gerecht geworden sind. Denn die Latte, die wir da hingelegt haben, liegt schon ganz schön hoch.
0: Liebe Franka, du hast ja das Theater auch in seiner Interimsspielstätte kennengelernt, jetzt dann zurück ins Schillertheater. Wie hat sich das für dich denn angefühlt, jetzt auf einmal in dieses Haus also einziehen zu dürfen, da jetzt auf der Bühne stehen zu dürfen und das mitzuerleben?
3: Also man muss ja dazu sagen, dass ich das alte Haus nicht kannte. Ich war vorher nicht in Rudolstadt. Ich kannte wirklich nur die Interimsspielstätte. Und jetzt habe ich auch die Bauphase natürlich mitverfolgt. Und das war wirklich ein ganz toller Moment, auf der Bühne zu stehen. Oder dieser Tag der offenen Tür, als wir das eröffnet haben. Ich kann mich noch an diesen Moment erinnern, als Steffen oben stand und gesagt hat, jetzt dieses Haus ist geweiht und es wurde enthüllt, Schiller-Theater. Also das habe ich mit einem Video aufgenommen und gucke mir das manchmal an, weil es mich wirklich, weil das ein wirklich toller Moment war.
0: Steffen, du hast es schon angedeutet, es war ja am Anfang auch noch nicht alles ganz fertig, noch nicht alles im Reinen. Man hat ja doch auch immer noch so ein bisschen gezittert. Es wurde eröffnet und es lief jetzt eine ganze Spielzeit. Gab es schon den Moment oder wann war der Moment, an dem du gesagt hast, jetzt sind wir wirklich angekommen, jetzt sind wir hier wirklich eingezogen?
2: Ja, für mich war klar, mit der Eröffnung und natürlich dann auch mit der ersten Premiere war der Start da. Aber diese Momente, die Franka beschrieben hat, dass da Arbeiterklasse und Kunstgewerke sozusagen so zusammenkamen, das war wirklich was Besonderes, weil man gemerkt hat, dass es was ungeheuer Bewegendes, dass sich Arbeitende gegenseitig schätzen, obwohl es völlig fremde Arbeiten sind. Ich habe in diesen vielen Jahren, das waren ja wirklich viele, eine Menge gelernt über Handwerker, über Leute, die ihre Arbeit mit Leidenschaft machen, mit Intelligenz, mit Kreativität, die sich reinstemmen, wenn man sie ernst nimmt, einen auch selber ernst nehmen. Und die haben, glaube ich, auch eine Menge mitbekommen über uns, dass wir unseren Job eben auch versuchen, so gut wie möglich zu machen und mit viel Engagement und Liebe. Und das ist ein schönes Gefühl, finde ich, dass man da bekommt, dass sich Leute, die aus ganz verschiedenen Ecken kommen und die sicherlich auch ganz verschieden ticken und andere Dinge im Leben wichtig nehmen, schätzen können, weil sie mit Engagement für andere etwas herstellen wollen. Und insofern kann ich gar nicht so einen Zeitpunkt benennen. Mitunter ist es auch immer noch, wir sind immer noch im Fluss. Wir werden immer noch Dinge verändern. Und klar, wir merken jetzt auch nach einem gewissen Abstand, was man vielleicht hätte anders, besser machen können. Und wir werden versuchen, das noch so gut wie möglich hinzukriegen. Aber wir sind drin und der Start hat wunderbar funktioniert. Und vor allen Dingen, dass die Leute das angenommen haben. Die waren ja wirklich am ersten Tag, haben sie das Haus, was vorher auch kritisch beäugt wurde. Ja, ich habe ja auch negative Stimmen. Sieht aus wie ein Parkhaus und ein neuer Supermarkt wird hergestellt. Und dann immer gleich die Frage, ja, das hat so viel gekostet und sieht nach nichts aus. Und als dann die Leute drin waren, haben sie gemerkt, mit welcher Leidenschaft wir das auch innen eingerichtet haben. Zusammen natürlich mit dem Architektenbüro und der Firma Sigma Plan und so weiter und allen, die da was reingegeben haben. Und dann haben sie gesagt, ja, das ist ein schöner Raum, wir fühlen uns hier wohl, das ist unser Haus.
0: Wie sehr ist dir da denn ein Stein vom Herzen gefallen, als du dann gemerkt hast, es funktioniert wirklich?
2: Naja, die Steine, war ja nicht nur ein Stein, die Steine, die mir da vom Herzen gefallen sind, habe ich dann irgendwann mal gesagt, mit denen könnte man gleich ein neues Theater bauen. Klar war das eine große Last. Aber wir haben auch alle gemeinsam, muss ich sagen, immer die Nerven behalten. Wir sind nicht panisch geworden. Es gab auch Leute, die gesagt haben, wir müssen nochmal verschieben. Ja, wir haben ja sehr oft verschoben. Und ich habe dann gesagt, nein, wir verschieben jetzt nicht mehr. Wir machen das. Im September wird das Ding eröffnet, was auch immer passiert. Man muss sich irgendwann bestimmte Grenzen setzen und dann arbeiten, glaube ich, auch alle so hart, dass es funktioniert. Und das funktionierte, glaube ich, auch wirklich nur, weil alle an einem Strang gezogen haben und irgendwie locker geblieben sind und nicht verkrampft in so einer Situation.
1: Ja, und bevor wir jetzt weiter über die erste Spielzeit im neuen Schiller-Theater reden, wollen wir jetzt ein bisschen Musik hören. Und zwar gibt es jetzt Tschaikowskis zweites Klavierkonzert.
0: Das erste natürlich.
1: Nein, das erste, Entschuldigung. Okay, das erste Klavierkonzert oder ein Ausschnitt davon.

Liebe Zuhörerinnen, liebe Zuhörer, Sie hören Radioaktiv, die Sendung des Theaters Rudolstadt. Und gerade eben lief ein Ausschnitt aus dem ersten Satz des ersten Klavierkonzerts von Tschaikowski. Und es spielten die Berliner Philharmoniker mit

0: Kann man da als Schauspielerin auch einen Liebling haben, von dem man erzählen darf? Und hast du im Theater auch Momente, wo du einfach mal wirklich nur Zuschauerin sein darfst und das genießt, was da passiert auf der Bühne?
1: Meinst du einen Liebling, den ich selber auf der Bühne gerne sehe?
0: Beides gerne.
1: Aha. Also bei uns im Theater oder überhaupt?
0: Bleiben wir doch für den Anfang mal bei uns.
1: Ach, es gibt immer Kollegen, bestimmte Momente, wo man Kollegen gerne zuschaut. Also wo es kann auch sein, dass man selbst mitspielt und einen Moment, wo man weiß, ach, das hat der Kollege das letzte Mal so gemacht, heute, glaube ich, macht das ein bisschen anders und so. Und das ist so eine Wachheit, die, da gucke ich gerne schon hin. Und das muss man ja, man muss ja miteinander spielen und das Partnerspiel ist ja das A und O. Insofern, also zum Beispiel weiß ich, dass in dem Zwei-Personen-Stück, da ist man ja besonders aufeinander angewiesen, der Videobeweis im Schminkkasten, da macht es mir jedes Mal große Freude, mich auf meinen Partner Thomas Maximilian Held einzulassen, weil ich weiß, dass er jedes Mal das ein bisschen auch anders spielt und wir uns gegenseitig da auch herausfordern und ein bisschen überraschen mit durchaus einem etwas neuen Angebot oder dass so eine anarchistische Spielfreude, die im Moment entsteht, die nicht immer ganz so genau so fixiert ist und das macht es sehr lebendig. Also das ist zum Beispiel so ein Punkt, der mir jetzt einfällt. Und was war die andere Frage?
0: Ob du ein Lieblingsstück hast unter all denen, die wir rausgebracht haben, glaube ich, das war die andere Frage.
2: Genau. Oh, nee, also gar nicht unbedingt, was du selber gespielt hast.
0: Ja. Steffen hat uns ja schon verraten, dass er keine Lieblinge haben darf. Auch mal, vielleicht kommen wir da später, können wir noch ein bisschen bohren.
1: Irgendwie kann ich das auch ganz schwer beantworten, weil ich das nicht so richtig habe. Jedes Stück hat so seine eigene Charakteristik und braucht etwas anderes, auch vom Spieler oder vom Team. Und deshalb finde ich, hat man zu jeder Inszenierung eine ganz besondere Beziehung, aber ich will die nicht gegeneinander aufwiegen.
2: Ja, und wir haben natürlich auch nicht nur große Schauspielproduktionen oder Opernproduktionen, die wir jetzt schon so ein bisschen angesprochen haben, sondern es gibt ja auch Theater für Kinder und Jugendliche, was wir immer anbieten, aber dieses Jahr eben auch, also vom Weihnachtsmärchen über die Kinderliederkonzerte bis hin zum Drei-Käse-Hoch, was wir alles schon kennen. Aber es gab eben diese Spielzeit auch neue Formate, die ausprobiert wurden, wie zum Beispiel das Welle-Projekt mit Schülerinnen und Schülern vom Heinrich-Böll-Gymnasium Saalfeld und des Friederizianums in Rudolstadt. Steffen, erzähl uns doch mal, was ihr da gemacht habt und was das Neue vielleicht an diesem Projekt war und wie es gelungen ist oder ob ihr das vielleicht wieder mal machen wollt.
3: Ja, wir haben dieses Stück Die Welle nach einem amerikanischen Roman, der basiert auf einem pädagogischen Experiment aus den Mid-60er Jahren vergangenen Jahrhunderts. Von einem Lehrer, der mit seinen Schülern über den Nationalsozialismus Unterricht gestaltet und dann auf die Idee kommt, mal die Klasse durchführen zu lassen, wie das eigentlich ist, wenn man in einer ganz strengen diktatorischen Hierarchie sich bewegt, wenn man mit Symbolen agiert und Befehle befolgt und so weiter. Der Plot ist, glaube ich, bekannt. Das Ding droht aus dem Ruder zu laufen und ist, glaube ich, ein gutes Stück, was mit Jugendlichen darüber nachdenkt gemeinsam, was ist Freiheit, wie ist Freiheit gefährdet, wo werden Regeln, die man braucht im Leben, zu Zwangsjacken, die einen unfrei machen und so weiter. Wie schnell wird man verführt, einer solchen Massensuggestion hinterherzulaufen? Und wie schnell schlägt da auch Gewalt um gegen andere, die sich nicht beteiligen? Und wir haben das, Anne Kies, Markus Seidensticker und ich und unsere Theaterpädagogin Alexandra Badua mit den 10. Klassen, glaube ich, habe es schon vergessen, der Gymnasien gemacht. In sehr kurzer Zeit, wir hatten also, ich glaube, von Dezember haben wir angefangen, wir hatten 3 Monate oder so. Einmal in der Woche haben wir uns getroffen, am Ende wurde dann die Luft dünn, dann haben wir es etwas intensiviert. 2-mal in der Woche für wenige Stunden, 2 Stunden, alles mit Laien und relativ wenig Zeit und auch jetzt großen Support von Leuten, die uns da geholfen haben. Und das war toll, das war wunderbar mit diesen jungen Menschen, weil man gemerkt hat, wie wichtig das ist, wie sie sich da reingekniet haben. Und klar, mit den Unsicherheiten, mit der Nervosität bei den Aufführungen und auch mit den Grenzen, die jeder Einzelne irgendwie dann eingebracht hat und wo Leute über sich hinausgewachsen sind.

0: Und trotzdem natürlich ist es Laientheater, ganz klar. Aber ich glaube, es war eine ganz wichtige Erfahrung für die Kids, aber auch für uns. Wir uns dreien, vor allen Dingen Anne, Markus und mir, hat das, glaube ich, eine Menge gegeben. Und ja, wir würden sowas gern wieder machen. Es ist natürlich viel Arbeit, die auch von unserer Seite zusätzliche Arbeit zu unserem normalen Programm da reingesteckt wurde. Aber in dem Fall hat sich das, glaube ich, wirklich gelohnt. Und zwar nicht nur, weil man irgendwie an Kunst, Theater rangekommen ist. In dem Falle muss ich wirklich sagen, weil man gemeinsam darüber nachgedacht hat, was für eine Gesellschaft wollen wir eigentlich? Und was muss man tun, damit eine Gesellschaft wirklich offen und lebenswert für alle bleibt? Insofern bin ich sehr dankbar, dass wir das angegangen sind. Und ich glaube, alle drei von uns sind da sehr berührt gewesen. Und ich glaube, auch die Kids haben eine Menge mitgenommen und die Lehrer, die dabei waren.
1: Ja, und so ein wichtiges Thema auf diese Weise aufzuarbeiten, also nicht nur die Schülerinnen und Schüler zu Zuschauenden zu machen, sondern zu Akteuren, also selber wirklich auf der Bühne zu stehen, ist, glaube ich, nochmal eine ganz andere Herangehensweise und ein ganz viel intensiverer Prozess, als wenn man nur irgendwie von der Schule verpflichtet wird, man geht jetzt ins Theater und guckt da anderthalb Stunden irgendwas. Genau.
0: Klar, und wenn ich jetzt immer zum Job gehe früh morgens, dann grüßen mich immer die Kids, ja. Und man ist sich sehr vertraut geworden in dieser relativ kurzen Zeit. Und das ist auch sehr schön, finde ich.
2: Hast du den Eindruck, dass jetzt viele von denen vielleicht auch eher mal ins Theater gehen würden, nachdem sie die Erfahrung gemacht haben? Also hatte es nicht nur diesen gesellschaftlichen Effekt, dass man gemeinsam über sowas nachdenkt, sondern auch einen ganz praktischen für das Haus?
0: Das hoffe ich. Und ich glaube, ja, einige sind auch, glaube ich, zu Inszenierungen gekommen. Einige werden, glaube ich, auch vielleicht bestärkt durch diese Erfahrung in künstlerische Richtungen sich stärker orientieren. Bin ich überzeugt, dass das passieren wird. Ist aber eigentlich nicht so wichtig, finde ich. Wichtiger ist, glaube ich, dass man neben dem Inhaltlichen, der inhaltlichen Auseinandersetzung, neben der Nähe zur Kunst auch etwas erfahren hat, was man vielleicht in der Schule zu selten erlebt, dass man zusammen als Gruppe etwas macht, etwas auf die Beine bringt. Das haben die Kids uns beschrieben, dass ihre Klasse in dieser Zusammenarbeit mit dem Theaterprojekt zusammengewachsen ist. Und das finde ich toll. Also, weil die haben plötzlich Seiten von ihren Mitschülerinnen und Mitschülern erlebt, die sie denen ja nicht zugetraut hätten. Ja? Und alle hatten ihre speziellen Aufgaben. Die einen die größeren Aufgaben, die anderen die kleinen. Und trotzdem wurden alle ernst genommen und mitgenommen. In dem Plot der Story spielt ja auch Mobbing eine Rolle. Ja? Jemand, der immer ausgegrenzt wird und so. Und ich glaube, da ist bei denen gerade in so einer wichtigen Zeit, so 15, 16, eine Menge passiert, ja. Und insofern sind solche Theater-, Kunstprojekte natürlich etwas ganz, ganz Wichtiges für Bildung, für Entwicklung von jungen Menschen, ja. Umso trauriger und bedauerlicher, dass das in unseren Lehrplänen leider viel zu wenig Platz hat.
1: Naja, vielleicht finden wir mal wieder Platz dafür.
2: Die Thüringer Symphoniker sind ja natürlich auch zurückgekommen in das Schillertheater mit Oper, mit Musiktheater, mit Ballett, zurück aus Saalfeld nach Rudolstadt. Wie wichtig war dieser Umzug für das Orchester, würdest du sagen?
0: Ja, der war sehr wichtig, dass wir die Zusammenarbeit mit dem Theater Nordhausen wieder dahin führen, wo sie vor einigen Jahren war, nämlich dass wir ordentliches Musiktheater anbieten können, nicht nur so abgespeckte konzertante Formen, die wir im Meininger Hof durchführen konnten, worüber wir glücklich waren, dass wir diese Möglichkeit überhaupt hatten. Aber dass jetzt wieder Musiktheater in unserem Haus stattfindet, ist ganz wichtig. Dass wir einen Graben haben, dass wir wieder mit Kostüm, mit Szenenbild arbeiten können, mit Licht viel stärker auch beeindrucken können, als das im Meininger Hof einfach technisch bedingt möglich war. Ganz, ganz wichtig. Andererseits sehr gut natürlich, und dazu stehe ich auch, dass wir die Sinfonik im Meininger Hof belassen haben, weil der Raum ist, glaube ich, als Konzertsaal wirklich der bessere. Klammer auf, obwohl sich die Akustik in unserem neu gestalteten Haus durchaus verbessert hat. Klammer zu. Und ich weiß auch, dass manche Rudolstädter damit hadern, dass wir nicht mehr hier in Rudolstadt Symphonik aufführen. Wir versuchen das mit Sonderformaten zu ergänzen. Wir haben die Schlosskonzerte, wir haben andere Extraprogramme auch für die Symphoniker in Rudolstadt und versuchen das ein bisschen auszugleichen. Und ansonsten, ja, wird dieses Theater und auch Orchester natürlich von Saalfeld und Rudolstadt mitfinanziert und vom Landkreis und vom Land, aber eben auch von den beiden Städten. Und insofern ist es auch völlig richtig, finde ich, dass wir diese Beziehung zwischen Saalfeld, Rudolstadt und jetzt auch Blankenburg, Bad Blankenburg, verstärken, dass wir eben für dieses Städtedreieck stark da sind und nicht nur für eine Stadt.
1: Ja, wie du schon sagst, das Sommertheater ist ja bekanntlicherweise nach Bad Blankenburg oder musste nach Bad Blankenburg umziehen. Wie groß war denn die Sorge da, dass man das Publikum überhaupt dahin bekommt oder hinlockt, oder überhaupt eine Sorge da, dass das irgendwie nicht angenommen wird? Und wann war denn klar, dass es funktioniert?
0: Die Sorge war groß, weil das wirklich unberechenbar war. Nicht, weil wir Bad Blankenburg für ein kulturfernes Gebiet halten, sondern weil wir natürlich wussten, wie sehr die Heidecksburg ein beliebter Platz war für dieses Sommertheater und eine ganz besondere Kulisse, die man eigentlich wirklich nicht ersetzen kann. Und trotzdem haben wir mit der Landessportschule einen Ort gefunden, der auch seine Schönheit hat, also auch in der Eingebettetheit in die Natur, in die Landschaft. Wir haben dort Partner gefunden, die wunderbar mit uns zusammenarbeiten. Darüber sind wir sehr glücklich. Der Ort hat im Vergleich zur Heidecksburg auch wirkliche Vorteile. Ja, ganz praktische, also das Catering hat viel mehr Raum und Möglichkeiten. Die Leute können wirklich in Ruhe trinken, essen. Das war auf der Heidecksburg immer sehr improvisiert. Ja, die Sanitärgeschichte ist progressiv, die Parkplatzsituation, all diese pragmatischen Dinge sind aber auch wichtig. Ja, die Leute kommen einfacher ran, wenn sie nicht mehr ganz gut zu Fuß sind und so weiter und so fort. Man sitzt etwas geschützter in diesem parkähnlichen Bereich. Aber vor allen Dingen ist die Zusammenarbeit mit der Landessportschule hervorzuheben, auch mit der Stadt Bad Blankenburg, die sich da auch sehr engagiert hat. Ich finde es auch schön, dass die Städte dadurch wieder mehr zusammenrutschen und noch enger zusammenarbeiten. Das ist ein gutes Zeichen für die Region. Und ja, wir haben natürlich da auch reingepumpt mit dieser Produktion König der Narren. Ja, also wir haben das musikalisch aufgepeppt und ich glaube, das war ein wunderbarer Start auch. Und wir hoffen, dass das weitergeht mit Bad Blankenburg. Und die Resonanz unseres Publikums ist doch ganz deutlich positiv für das, was wir machen, aber auch, wo wir es machen und wie wir es mit der Landessportschule zusammen machen.
1: Ich kann auch aus eigener Erfahrung sagen, auch die klimatischen Bedingungen sind viel besser da. Glaubst du, dass wir dadurch auch mehr Bad Blankenburger jetzt als Publikum dazu gewonnen haben? Oder sind das trotzdem unser altes Theaterpublikum, was da immer kommt?
0: Der Engländer sagt for sure. Ja, also ich bin ganz sicher. Klar, schon deswegen, weil wir natürlich auch bei unseren Komparsen, die mitspielen, Bad Blankenburger dabei haben. Die ziehen natürlich. Ja, manch einer, selbst Bad Blankenburger waren teilweise nie in dieser Sportschule. Weil da irgendwie doch, man denkt, das ist irgendwie ein besonderes Gebiet und plötzlich kann man da rein und sieht, ja, haben ja einige erzählt, Mensch, hier ist ja ein Pub, da kann man ja sitzen und essen und trinken, ja, und das ist ja offen. Ja, ich glaube nicht, dass sehr viele Rudolstädter abgeschreckt wurden. Also die treuen Sommertheatergänger, die immer auf die Burg kamen, die sind, glaube ich, auch dahin gefahren. Aber wir ziehen, glaube ich, auch mehr Leute aus anderen Regionen. Das hängt natürlich auch damit zusammen, das hat sich rumgesprochen, das ist ein freches, groteskes und abenteuerlustiges Stück, was wir da aufführen, mit vielen Anspielungen und Witz. Und die Leute wollen sich unterhalten. Die ernste Welt haben sie jeden Tag. Und manchmal ist es auch wichtig, irgendwie die auf die Schenkel klopfen zu können. Und wenn es dann noch irgendwie doch mit unserer Welt zu tun hat, ist das, glaube ich, ein ganz guter Weg.
2: Liebe Zuhörerinnen, liebe Zuhörer, ihr hört immer noch radioaktiv die Sendung des Theaters Rudolstadt. Wir sprechen gleich noch weiter, machen vorher aber eine kurze Pause mit Musik. Hier ist Depeche Mode, Strange Love.

0: Liebe Franka, wie du vielleicht schon bemerkt hast, haben wir heute Musik aus den verschiedenen Inszenierungen gespielt, in denen du diese Spielzeit dein schauspielerisches Können unter Beweis stellen konntest.
1: Ja.
0: Ja, du wurdest für deine enormen Leistungen mit dem diesjährigen Caroline-Preis des Theaterfördervereins und der Kreissparkasse Saalfeld-Rudolstadt ausgezeichnet. Ja, denkst du bei deiner Arbeit ab und an mal an den Preis, der da womöglich kommen könnte?
1: Nee, daran denkt man nicht. Also ich nicht. Die Arbeit, da geht es um andere Sachen. Also ich will mich unabhängig machen von äußeren Urteilen, sondern es muss in mir eine Begründung geben, warum ich mich für diesen Beruf und für diese Arbeit, die ja manchmal auch doch recht schwierig ist und bestimmte Entbehrungen fordert, auch in privatem Leben und so. Ich muss wissen, warum ich das machen will und warum das einen Sinn für mich ergibt. Und das ist so eine intrinsische Begründung, die darf nicht, also so ist meine Wert, sind meine Werte, die darf nicht so im Außen liegen. Und deshalb ist es auch so, dass wenn es manchmal, es gibt ja auch, die Geschmäcker sind verschieden und manchmal kommt ein Urteil von außen, was einen auch erschüttern kann, was mich auch irritiert und aus der Bahn bringt, aber trotzdem denke ich, wenn ich mich so abhängig mache, nur von dem Urteil von außen, dann bin ich ja wie so ein Spielball. Nee, ich muss das in mir wissen, was ich erkunden will, was ich rausfinden will über eine Figur und in einer Arbeit, was ich da erfahren möchte. Und wenn ich das nicht habe, dann wäre es für mich irgendwie, würde sich das nicht richtig anfühlen.
2: Du hast ja sehr viel gespielt, auch diese Spielzeit. Du warst zum Beispiel die Herzogin von Olivares in Don Carlos. Du gibst der Konsulin in den Buddenbrooks ihre ganz eigene Farbe. Du spielst die dievenhafte Großmutter Inge in Ach, diese Lücke, diese entsetzliche Lücke und zeigst uns dein komödiantisches Talent in der Videobeweis. Du hast es gerade schon gesagt, es braucht diese intrinsische Motivation dazu. Hattest du jetzt bei diesen Figuren aber so das Gefühl, dass dir das jetzt besonders leicht gefallen ist? Hast du irgendwie gemerkt, da ist jetzt was ganz Besonderes, diese Spielzeit? Oder war es eigentlich alles wie immer und wurde jetzt halt glücklicherweise belohnt mit diesem Preis?
1: Nee, das ist, jede Figur ist anders und ist eine andere Herausforderung. Und jede Figur, die ich gerade erprobe, ist meine Lieblingsfigur. So geht es mir immer. Es kann auch so eine kleine Figur sein wie die Olivares. Da war für mich die Aufgabe so, da hatte ich mir gesagt, okay, das ist eine sehr kleine Figur, die hat eine kleine Szene am Anfang und ansonsten ist die eigentlich nur, hat die nur stumme Auftritte. Und ich habe mir zur Aufgabe gemacht, wie mache ich daraus eine Figur, die im Gedächtnis des Zuschauers bleibt und wo er denkt, da war so eine komische, skurrile ältere Dame, was hat die da eigentlich immer gemacht? Also da wollte ich so ein Geheimnis draus zaubern. Und die Konsulin in den Buddenbrooks, da war für mich die Herausforderung, eine Figur zu schaffen, die ja, das geht ja, ist ja, der Roman geht ja über mehrere Jahrzehnte und es wird so der Abbau in der Familie erzählt über die Geschwister und wie so eine Veränderung so einer Figur von einer klugen Taktikerin, die in der Familie so das Oberhaupt im Hintergrund ist. Und dann aber, das hat Steffen, die Formulierung, die fand ich so schön, die dann ihren pietistischen Starrsinn zeigt, in dem Moment, wo sie die Aufgabe verliert, weil der Konsul verstorben ist und wo, also so eine Veränderung einer Frau über Jahrzehnte, das so zu zeigen und dieser die Freude an so einem anarchistischen Spielwitz bei Videobeweis und jetzt bei Inge in die Lücke, diese entsetzliche Lücke, da war für mich das größte Interesse, so eine expressive, so eine exaltierte Figur, fast Diva-esque, ne, weil sie mal selber eine Künstlerin, eine Schauspielerin war und trotzdem eine Verletzlichkeit dieser Figur zu zeigen, weil sie eben zwei Figuren, wir haben ja diesen Roman adaptiert und den Fokus etwas verschoben auf die Trauer. Wie gehen zwei Figuren, also Joachim, der Enkel und die Großmutter, beide haben sehr liebe Menschen verloren, haben diesen Tod zu verarbeiten, machen das aber ganz verschieden. Joachim bohrt sich in seinen Schmerz rein und Inge übergeht den einfach. Die switcht einfach um und will darüber nicht reden. Am Ende macht sie es dann doch aber und zeigt, was da Verletzliches im Untergrund ist. Also und das, es gibt zu jeder Figur eine ganz, ja, was ganz Besonderes zu erkunden.
0: Ja, Steffen, du hast ja Frankas Arbeit über die gesamte Spielzeit erlebt und auch die Laudatio zur Preisverleihung gehalten. Was macht denn Franka zu einem ganz besonderen Ensemblemitglied und warum ist genau sie die richtige Preisträgerin?
3: Wir haben immer richtige Preisträgerinnen und Preisträger. Das macht ja die Arbeit so schön, die ich dazu leisten habe. Ja, Franka und ich, wir kennen uns lange, viel länger als sie an diesem Haus ist. Das macht es für mich schon besonders und ich bin sehr glücklich, dass sie über eine Gastrolle, wo wir sie angefragt haben, hierher gekommen ist und dann konnte ich irgendwann die Frage stellen, Franka, willst du nicht bleiben? Und sie hat dann ja gesagt. Sie war eigentlich schon, das kann sie auch selbst erzählen, eigentlich schon auf einem ganz anderen Weg. Sie hat eine Ausbildung gemacht und wollte sich da erweitern, auch beruflich, intellektuell. Und dann hat sie gesagt, wenn ich dich jetzt richtig interpretiere, ich mache das, oder? Ja.
1: Ja, ja.
3: Und ja, ich bin sehr glücklich, dass sie da ist. Sie ist eine tolle, vielseitige Schauspielerin. Es gibt ja auch Schauspieler, die sind mehr auf eine, sagen wir mal, eine Charaktereigenschaft fixiert und sind auch große Schauspieler. Franka hat eine große Möglichkeit und spielt auch gern verschiedene Temperamente, ja, von tragisch ernsthaft bis zu subtil und grotesk. Und das ist schön, das ist für Regisseure, glaube ich, auch eine große Möglichkeit, sie zu besetzen, sie einzusetzen, weil sie das kann und weil sie auch den Mut und die Leidenschaft hat, sich in solche Dinge hineinzubegeben. Sie ist sehr kritisch gegen sich selbst. Es gibt auch Schauspieler, die sind nicht ganz so kritisch gegen sich selbst. Sie steht sich damit unter fast selbst im Weg, wenn sie zu viel über sich nachgrübelt. Also ich habe deswegen die Laudatio auch gern schreiben können, weil sie mir viel Stoff angeboten hat, sie zu zeichnen. Und das hat dann gar nicht ausgereicht, dieser Platz für die Laudatio. Nein, ich bin sehr froh, dass sie den Preis gekriegt hat. Völlig gerechtfertigt, finde ich. Und ich bin vor allen Dingen sehr glücklich, dass sie hier mit uns gemeinsam arbeitet und ja, am Haus ist. Das ist schön.
2: Leider reicht für noch mehr auch unser Platz hier in der Sendung gar nicht mehr aus. Deswegen müssen wir schon zum Schluss kommen. Ich würde trotzdem gerne noch eine abschließende Frage an euch beide geben, weil das einfach was ist, was jetzt nicht unbedingt an diesem Haus, aber generell in der Welt viel zu wenig gemacht wird. Wir stehen am Ende dieser Spielzeit. Wem wollt ihr mal ganz besonders Danke sagen am Ende?
3: Ich habe es vorhin schon gesagt. Ich bin dankbar, mit Leuten, mit 160 Leuten hier zusammenzuarbeiten an dem Haus. Dankbar über jeden, der da mitzieht. Und das ist wirklich fast jeder. Und selbst die, die manchmal vielleicht ein bisschen sich zurücknehmen, werden von dem Eifer der anderen angesteckt. Das ist etwas ganz Seltenes und viele Kollegen, Kolleginnen, die zu uns kommen aus anderen Theatern, also Gäste, Regisseure, Ausstatter, kommen hier zu uns ans Theater und sagen, also ältere Hasen vor allem, und sagen, hey, bei euch ist die Welt irgendwie noch, ja, vielleicht nicht in Ordnung, aber ziemlich im Rahmen und in den Fugen und das ist schön, dass es sowas noch gibt. Und das hängt damit zusammen, dass wir über diese Jahre, wir sind ja auch ein Ensemble und eine Belegschaft, die lange im wesentlichen Kern zusammengehalten hat, dass wir hier ein eingespieltes Team geworden sind. Man kennt sich sehr gut, die meisten sind per Du. Und dafür bin ich sehr dankbar, dass ich das so lange Jahre mit genießen konnte.
1: Ich würde gern das wiederholen, was ich auch an dem Abend zur Preisverleihung gesagt habe, weil mir das wirklich wichtig ist. Ich finde, es ist ja, Theater zu machen, ist immer eine Teamarbeit, ist eine arbeitsteilige Arbeit an so einem großen Haus, wie wir das haben, und ist eine gemeinschaftliche Arbeit zugleich. Und der Einzelne, der kann nur leuchten, wenn die Gemeinschaft ihm die Freiheit dafür gibt. Und was ich damit sagen will, es gibt eben viele, viele Menschen, die gar nicht sichtbar sind auf der Bühne an dem Abend, wenn das Publikum da ist. Eben die Technik, die Gewerke und auch die Öffentlichkeitsarbeit, die Dramaturgie, die Regie, also alle, die da an dem Abend beteiligt sind, Licht, Ton und so weiter. Und denen zu danken, dass die, die auf der Bühne sind, wir Spielenden, sich dann wirklich nur um das kümmern, was wir eben am besten können, die Verwandlung und das Spiel. Und das zu wertzuschätzen, finde ich, ist unglaublich wichtig, dass das, ja, dass das in so einem Betrieb wie hier möglich ist.
2: An der Stelle können wir auch nur Danke sagen, dass ihr heute mitgekommen seid in die letzte Sendung dieser Spielzeit, dass ihr mit uns zurückgeblickt habt. Und wir sind nämlich jetzt leider schon am Ende. Es war die 401. Sendung von Radioaktiv, die wir gemacht haben, liebe Zuhörerinnen, liebe Zuhörer. Und natürlich wollen wir auch dieses Mal noch ein paar letzte Veranstaltungstipps loswerden.
0: Ja, unser Sommertheater, Der König der Narren, eine Komödie mit Musik nach dem Danny Kaye-Film The Court Jester, können Sie noch genau zweimal sehen. Und zwar am 26. und 27. Juni, jeweils um 20 Uhr, in der Landessportschule Bad Blankenburg. Es gibt leider nur noch ein paar wenige Restkarten, also seien Sie schnell.
2: Auch die Thüringer Symphoniker sind Open Air unterwegs. Die größten Hits der Filmmusik hören Sie zu unseren Movie Nights am 27.06. um 18 Uhr im Freibad unter Wellenborn. Und die schönsten Melodien aus Oper und Operette gemeinsam mit der Hochschule für Musik aus Weimar am 28.06. um 20 Uhr ebenfalls in Bad Blankenburg oder am 4.07. um 20 Uhr auf dem Hohen Schwarm in Saalfeld.
0: Die Thüringer Symphoniker laden zum letzten Konzert der Spielzeit ein. Unter der Leitung von André Brandt gibt es im vierten Schlosskonzert Musik von Villa-Lobos, Rosauro, Neukomm und Haydn. Und am 10. Juli um 19.30 Uhr in der Schlosskapelle in Saalfeld und am 11. Juli um 18 Uhr im Ruderstädter Löwensaal.
2: Die neue Spielzeit wirft natürlich bereits ihre Schatten voraus, also merken Sie sich am besten gleich schon mal den Termin des ersten Schlosskonzertes vor. Am 4. und 5. September gibt es hier nicht nur eines, sondern gleich zwei Solokonzerte und außerdem Händels berühmte Wassermusik.
0: Und nun sind wir wirklich am Ende unserer letzten Sendung von Radioaktiv in dieser Spielzeit. Wir wünschen Ihnen einen wunderbaren Sommer. Vielen Dank fürs Einschalten und Ihren Besuchen bei uns im Theater. Und wir freuen uns schon sehr darauf, Sie ab August alle wiederzusehen und zu hören. Bis dahin, machen Sie es gut.
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Hallo, guten Tag und seid recht herzlich willkommen zu einer neuen Underground Hour. Mein Name ist Andy Köhler und auch heute habe ich wieder ein paar schöne Scheiben im Gepäck. Und das wird heute sein House, Tech House, Deep House, Minimal, Acid und Electro. Und ich hoffe, dieser Sound oder diese Sounds, die Klänge, kommen gut bei euch an. Und ihr tanzt ein wenig dazu, ihr dürft das gerne barfuß tun. Das ist immer gut für die Füße und für alle anderen Gelenke. Dann soll es mal losgehen mit der Sahne, Sause, Brause. Viel Spaß damit.

Das war die Underground Hour für heute. Mein Name ist Andy Köhler und da habt ihr heute schöne Musik vom Plattenteller gehört, alles mit Vinyl aufgelegt von mir, Seitenrausch. Und da habt ihr gehört Elektro-Tech House, Deep House, House, Acid und habe ich noch irgendwas vergessen? Etwas Hochdeutsch reden, aber das liegt mir gar nicht so sehr. Und deswegen rede ich, wie mir der Schnabel gewachsen ist. Ihr dürft gerne am Sonntag diese Sendung nochmal hören von 19 bis 20 Uhr. Oder am Dienstag eine neue Sendung hören von 14 bis 15 Uhr. Oder ihr geht einfach mal auf meine Seiten, die ich so habe. Soundcloud.com/Seitenrausch oder hier das. Da braucht ihr nur Underground-Ohr eingeben und da kommt da einige Seiten. Und da könnt ihr eventuell diese Sendung nochmal hören. Oder andere, wie ihr wollt, ist euch überlassen. Und ansonsten wünsche ich euch noch eine schöne Zeit. Bleibt gesund, haltet die Ohren steif und ja, schaltet ab und zu mal Radio KJ ein. Euer Seitenrausch. Tschüss.

0: Ja, Herr Ramelow, hallo, schön, dass es geklappt hat. Ist ja doch ziemlich kurzfristig jetzt nach der Wahl. Gibt's irgendwas, was Sie Herrn Höcke vielleicht mal ganz persönlich jetzt sagen wollen würden?
1: Du denkst irgendwie, du bist so ein kleiner gewiefter und so. Und ich weiß auch, du legst es gerne darauf an und du rennst dann zu den Bullen oder zur Bild-Zeitung oder zu dem Weihnachtsmann. Guck mal, ich schwöre dir bei Gott, und wenn es mir richtig Probleme macht und wenn ich dafür in den Knast gehe, du, ich werde deine Mutter. Ich werde vor dir stehen und ich werde dir deine Nase brechen, du. Ich werde dir so lange auf dein Gesicht hauen, dass du nie wieder reden kannst. Du wirst bleibende Schäden davon tragen, du. Ich schwöre es dir bei Gott. Und wenn ich aus dem Knast rauskomme, dann werde ich dich nochmal finden und dann werde ich dich nochmal finden. Denk an meine Worte, du.
0: Alles klar. Bodo Ramelow, der alte und neue Ministerpräsident von Thüringen. Herzlichen Dank.
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4: Heute findet die zweite Veranstaltung im Rahmen der Filmbühne im Kulturschlachthof statt. Es kommen Filme zu verschiedenen politischen Themen, die oft sehr aktuell sind. Damit die Gedanken zu den Werken dann noch ausgetauscht werden können, folgt eine Diskussion bzw. ein Gespräch mit ExpertInnen. Für das leibliche Wohl ist auch gesorgt. Es gibt Küfer, diesmal von Black Kitchen. Es kommt der Film On the Border, der kam 2024 raus und ist von Igor Gerald Hauzenberger. Die Vorführung wird dann ein Open Air sein mit dem Flüchtlingsrat Thüringen e.V., der dann eben im Gespräch ist. Und darum geht es in dem Film. In einer kleinen Stadt am Rande der Sahara werden von der Europäischen Union neue Grenz- und Überwachungskonzepte getestet. Und da wollen sie gegen große Migrationsbewegungen 1000 Kilometer vor dem Mittelmeer vorgehen. Was ein sehr großes ethisches Thema auf jeden Fall sein wird. Der Eintritt kostet 5 bis 9 Euro, ist ein Soli-Preis und wenn man sich das auch nicht leisten kann, dann kann man eine E-Mail schreiben und dann wird eine Lösung gefunden. 19 Uhr geht's los am Kulturschlachthof. Dann gibt es die Veranstaltung Die ältesten Landkarten von Jena und Umgebung. Das ist ein Vortrag von Dr. Harald Hempel im Mittwochkreis. Das ist eine Vorstellung der Geschichten der ältesten Karten aus Thüringen und der Umgebung um Jena. Das wird sehr informativ, aber auch unterhaltsam sein und man kriegt einen Einblick in die früheren Verhältnisse. Die Karten stammen aus Archiven aus ganz Deutschland und wurden da mühsam zusammengesucht. Das Ganze findet im Rahmen des Mittwochkreis statt, einer Bildungsinitiative des Lutherhaus, und das wird dann stattfinden am Mittwoch um 9.30 Uhr, also auf jeden Fall was für Frühaufsteher. Im Jugendzentrum Eastside von der AWO gibt es ein spannendes Ferienprogramm und verschiedene Veranstaltungen, und die es dann am Mittwoch gibt, ist das offene Haus und eine K-Pop-Party im Eastside. Da geht es natürlich hauptsächlich um Pop aus Südkorea. Da wird man zusammen neue Tänze lernen, aber auch ein Random Dance wird 16 Uhr stattfinden. Da kommt dann ein zufälliger K-Pop-Song. Die Leute stehen so im Kreis und die Choreo zu dem Song können oder zumindest so ein bisschen, kommen dann in die Mitte und tanzen diese zusammen. Dann gibt es natürlich auch Karaoke für die Leute, die vielleicht nicht so tanzen wollen oder beides machen wollen, und Workshops und auch koreanisches Essen. Das Ganze findet am Mittwoch von 12 bis 18 Uhr im Eastside statt. Außerdem startet am Mittwoch das Full Dome Festival 2026 im Zeiss Planetarium Jena. Das ist der Opening Day, der da stattfindet, aber auch später gibt es noch Programm. Da gibt es zwei große Anlässe zum Feiern. Natürlich wird das Planetarium 100 Jahre alt und eröffnet dann wieder, und auch das Full Dome Festival gibt es dann 20 Jahre schon. Ab 14 Uhr gibt es da Programm, um 14 Uhr ist die Welcome Lounge und Check-In, da gibt es auch keinen Dresscode oder ähnliches. Um 15 Uhr ist dann genau die Eröffnung von diesen 100 plus 20 Jahren. Das wird hier angepriesen als ein Moment zwischen Geschichte und Vision. Dann um 15.15 Uhr gibt es die ersten Werke, die Denkweisen und Formen sprengen. Da geht es eben um Film und Visuelles, da steht er im Vordergrund. Um 17.45 Uhr findet dann der zweite Block statt, von wissenschaftlicher Visualisierung zu auditiven Traumlandschaften. Nicht für Flatscreens gebaut, sondern für Horizonterweiterung. Vieles ist da auf Englisch und es wird empfohlen, ein Kombi-Ticket zu kaufen. Das kostet ca. 40 Euro und natürlich gibt es dann noch die nächsten Tage ein großes Programm beim Full Dome Festival, und wie gesagt, das findet um 14 Uhr im Planetarium statt.

0: Tara Luise Wittwar ist Kulturwissenschaftlerin, Schriftstellerin und betreibt einen Instagram-Account mit dem Namen Was Tara sagt. Sie beschäftigt sich dort mit feministischen Themen und macht mit ihrem Content Infotainment, also eine Mischung aus Information und Unterhaltung. 2022 erschien ihr drittes Buch, das relativ bekannt wurde und den dritten Platz der Spiegel-Bestsellerliste erreichte. Und über genau dieses Buch möchte ich heute mit euch sprechen. Es trägt den Titel Drama Queen – Frauen zwischen Beurteilung und Verurteilung. Es umfasst 220 Seiten und ist in der Edel Verlagsgruppe erschienen. 17,95 € bezahlt ihr für das Buch im Softcover. Worum geht es in dem Buch? Mit dem Titel Drama Queen zielt sie auf Verhaltensweisen ab, die häufig Frauen zugeschrieben werden, wie eben dramatisch oder einfach nur emotional. Und es geht darum, dass diese Zuschreibungen zwar häufig von Männern getroffen werden, aber nicht nur, sondern auch von Frauen. Diese Zuschreibung erklärt sie mit dem Begriff der internalisierten Misogynie, also verinnerlichter Frauenhass, der manchmal gar nicht so deutlich wird und sich hinter vermeintlichen Komplimenten und Ratschlägen verstecken kann. Luise Wittwar klärt in ihrem Buch außerdem über eine Reihe von Begriffen wie Basic Bitches, Pygmy Girls, aber auch Weaponized Incompetence, Mansplaining, Alpha Males, Incels, Red Pill oder Male Gaze und den Bechdel-Test auf. Also irgendwie alles Begriffe, die man an der einen oder anderen Stelle schon einmal gehört haben könnte, wenn man zum Beispiel viel auf Social Media unterwegs ist, im Internet und insbesondere dann, wenn man sich etwas mit feministischen Themen auseinandersetzt. Auch geht sie darauf ein, welchen Anteil Filme, soziale Medien oder Comedians bei der Verbreitung über Vorstellungen von Frauen und Weiblichkeit haben. Schon ein bisschen länger her ist an dieser Stelle die Auseinandersetzung mit dem Prozess zwischen Amber Heard und Johnny Depp. Und um das Ganze leichter verständlich zu machen, schreibt die Autorin zusätzlich über ihre eigenen Erlebnisse, in denen sie zum Beispiel Mansplaining erfahren hat und darüber, wo sie sich selbst bei der Abwertung von Frauen ertappt hat. Insgesamt wirkt das Buch auf mich wie ein gutes Einstiegswerk. Es werden viele Begriffe erklärt und ihre eigene Selbstreflexion regt immer wieder dazu an, auch sich selbst zu hinterfragen. Zum Beispiel, wenn es eben um internalisierte Misogynie geht, nicht nur von Männern, sondern auch von Frauen. Und da könnte es an manchen Stellen unangenehm für die Lesenden werden, wenn sie merken, dass sie bestimmte Verhaltens- und Denkweisen selber an den Tag legen. Das Buch ist insgesamt außerdem sehr leicht verständlich geschrieben, was einmal mehr dafür spricht, es als Einstiegswerk zu lesen. Und auch wie sie schreibt, eben dass sie ihre eigenen Erfahrungen mit einfließen lässt und das immer mit so einem leichten Augenzwinkern und auch einem ironischen Unterton, spricht mich an und hat mich auch öfter zum Lachen gebracht. Nicht so gut gefallen hat mir hingegen, dass manche Aussagen einfach stehen gelassen und nicht näher ausgeführt wurden. Dennoch denke ich, dass dieses Buch gut geeignet ist für Menschen, die sich überhaupt erst einmal mit dem Thema Feminismus auseinandersetzen wollen und keine Angst davor haben, auch unangenehm berührt zu sein, auch von sich selbst. Wenn ihr die vorhin genannten Begriffe bereits alle kennt und wisst, was sich hinter ihnen verbirgt, dann kann es gut sein, dass das Buch euch wenig neue Erkenntnisse bringt. Dennoch bleiben immer noch die individuellen Erfahrungen, die Tara Luise Wittwar mit einfließen lässt und die das Buch spannend und unterhaltsam machen. Und weil mir eine Stelle beim Lesen so viel Freude bereitet hat, möchte ich sie nun mit euch teilen. Es geht um einen Moment, in dem die Autorin mit ihrem Partner bei einer Veranstaltung war. Wir saßen an einem Tisch mit 7 anderen Männern. Ich kannte niemanden davon, außer meinen Mann. Mit manchen von ihnen hatte er zusammengearbeitet, manche waren auch ihm fremd. Ich war nun einmal die einzige Frau am Tisch und dazu noch Partnerin von einem der Heads of, was Marketing berlinerisch ist, für Chef von irgendeiner wichtigen Position. Innerhalb der ersten Stunde fragte mich nicht ein einziger Mann an diesem Tisch, wie ich heiße und was ich mache, was mein Beruf ist, ob ich einen Beruf habe. Jeder dieser anwesenden Männer fragte mich hingegen, was mein Partner nochmal genau mache. Was macht er nochmal in dieser Firma? Ah ja, das ist ja interessant. Und, gefällt es ihm? Statt zu sagen, frag ihn, er sitzt direkt neben mir, antwortete ich, ja, es gefällt ihm sehr. Auf einmal kam eine Frau von einem der Tische nebenan zu mir rüber. Sie hatte mich von Instagram erkannt und verzog ihren Mund zu einem Lächeln. Ob wir zusammen ein Foto machen könnten? Natürlich gern. Kurz darauf fragte mich einer der Männer am Tisch, wer das denn gewesen sei. Ich weiß es nicht genau, eine nette Frau, die ein Foto mit mir wollte? Daraufhin fing der gesamte Tisch schallend an zu lachen. Na klar, zu mir kommen auch ständig fremde Frauen, die Bilder mit mir wollen. Ich bin nämlich berühmt und so gut aussehend, dass immer irgendwelche unbekannten Frauen Bilder mit mir wollen. Wer kennt es nicht? Ich antwortete, dass sie mich wohl erkannt haben musste.
1: Woher?
0: Instagram. Schlagartig wurde es ruhig am Tisch. Oh, ach so. Ja. Und bewirbst du da deinen Lippenstift?
2: Ich lächelte. Es geht vor allem um internalisierte Misogynie. Toxische Medien, Popkultur und Feminismus sind meine Inhalte. Ich mache eher Infotainment als Entertainment. Leere Augen, leere Köpfe, keine Frage, keinerlei Reaktion. Aber ja, ich bin auch Haarmodel und mache Werbung für Shampoo, schmiss ich also hinterher.

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2: Hallo, ich bin's Luis.
3: Das ist
4: Leopold.
2: Das ist
5: Johannes.
6: Das ist
7: Yannick.
2: Und wir werden euch heute etwas über Alexander von Humboldt erzählen. Und los.
8: Aber zuerst wollten wir wissen, wie viel die Leute über Alexander von Humboldt auf der Straße wissen.
2: Hallo, was wissen Sie über Alexander von Humboldt?
9: Gut, also Alexander von Humboldt war ein Wissenschaftler und Weltreisender, hat Südamerika bereist.
10: Ich weiß, dass das ein Forscher war und hätte ich dieses gute Buch von dem Daniel Kehlmann gelesen, wüsste ich auch, was der gemacht hat. Aber das war auf jeden Fall einer, der in der Vermessung der Welt ganz wichtig war.
2: Danke für die tollen Informationen. Oh, was ist denn das da hinten? Gleich mal hingehen.
8: Ich heb ab. Wir befinden uns im Jahre 1800. Wir danken Ihnen für die Reise mit der Zeitmaschine.
2: Oh, Mensch, wo bin ich denn gelandet? Im Jahre 1800, haben Sie gesagt? Oh, ist das nicht die Zeit, wo Alexander von Humboldt gelebt hat? Oh, da ist er ja! Sind wir etwa in Südamerika?
4: Ja, und ich bin auch Alexander von Humboldt, aber woher wissen Sie meinen Namen?
2: Ich bin Ihr größter Fan. Wissen Sie das nicht? Ach so, Sie sind ja nicht in unserem Jahrhundert. Ich bin mit einer Zeitmaschine hierher gekommen.
4: Eine Wasmaschine? Eine Zeitmaschine? Kann man damit etwa durch die Zeit reisen oder so?
2: Genau das kann man. Nämlich, ich bin ausgerutscht und voll in eine Zeitmaschine rein. Aber jetzt kann ich mein größtes Idol sehen.
4: Das muss ich gleich aufschreiben in meinem Notizbuch. Das ist unmöglich eigentlich.
2: Also. Cool, danke, dass Sie das für mich aufschreiben. Vielleicht komme ich ja dann auch mal in die Geschichte.
4: Oh, endlich alles aufgeschrieben. Oh, darauf brauche ich erstmal eine Kokosnuss.
2: Oh. Darf ich auch was?
4: Na klar.
2: Oh. Ah, das schmeckt ja geil.
4: Das schmeckt sehr gut, ja.
2: Dürfte ich Ihnen ein paar Fragen stellen?
4: Na, sehr gerne.
2: Wie geht's eigentlich Ihrer Mutter und Ihrem Vater?
4: Also, meine Mutter ist leider vor ein paar Jahren gestorben. Ja, was heißt leider? Ich habe durch sie ziemlich viel geerbt und ohne das Vermögen, was ich

0: viel haben wir denn eigentlich schon herausgefunden?
1: Also ich bin jetzt 3 Monate lang hier und ich habe bis jetzt in etwa 6000 Pflanzen gefunden.
0: Krass.
1: Und notiert und aufgemalt.
0: Das klingt sehr interessant. Was essen Sie eigentlich immer?
1: Also zum Abendessen gibt es meistens Wurzeln und Flusswasser aus dem Amazonas.
0: Und wie schlafen Sie so?
1: Also die Nächte sind sehr schlaflose Nächte, da wir die ganze Zeit von Stechmücken geplagt werden.
0: Das klingt nicht so gut. Oh, ich würde gern noch eine Nacht hier bleiben. Darf ich das?
1: Ja, sehr gerne.
0: Cool. Oh Mensch, die Stechmücken. Aua! Mensch, Stechmücken stören mich so doll, dass ich glaube nach Hause, wie sie das hier nur aushalten können.
1: Also, okay, ist in Ordnung, aber... Auf Wiedersehen, schade, dass es schon gehen muss.
2: Ich heb ab!
3: Wir befinden uns im Jahr 2018. Wir danken nochmals für die Reise mit der Zeitmaschine. Tschüss, bis bald.
0: Tschüss und bis bald von Luis,
1: Leopold,
4: Johannes
1: und Yannick.

0: Die Deutsche Demokratische Republik wird weiter 40 Jahre und noch darüber hinaus bestehen.
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6: Heute gibt es wieder einen Film in der Kulturarena, in der Filmarena. Same Sun heißt der, mit dem Fahrrad durch Afrika. 430 Tage, 22 Länder und rund 20.000 Kilometer. Mit dem Fahrrad fährt Wiebke Lühmann von Freiburg bis zum Kap der Guten Hoffnung. Ihre Dokumentation zeigt die Höhen und Tiefen dieser außergewöhnlichen Reise. Von Hitze, Pannen und Erschöpfung bis hin zu beeindruckenden Landschaften und besonderen Begegnungen. Entstanden ist eine bewegende Geschichte über Mut, Ausdauer und die Erkenntnis, dass die wichtigsten Erfahrungen oft auf dem Weg selbst liegen. Wiebke Lühmann ist auch zu Gast. Heute Abend um 21 Uhr gibt es ein Gespräch mit ihr und der Film fängt dann wieder 21.30 Uhr an auf dem Theatervorplatz im Rahmen der Kulturarena. Das Ticket kostet 8 Euro ermäßigt und 10 Euro im Normalpreis. Dann schauen wir auf den morgigen Tag und zwar gibt es da was für Kinder, die Veranstaltung der Sommer unter Mikroskop, versteckt im Strandsand, im Teichwasser oder auf einer Sommerwiese. Im Workshop für neugierige Kinder ab 8 Jahren geht man der Frage selbst auf den Grund. Gemeinsam mit MuseumspädagogInnen lernt man den Umgang mit dem Mikroskop und entdeckt die Welt im Kleinen. Der Workshop findet in einem echten Kursraum der Universität statt und bietet einen spannenden Vormittag mit Pausen und einer gemeinsamen Frühstückspause im Museumshof. Der Kurs ist an sich kostenlos, aber man muss trotzdem Eintritt ins Museum zahlen und der beträgt ermäßigt 3,50 Euro, für Erwachsene 4,50 Euro. Man sollte sich auf jeden Fall anmelden, das kann man an der Kasse tun oder per E-Mail an phil.museum@uni-jena.de. Der Workshop findet einmal morgen statt und auch am Donnerstag, beides jeweils von 9 bis 12 Uhr im Philetischen Museum. Dann gibt es wieder morgen die Möglichkeit, sein Fahrrad selber zu reparieren, aber mit Hilfe. In der ADFC Selbsthilfe Fahrradwerkstatt lernt man, kleinere Reparaturen am eigenen Fahrrad unter fachkundiger Anleitung selbst durchzuführen, vom Reifenklicken bis zum Kettenwechsel. Außerdem bietet der ADFC regelmäßig Fahrradkodierungen als wirksamen Diebstahlschutz an. Gut erhaltene fahrtüchtige Fahrräder werden zudem als Spenden angenommen und günstig an Geflüchtete sowie Kinder- und Jugendeinrichtungen weitergegeben. Da gibt es die Möglichkeit morgen von 16 bis 19 Uhr in der ADFC Selbsthilfe Fahrradwerkstatt. Dann gibt es wieder einen Film auf der Filmbühne im Kulturschlachthof, der ist Los Sueños que Compartimos. Der kam 2025 raus und darum geht es, von Mexiko über Galizien bis nach Lützerath. Der Dokumentarfilm der mexikanischen Regisseurin Valentina Leduc begleitet Gemeinschaften, die sich für den Schutz von Land und Wasser einsetzen und der Zerstörung ihrer Lebensgrundlagen entgegentreten. Er zeigt, wie die Kämpfe der Zapatistas und anderer indigener Gemeinschaften mit Protesten gegen Eukalyptus-Monokulturen in Galizien und dem Widerstand im rheinischen Braunkohlerevier verbunden sind und welche Kraft internationale Solidarität entfalten kann. Das ist ein Open Air mit dem Yabasta-Netzwerk hier in Jena sowie einer KÜFA von dem Ibero-Amerika e.V. Das Ganze beginnt am Mittwoch um 19 Uhr im Kulturschlachthof. Dann gibt es auch wieder ein Konzert zu sehen in der Kulturarena. Marie Frohs kommt zu uns. Ihren internationalen Durchbruch verdankt sie den sozialen Medien. Mit ihrer Coverversion von Figa de Junet erreichte sie innerhalb kurzer Zeit Millionen von Menschen und machte weltweit auf sich aufmerksam. Seitdem begeistert sie mit eigenen Liedern, die brasilianischen Pop mit Einflüssen aus Bossa Nova, Samba und Jazz verbinden. Ein weiterer Meilenstein war ihre Zusammenarbeit mit dem französischen DJ-Duo Trinix, deren gemeinsame Version von Maitimbor zu einem internationalen Erfolg wurde. Nach zahlreichen Konzerten in Europa und ihrer Headliner-Tour kehrt Marie Frohs 2026 für eine große Festivaltour zurück. Ihre Musik zeichnet sich durch warme Klänge, poetische Texte und gefühlvolle Melodien aus, die das Publikum sowohl auf Aufnahmen als auch live berühren. Das Ganze startet, wie gesagt, am Mittwoch. Um 19 Uhr auf dem Theatervorplatz, da ist Einlass, um 20 Uhr geht's richtig los. Das Ticket kostet im Vorverkauf 18 Euro, an der Abendkasse 23 Euro.

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Herzlich willkommen, ihr hört die Musikschleife, das habe ich auch schon im Jingle gesagt, von und mit mir Jule Niedergesäß und heute haben wir ein Thema und zwar Neo-Soul, R&B, Jazz, so in die Richtung. Alle KünstlerInnen, die wir heute hören, gehen halt eben in diese Richtung und verbinden das aber auch mit neueren Sounds, vor allem elektronischen Sachen. Und das ist heute die Sendung am 7.8.2026. Wenn ihr das wann anders hört, dann ist es eine Wiederholung. Ihr hört diese Sendung bei Radio Lotte und bei Radio OKJ um 14 Uhr, so wie immer, so wie seit fast vier Jahre ist diese Sendung alt, oh mein Gott. Und bei Radio OKJ läuft sie aber natürlich noch nicht so lange. Naja, und wir fangen mit einem Song an, der so ein bisschen die Stimmung setzt. Wir sind so ein bisschen auch in, ja, schon fast so ein bisschen disco-mäßigen Klängen noch am Anfang und dann wird es etwas ruhiger gegen Ende und auch ein bisschen jazziger. Und ich freue mich einfach. Ich finde, also viele Leute, die wir heute hören, habe ich so in meinem Leben noch nicht so viel gehört, außer eine Person. Und das sind alles so ein bisschen Leute, die ich neu entdeckt habe. Und auch dieses Genre, da bin ich nicht so tief drin, aber ich möchte tiefer drin sein, weil ich finde, es ist so unterbewertet und unterschätzt. Und das müssen wir heute mal drin eintauchen. Auch viele Leute, die wir heute hören, haben nicht viele monatliche HörerInnen auf einer bestimmten Streaming-Plattform. Und das müssen wir ändern, meiner Meinung nach. Die erste Person ist Flower Child, also geschrieben mit F-L-W-R und dann Child mit Y und Malaya, der Sängerin. Flower Child ist ein Mensch, der in Brooklyn wohnt und Multi-Instrumentalist, Produzent, Songwriter und DJ ist und eben auch diese R&B-Sachen mit modernen Klängen vermischt. Und da kam das Album Inside Out im Jahr 2025, also letztes Jahr, raus und da sind sehr viele krasse Features drauf, also jeder Song hat irgendein Feature. Da ist auch Katja Bonet mit drauf, die sowieso eine Ikone ist und dann ist da das Feature mit Malaya, was wir gleich hören. Die ist bei der 13. Staffel von American Idol dabei gewesen, dadurch ist sie wahrscheinlich ein bisschen bekannter und hat auch 3 Grammy-Nominierungen für ihre Alben, was crazy ist, und schreibt und singt und spielt auch mehrere Instrumente. Und ich finde, dieser Song ist ein wunderbares Intro zu dieser Playlist und ich bin froh, den hatte ich noch ganz kurz, bevor ich die dann vor ein paar Tagen fertiggestellt habe, noch gefunden und dachte, wow, ja, der passt perfekt. Und den hören wir jetzt. Bittersweet heißt er von Flower Child und Malaya.

Bittersweet von Flower Child und Malaya vom Album Inside Out. Der nächste Song, wenn ihr diese Playlist hören würdet, also ohne mein Geschwafel dazwischen drin, ihr könnt das tun auf einer schlechten Streaming-Plattform, die leider die einzige ist, wo ich gut Lieder sortieren kann. Da sind all meine Playlisten, die könnt ihr finden und auch ohne mein Geschwafel hören, wie gesagt. Und der Verlauf von diesem Lied zum nächsten Lied wäre geil gewesen, aber auch vom nächsten Lied zum übernächsten Lied ist ein geiler Verlauf, deswegen hören wir uns das dann so an. Der nächste Song ist von Divine Earth und Princess Nokia. Divine Earth ist aus London und war vorher als Mooka of Earth bekannt und hat 2023 ihre erste EP rausgebracht, die auch so ein bisschen live komponiert wurde und ist auch noch die Hälfte vom Projekt Divine Angel, also alles passt irgendwie zusammen. Und da sind natürlich Vorbilder Erykah Badu, Green Tea Peng, Andre 3000 und das zieht sich irgendwie ein bisschen durch diese Playlist heute, dass alle irgendwie, wirklich alle mit Erykah Badu verglichen werden, was ich nicht, also es ist eine Ehre natürlich, aber man muss auch nicht alle Leute immer mit einer Person, die ein bisschen bekannter und länger Musik macht, vergleichen, die sich nur annähernd so anhören, weil es sind natürlich noch eigene Menschen und Personen und das, finde ich, wird halt meistens bei Frauen sehr, sehr viel getan. Naja. Aber sie wird auch von diesen Leuten, die eben ihre Vorbilder sind, gelobt. Und das Face Mag, das kenne ich leider nicht, aber hat bestimmt irgendwas auszusagen, hat Divine Earth als Londons Next All Jazz Superstar ernannt. Und das, finde ich, hört sich gut an. Das ist ein Titel, den man haben will, glaube ich. Und da kam letztes Jahr die zweite EP raus mit dem Titel Lavender und da ist auch der Song drauf, den wir gleich hören, der ist mit Princess Nokia, der kam aber auch schon vorher als Single raus. Princess Nokia liebe ich sehr, vor allem dieses Album 1992 oder 1992, das kam vor fast 10 Jahren raus oder so und das habe ich damals so viel auf dem Weg zur Schule gehört und Princess Nokia hat einfach diesen Throwback, Oldschool-Klang in ihrer Stimme und das passt immer überall perfekt rein, aber auch sowas Beruhigendes, was nicht viele Leute haben. Und es ist einfach eine tolle Kombi und ein toller Song und das ist auch einer, der diese Playlist mit gestartet hat damals, als ich sie angefangen habe zu erstellen. Das war sogar im Januar, ist auch schon mir ein bisschen her. More Light von Divine Earth und Princess Nokia.

Intergalactic Janet von Lasso war das. Und Lasso habe ich nicht so viel rausgefunden zu ihr, aber sie ist noch sehr jung, ich glaube 21 und studiert. Ich weiß nicht, ob sie aktuell noch studiert. Das letzte, was ich gefunden habe, war von 2024. Und sie hat auch eigentlich nur 5 Lieder rausgebracht, aber super krass viele Hörerzahlen. Und das liegt daran, dass sie auf TikTok und auf Instagram relativ viral oder bekannt ist. Da covert sie eben viele Songs und hat dadurch Bekanntheit eben erreicht. Und der Song war der erste, den sie rausgebracht hat, Intergalactic Janet von 2023. Und dann gab es die letzte Single letztes Jahr, beziehungsweise, ist sogar eine EP. Sie hat nicht nur 5 Lieder rausgebracht, ups. Aber die EP Panda kam letztes Jahr raus und seitdem kam auch nicht wirklich was. Und das ist auch mehr so eine Zusammenfassung von dem, was sie bis jetzt rausgebracht hatte. Aber ich bin mir sicher, sie ist noch auf Social Media aktiv. Und manchmal gibt es ja diese Vorurteile gegen Leute, die auf Social Media hauptsächlich Musik machen und die gar nicht erstmal releasen und dann vielleicht ein bisschen Werbung dafür machen oder so. Aber das ist, glaube ich, bei ihr ein bisschen widerlegt, dass alles, was auf TikTok passiert, an Musik schlecht ist. Das ist es ja auf jeden Fall nicht. Und der nächste Song ist von Gemma. Ich hoffe, man spricht sie so aus. Da ist so ein kleines Apostroph nach dem G und die ist nicht so bekannt. Und das finde ich aber sollte so sein. Die kommt nämlich aus Berlin und hat jetzt angefangen, ich hoffe, ein Album zu teasen. Vielleicht wird es auch nur eine EP, ist auch okay. Da kamen jetzt 3 Singles raus dieses Jahr. Ich glaube, ich hatte die auch als Promo-Mails bekommen. Und wir hören dann gleich die erste von den 3 Singles aus diesem Jahr. Sie hat im Jahr 2015, das habe ich alles rausgefunden, an der Bühnenkunstschule Academy in Berlin in der Disziplin Gesang ihren Abschluss gemacht. Und daraufhin hat sie mehrere Theaterprojekte gemacht und dann, ist sie von diesem Theatermäßigen aber dann auch wieder in die Musik zurückgegangen, weil da hat sie auch Erfahrungen im Arrangieren und in der Organisation und Leitung einer Band bekommen. Und das ist jetzt 2019 entstanden, dieses Projekt Gemma, eigentlich heißt sie Emily, und dieses Indie-Soul-Projekt. Und seit 2021 ist sie auch Teil des Laut-Kollektivs, wo es eben darum geht, feministisch Flinter plus Menschen in der Musikszene in den Vordergrund zu stellen, was ja leider oft nicht so gut funktioniert aus diversen Gründen. Und ja, ich bin gespannt, ob wir dieses Jahr noch ein Album von ihr bekommen. Der Song Shadow of Who I Used to Be kam am 2. Januar raus, also sehr, sehr früh, und den hören wir jetzt.

Anaïs mit dem Song Call Me A B. Das A ist in Klammern und das B auch. Und ihr Name wird geschrieben A-N-A-I-I-S. Das sage ich immer nur für Leute, die das vielleicht irgendwie nochmal im Internet nachgucken wollen oder anzweifeln wollen, ob ich das richtig ausspreche, weil das weiß ich selber nicht. Ich habe in Interviews verschiedene Dinge gesehen. Ich weiß es nicht. Sie wohnt in London und ihr Name wird auch in Kleinbuchstaben geschrieben als praktisch Tribute für Bell Hooks. Und ja, dieses Album, das heißt übrigens Devotion and the Black Divine, das kam letztes Jahr raus. Das ist sehr toll und sehr, ja, sehr, hat irgendwie sowas Klares, aber gleichzeitig auch so viel, was da passiert. Und da kann ich nur empfehlen, da mal reinzuhören. Und natürlich ist es auch sehr emotional und man schreibt, sie pusht sich selbst über ihre Komfortzone hinaus. Ob das so ist, weiß ich nicht. Das schreiben immer Leute in so musikkritischen Sachen und oder in so Promo-Sachen und man weiß nie, ob die Person das selber gesagt hat oder ob das einfach eine Beobachtung von irgendwem ist. Naja, sie wurde in Toulouse geboren und hat in Dakar, Dublin und Oakland gelebt als Kind und 2018 dann ihr Debüt gehabt und war zum Beispiel auch Opener auf der UK-Tour von Daniel Caesar und hat mal einen TED-Talk gegeben. Das fand ich sehr interessant und spannend, weil wie oft haben Leute schon mal einen TED-Talk gegeben? Ich habe auch das Gefühl, TED-Talks waren so vor 15 Jahren mal cool. Jetzt ist es allen egal, aber es ist immer noch ein Meme und es wird immer noch halbwegs ernst genommen, obwohl da natürlich auch manchmal komische Leute auftreten. Naja, eine Colors-Session hat sie auch gehabt. Colors kennt man vielleicht von YouTube. Ich habe letztens festgestellt oder ich stelle immer wieder fest, das kennen viele Leute nicht. Ich habe auch irgendwann, glaube ich, gelesen oder gesehen, dass das tatsächlich in Deutschland aufgenommen wird und vielleicht jetzt auch schon mittlerweile irgendwie weltweit, aber keine Ahnung. Das halt immer, es hat, ich habe das auch geguckt, wo das wirklich gerade erst angefangen hat und das ist auch schon bestimmt 10 Jahre her und da war immer so ein farbiger Hintergrund, ich glaube die Leute konnten sich vielleicht auch die Farbe aussuchen, dann hängt ein Mikro runter und dann singen die Leute ihr Lied in das Mikro, da war dann früher Tommy Cash dabei und die Leute sind immer bekannter geworden und es ging immer

Die Stimmen sind ein bisschen überlagert mit Sachen, die nicht gerade ins Mikro gesungen werden. Also ja, ich glaube, da ist Colors ein bisschen authentischer auf jeden Fall. Die nächste Person, den nächsten Song, den hätte ich eigentlich im Nerd Talk gespielt, aber dadurch, dass der dann doppelt gelaufen wäre, wäre es ja doof gewesen. Aber ein Song, den ich auf jeden Fall durch Promo-Mails entdeckt habe, und zwar, weiß ich auch nicht genau, wie man sie ausspricht, Mediapa, keine Ahnung. Die hat ihren Song Open Your Eyes rausgebracht. Der kam am 21. Juli raus. Und die kommt eigentlich aus Ohio, wohnt in Los Angeles und ist Linguistin, bildende Künstlerin und natürlich auch Produzentin und Sängerin. Und bald wird ihr Debütalbum Intentions am 25. September erscheinen, digital und auf Vinyl. Das ist ja auch öfter wieder so ein Ding, dass Sachen auf Vinyl rauskommen. Auch eine super Strategie, um dann Sachen nochmal anders rauszubringen, wenn die Platte eine andere Farbe hat. Aber das ist jetzt nicht das Thema. Es gibt natürlich auch ein selbstgedrehtes Musikvideo zu diesem Song. Das habe ich mir noch nicht angeguckt, aber ich bin mir sicher, das ist gut, weil sie ist ja auch bildende Künstlerin. Und ich sehe hier Ausschnitte davon. Also muss es gut sein. Ich finde auch die Coverart jedes Mal bei ihren Sachen sieht schon wirklich gut aus. Sie ist so in der Underground-Beat-Szene von Chicago unterwegs gewesen auch und ist so ein bisschen hin und her, aber ja. Und sie hat auch noch nicht so viel rausgebracht, deswegen, beziehungsweise doch, ihr erstes Album kam 2017 raus, aber dafür, dass sie schon so lange aktiv ist, kam da noch nicht so viel und man hat noch nicht viel von ihr gehört. Zu wenig, meiner Meinung nach natürlich. Und wir hören jetzt Open Your Eyes von Mediapa.

Margot mit Name the Time and Place und ich habe zu ihr leider nicht so viel rausfinden können, weil es gibt auch verschiedene Sängerinnen, die Margot heißen. Sie hat auf jeden Fall ihre erste Single 2024 rausgebracht und war beim On the Radar Radio, das hat 1,8 Millionen Abonnentinnen auf YouTube und dann dachte ich mir, okay, das ist ja schon relativ groß, aber das Video an sich hat nur 600 Aufrufe. Aber ich habe ein bisschen reingeguckt und es war schon sehr, sehr gut. Und letztes Jahr hat sie ein Album rausgebracht, das heißt Carnelian Wasp. Und da war dieser Song mit drauf, Name the Time and Place. Und sie hat seitdem auch nochmal eine Single rausgebracht, Two-Way Street heißt die. Ich finde das Albumcover sehr cool. Und die nächste Person, die wir hören, ist Ego Ella May und die ist seit 2014 schon aktiv. Da hat sie ihre erste EP rausgebracht, die kommt auch aus London und macht ja eher sowas Jazzigeres. Und die wurde nach Ella Fitzgerald benannt, mit dem Ella als Zweitnamen. Und hat schon sehr früh angefangen zu singen. Mit 19 hat sie sich beigebracht, wie sie Gitarre spielt und Beats macht und ihre eigene Musik produziert. Und dann hat sie auch mehrere EPs rausgebracht zwischen 2014 und 18, die ihr viel Lob einbrachten und sie ein bisschen in diesem Neo-Soul-Bereich, dem wir uns heute widmen, etablierten. Und ein Song war auch bei der Serie Sex Education, auch eine Serie, die früher überall war und jetzt juckt die auch niemanden mehr, glaube ich. 2020 erschien ihr erstes Album, das hieß Honey for Wounds und wurde auch sehr gut bewertet und sie gilt weiterhin als eine wichtige Vertreterin des modernen UK-Soul-Bereichs und wird natürlich auch mit Erykah Badu verglichen, wie alle anderen auch. Und sie hat auch eine Colors-Show gemacht. Und das Album Good Intentions, das kam dieses Jahr im März raus und davon hören wir einen Song und zwar What We Do.

Miss You von Miss Ray mit Nourished by Time zusammen. Miss Ray heißt eigentlich Mabel. Und ich habe diesen Song ausgewählt, weil ich finde, der hat irgendwie auch so was 80er-mäßiges. Vor allem mit diesem einen Sound, der hört sich ein bisschen Kate Bushig an. Und ja, Nourished by Time ist bei dieser Single dabei. Das ist auch jemand aus London, glaube ich. Nee, Miss Ray ist aus London, aber ich glaube die Person auch. Und sie sagt, dass ohne diese Person der Song nicht so toll gewesen wäre. Und sie ist aber auch jemand, der sich mehr so aus der Öffentlichkeit zurückhält. Deswegen konnte ich auch nicht so viel über sie rausfinden. Und ihre Debüt-EP kam 2020 raus. Die hat sie auch selber veröffentlicht und verbindet da eben diesen 80er und 90er Soul miteinander. Und das zieht sich auch weiter durch ihre Diskografie. Dann hat sie mal eine Show 2023 auf NTS moderiert. Da ging es um Techno, Post-Punk und Dub. Also ein bisschen anders als das, was sie hier uns in ihrer Musik zeigt. Und das finde ich sehr interessant, dass sie, ja, eigentlich ist sie dann auch eine Kollegin. Oh mein Gott, Scherz. Ja, die EP Melt kam raus 2026 dieses Jahr und ist sehr beliebt in der Independent-Szene in London. Das wird hier dann immer hingeschrieben, ob das so ist. Das weiß man nicht. Der Song Miss You kam auch dieses Jahr raus, im Februar. Und da sind immer Rosen auf den Covern bei der aktuellen EP und bei den Singles. Das finde ich passt irgendwie sehr, sehr gut. Der nächste Song ist von India Blue. Es gibt auch eine Folk-Künstlerin, die heißt India Blue. Deswegen war auch die Recherche da nicht so einfach und hat mich ein bisschen genervt. Und die ist seit 2021 aktiv, kommt aus Glasgow, hat Philosophie studiert und hat immer so aus Spaß gesungen, aber dann aus Schüchternheit nicht mehr. Und dann hat sie viele Freunde gehabt, die Musik machen. Da ging es dann wieder los, sind wir, glaube ich, sehr froh drum und arbeitet noch im Gericht nebenbei, wenn ich das richtig gesehen habe. Ist natürlich auch sehr von der Natur inspiriert, das hört man auch gleich, und kommt auch aus London und hat Trompete spielen gelernt, weil sie meinte, sie muss irgendwie ein sinnvolles Instrument noch lernen und kann nicht einfach nur singen. Das finde ich sinnvoll. Und wir hören den Song Cloudless Mind. Der kam letztes Jahr im August raus.

Ich habe doch mehr geredet, als ich dachte, deswegen hören wir den Song jetzt noch im Hintergrund weiter. Water Baby ist es mit Toe, die hört man gerade rappen. Und Water Baby ist aus Stockholm und heißt eigentlich Kendra Igerblad und war auch bei der Color Show, wollte ich nochmal sagen. Und macht so sehr bedroomigen Kram. Da kam jetzt das neue Album raus, wo der Song auch drauf ist. Das heißt, da muss ich nochmal nachgucken. Das heißt Memory Be a Blade. Kann ich auch noch empfehlen. Ich habe ein paar Songs schon gehört. Der letzte Song, der geht auch ein bisschen mehr in die Richtung Klavier. Und das ist Arrogant von Anna Wise mit May Sun, Daru Jones und Morris Second. Das ist ihr Mann. Zusammen und die anderen beiden haben Instrumente gespielt und ich finde diesen Song sehr experimentell und sehr cool und der hat irgendwie auch was von einem Märchen, irgendwie was, also wirklich einfach so einen ganz besonderen Vibe und ich mag den sehr, sehr gern. Anna Wise hat auch schon ganz viel gemacht. Ich wollte auch mal nochmal eine Sendung machen, wo ein paar ältere Sachen von ihr vorkamen, weil die mag ich sehr, sehr gerne und sie ist immer in diesem Souligen gewesen, in diesem teils Funkigen und da diese neue Single sehr, sehr toll ist, die auch ein bisschen diese Playlist mit inspiriert hat, hören wir die jetzt gleich. Und ich sage auf jeden Fall Tschüss. Das war die Musikschleife mit und von mir Jule Niedergesäß hier bei Radio OKJ am Freitag um 14 Uhr und bei Radio Lotte am Freitag um 14 Uhr am 7.8.2026. Wenn ihr das von anders hört, ist es eine Wiederholung. Ich bedanke mich fürs Zuhören. Ich hoffe, ihr schaltet beim nächsten Mal wieder ein. Ich wünsche ein schönes Wochenende. Und ja, heute hatten wir das Thema Neo-Soul, Jazz, so Sachen halt zusammen und viele junge KünstlerInnen, die sich dem Ganzen widmen. Und wie gesagt, hören wir jetzt von Anna Wise den Song Arrogant, der ja das Ganze irgendwie gestartet hat, wie gesagt. Viel Spaß dabei.

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3: Herzlich willkommen, Elisabeth Wackernagel, bei uns im Studio vom Radio OKJ. Hallo.
9: Hallo, sage ich den Zuhörerinnen und Zuhörern, natürlich auch Ihnen. Herzlichen Dank für die Einladung, dass der Kommunale Seniorenbeirat, so wie er jetzt heißt, aber in Kurzform nur Seniorenbeirat, wieder mal Gast sein darf. Und wir müssen das auch weiterführen.
3: Genau, ich bin auf jeden Fall sehr neugierig, was Sie im Seniorenbeirat so machen, aber ich habe mal so eine Frage vorneweg, so zum Warmwerden. Was bedeutet Ihnen denn eigentlich die Stadt Jena? Sie haben ja schon verraten, dass Sie eigentlich hier geboren sind und aufgewachsen und immer hier gelebt haben, richtig?
9: Ja, also die Stadt Jena ist meine Heimatstadt. Ich bin hier nicht nur geboren und aufgewachsen, Schule, dann zum Studium, aber immer ein Bein in der Stadt. Wieder zurück, hier auch geheiratet, hier Mutter geworden, aber immer mit dieser Stadt und mit allen Vereinen in dieser Stadt verbandelt. Ich komme aus Jena-Lichtenhain, da ist die Feuerwehr präsent, da sind Menschen präsent für mich gewesen, die mir sozusagen den Schritt mitgegeben haben, in dieser Stadt zu leben und nicht nur für mich zu leben, sondern auch fürs Gemeinwohl zu leben.
3: Wo meinen Sie denn, kommt denn das her, dass Sie so eine große Lust daran haben, am Gemeinwohl, wie Sie das gesagt haben, so sich abzuarbeiten oder sich einzusetzen dafür?
9: Ja, ich komme aus einer großen Familie. Wir sind 6 Geschwister gewesen und da musste immer einer für den anderen auch da sein. Man musste für die große Gemeinschaft da sein, eine Familie dann mit 8 Personen, mit den Eltern. Und dann gab es dann noch die Großeltern und die Urgroßeltern und dann ist das ein großer Familien, Bestand, der auch seine Unterstützung benötigt hat. Also wir Kinder, sind so erzogen, dass wir unsere Großeltern unterstützt haben und so. Also ich habe noch meine Urgroßeltern erlebt und es war auch ein schönes Miteinander, weil man auch gelernt hat von den Großeltern, den Eltern und diese Gemeinschaft und dieses Weitergeben meine Mutter kommt aus der Landwirtschaft, da gehörte das eben dazu, dass alle mit aufs Feld gingen, das war eine Gemeinschaft. Mein Vater war Handwerker, heute würde man sagen Klempner, Installateur, der gefragteste Beruf. Also meine Eltern haben beide etwas mitgebracht, was sie uns gut vermitteln konnten.
3: Das Gemeinschaftsgefühl.
9: Ja.
3: Genau, was ja so wichtig ist. Ne? Aber wie kommen Sie denn dazu oder wie lange machen Sie das schon jetzt, sich im Beirat, Seniorenbeirat zu engagieren?
9: Ja, so meine kalte Startzeit war 2004, 2006, also ich weiß es nicht mehr ganz genau. Ich war ja damals Vorsitzende vom Stadtsportbund Jena und es gab eben die unbedingte Mitwirkung im Seniorenbeirat als Unterstützung bei Senioren-Sporttagen oder Sportfesten oder überhaupt, wie können wir den Seniorensport in dieser Stadt noch weiter voranbringen. Und da bin ich sozusagen immer als kooptiertes Mitglied dabei gewesen. Und später dann bin ich dann auch vom Stadtsportbund dafür vorgeschlagen worden, bin auch gewählt worden, habe eine AG geleitet, zwar nicht den Sport unbedingt, aber immer eingebracht für den Sport, mehr die Stadtentwicklung, weil das auch mein Berufsfeld war. Und nach dem Tod von Ralf Kleist, ich war ja immer Stellvertreterin, bin ich dann zur Vorsitzenden gewählt worden. Und das ist jetzt schon die zweite, fast die dritte Periode, ja.
3: Das klingt so klassisch aus meiner Perspektive, so reingerutscht.
9: Aber ja, ist es auch. Also zu Beginn, als ich angefangen habe, hatte ich noch nicht das Alter. Da war ich noch nicht 60 plus. Und jetzt schaue ich auf die 80. Also es ist eine breite Phase des Mitwirkens im Seniorenbeirat.
3: Naja, 20 Jahre klingt ja auch jetzt ordentlich lang, ne? Wenn man überlegt, ne, von 0 bis 20 ist man ja schon eine ganze Entwicklung durchgelaufen, mal so zum Vergleich. Genau, und das heißt aber, wenn Sie beim Jahn-Sportbund der Stadt Jena, ich weiß gar nicht, was das ist, aber das heißt, Sie waren schon immer auch engagiert in solchen ehrenamtlichen Ämtern.
9: Ja.
3: Vorher?
9: Ja.
3: Was ist denn das genau? Denn?
9: Also der Stadtsportbund Jena ist eine Vereinigung aller in Jena verankerten Sportvereine, also die sozusagen über das Amtsgericht eingetragene Vereine sind. Und alle, die da zum Sport gehören und die Mitglied im Stadtsportbund sind und dann auch Mitglied im Landessportbund. Und wir haben ja in dieser Stadt so im Schnitt immer so 110, 115 Vereine. Und es ist die größte Gemeinschaft an Ehrenamt. Also wir sind jetzt so über 26.000. Also Menschen, die sich in den Vereinen einbringen. Und davon kann man immer 10% nehmen, die also generelles Ehrenamt machen. Also mit Funktion. Und dann kommen eben noch Leute dazu, die dann auch Ehrenamt in den Vereinen übernehmen. Das kann man auf alle Vereine herunterbrechen, außer den gewählten Mitgliedern. Da sind eben immer noch Helfer dabei. Das ist unsäglich in dieser Stadt, was am Ehrenamt geleistet wird.
3: Das kann ich mit unterschreiben, nicht nur im Sportbereich, ne?
9: Ich war ja auch viele Jahre, als ich Stadträtin war, und auch durch mein Wirken eben mit den Vereinen war ich auch über 20 Jahre auch Vorsitzende vom Ehrenamtsbeirat der Stadt Jena, habe mich dann aber selber zurückgenommen, weil ich einfach auch ein bisschen kürzer treten wollte, weil ich die Aufgaben im Seniorenbeirat noch intensiver fassen wollte. Es gehört schon allerhand dazu, weil wir ja auch im Seniorenbeirat nicht nur auf unserer Stadtebene arbeiten, sondern auch auf Landesebene. Der Landesseniorenrat ist unsere nächste höhere Institution, mit der wir auch arbeiten. Und da geht es immer um Gesetzesvorlagen, um wie jetzt geht es auch wieder darum, Pflege. Ist das jetzt richtig, was der Bund mit der Pflege möchte? Da werden wir natürlich auch angehört. Das geht also von den Obersten immer bis nach unten. Und wir sind sozusagen die breite Masse. Wir wissen, wo die Menschen leben, wie sie leben. Wir wissen auch, über die Schwierigkeiten zu berichten. Und das nimmt dann eben das Land gerne auf, wenn sie eben dann bis nach unten durchfragt, wie sieht es bei euch aus, was habt ihr, was könnt ihr dazu sagen? Mhm. Und das beschäftigt uns natürlich auch sehr, weil ich immer denke, wenn wir nicht als Seniorenbeirat auch dort mitarbeiten, kann sich auch nichts für uns verändern und auch nicht für diese Stadt verändern und oder in dieser Stadt die Seniorenarbeit generell verändern. Denn wir haben ja noch die Seniorenbeauftragte, die Frau Wächter, die praktisch der Verknüpfungspunkt zu mir ist, damit ich immer einen Ansprechpartner in der Verwaltung habe.
3: Genau, das macht ja die Frau Wächter ganz gut hier, so Netzwerkarbeit in der Stadt. Aber das, was Sie jetzt machen, im Grunde ist, kann man sich das so vorstellen, klassische Gremienarbeit. Und das ist ja eine Art und Weise in unserer Demokratie, wie man sich eben beteiligen kann. Das heißt also, Sie arbeiten hier direkt mit den Menschen vor Ort zusammen. Wir können ja gleich nochmal tiefer gehen und sind immer da im Gespräch. Und das heißt, wie viele sind hier in Jena im Seniorenbeirat? 16 Mitglieder?
9: Wir sind 16 Mitglieder.
3: Genau, also Sie haben auch dann Sitzungen, wo Dinge besprochen werden. Und dann beraten Sie mit dem Stadtrat, nehme ich mal an, oder dann über die, wie heißt der Verband, über Seniorenbeirat vom Land?
9: Landesseniorenrat.
3: Landesseniorenrat.
9: Und es ist aber auch so, um das jetzt nochmal voranzustellen, es gibt ja ein Bundesmitwirkungsgesetz in der Seniorenarbeit. Mhm. Und dieses Mitwirkungsgesetz gibt es auch im Land, also das Land Thüringen, also jedes Bundesland hat auch wieder ein Mitwirkungsgesetz erstellt. Und nach diesem Gesetz muss eine öffentliche Verwaltung die Senioren bei jeder Beschlussvorlage eigentlich beteiligen. Das eigentlich durfte ich gar nicht sagen, sondern es müsste so sein. Und es ist natürlich sehr schwer gefallen, in der Verwaltung den Mitarbeitern das auch rüberzubringen. Mhm. Aber man muss dann stetig am Ball bleiben und sich immer wieder einbringen. Und da wir ja in drei Arbeitsgruppen arbeiten, also zum Beispiel Soziales, Pflege oder Stadtentwicklung, Sicherheit, Umwelt und Kultur, Sport und Bildung. Das sind natürlich drei Felder, da gibt es drei Ausschüsse. In den Ausschüssen sind wir auch vertreten mit Mitgliedern. Und da nehmen wir natürlich auch Bezug auf die Beschlussvorlagen. Mhm. Also ob uns jemand fragt, das ist uns egal. Wenn wir merken, es gibt Beschlussvorlagen, die die Senioren, also hundertprozentig betreffen, also nicht nur mal so streifen, dann werden wir natürlich sehr aktiv. Mhm. Und dann schreiben wir auch was und dann beraten wir auch drüber. Mhm. Und das ist eigentlich immer sehr gut. Die Verwaltung hat es jetzt auch angenommen, gerade was die Mobilität angeht.
3: Die Verwaltung sitzt ja auch immer mit in den Ausschüssen drin. Und Teile
9: im Beirat ist in unserem Beirat ist immer eingeladen, zum Beispiel Frau Wolf als fachliche
3: für Bildung.
9: Frau Wächter, die auch sozusagen mein Part dann ist. Und dann auch fachlich, wenn wir jemanden bräuchten, also zu irgendeinem Fachthema, laden wir uns die Leute dann auch ein.
3: Mhm.
9: Und also ich habe noch keine Ablehnung. Also wir müssen natürlich immer schauen, Termin, Raum, aber wir arbeiten gemeinsam.
3: Mhm. Und vom Stadtrat, also von der Politik, ist da auch jemand immer mit involviert? Weil die müssen ja eigentlich die Beschlüsse machen.
9: Es ist schwierig. Die Parteien bzw. die Stadträte sind ja durch die vielen Gremien sind die ja schon sehr eingebunden. Ja. Aber wenn wir jetzt das wirklich wollen als Seniorenbeirat, dann gehen wir auf alle Fraktionen zu. Mhm. Also wir versuchen immer dann auch den ersten Schritt zu machen. Schreiben alle an, so und so, das ist unser Standpunkt oder wenn wir Empfehlungen. Wir haben ja auch unser Stadtratsbüro und das Stadtratsbüro ist ja auch ein Part von uns, dort kann ich das alles hingeben und das Stadtratsbüro verteilt das dann in die Fraktion, so dass immer alle gute Informationen haben. Mhm. Und die Referenten der Ausschüsse müssen ja auch involviert sein, also die brauchen das auch und dadurch ist das Stadtratsbüro doch schon eine Institution, die für uns auch in unserer Arbeit neben Frau Wächter als Seniorenbeauftragte auch ganz wichtig ist.
3: Mhm. Okay, also Frau Wächter ist die Ansprechpartnerin für so Seniorenbelange in der Stadt, so eine Netzwerkerin für alle, die mit Seniorenarbeit zu tun haben. Und dann gibt es das Stadtratsbüro, das ist eine zentrale Anlaufstelle für die Belange, die mit Politik zu tun haben,
9: wo Sie ja beraten. Die ganze Gremienarbeit.
3: Genau, betreffend.
9: Ob die Anwesenheitslisten oder Protokolle oder also alles, was man da zu besprechen hat, das ist schon wichtig, dass das Stadtratsbüro dann immer die Informationen bekommt.
3: Mhm. Das klingt ganz schön komplex. Also wenn Sie auch sagen, dass Sie die Beschlüsse auch lesen, also oder darauf reagieren, müssen Sie ja erstmal gelesen haben, nehme ich an.
9: Also deshalb ist es auch immer wichtig, dass die wir sind ja 3 Arbeitsgruppen. Wir haben uns, ich nehme mich dann jetzt mal raus, wir sind dann 15 Leute. Mhm. Und in jeder Arbeitsgruppe sind 5 Personen. Mhm. Und wenn ich jetzt feststelle, es ist jetzt was, das gehört in die Gruppe oder in die Gruppe, dann kriegen die das sozusagen mitgeteilt. Das ist die Beschlussvorlage. Könnt ihr euch in eurer Gruppe mal damit auseinandersetzen? Wie seht ihr das? Natürlich müssen sie das nicht alles eins zu eins dann schreiben. Ich bin ja dann auch diejenige, die sagt, kommt, sagt mir was, oder ich gehe zu dem Treffen mit hin und dann nehme ich mir die wichtigen Punkte raus und dann schreibe ich das zusammen und dann geht das eben weiter. Immer noch mal in Absprache auch mit Frau Wächter, um zu sehen, wie sieht es auf der Seite der Verwaltung aus? Gibt es da jetzt noch was? Und dann kann man sich auch abstimmen und auch gemeinsam etwas hingeben, damit nicht zu viel Papierkram dann entsteht.
3: Okay, verstehe ich. So was Ähnliches gibt es ja in der Jugendarbeit auch.
9: Ja.
3: So Gremienarbeit. Okay, gut. Klingt aber trotzdem immer noch ganz schön viel zu tun. Sie haben vorhin so angedeutet, dass Sie auch mal als Stadträtin tätig waren. Das stimmt.
9: Ja.
3: Vor Ihrer Tätigkeit jetzt im Seniorenbeirat. Also kennen Sie es auch?
9: Das habe ich auch parallel gemacht.
3: Parallel? Also kennen Sie es quasi auch von der Seite?
9: Ich habe immer mehrere Dinge parallel gemacht. Ich war Ausschussvorsitzende, Beiratsvorsitzende und Stadträtin. Also der Seniorenbeirat ist jetzt sozusagen der letzte Punkt, der jetzt so geblieben ist. Und was ich jetzt noch habe, ist der Kleingartenbeirat. Da bin ich von der CDU-Fraktion empfohlen worden, geschickt worden dafür. Und man hat mich da wieder gewählt als Vorsitzende. Das mache ich auch gern, weil ich das über viele Jahre als Stadträtin geführt habe und auch mich mit dem Thema immer auseinandergesetzt habe. Und das betrifft ja auch zum Teil die Senioren. Es gibt viele Senioren, die dann kommen und sagen, ja, was ist denn jetzt, die wollen da bauen und meinen Garten und wie gehen wir jetzt damit um? Und also die Senioren sind schon ein ernstzunehmender Faktor in dieser Stadt. Also auch die Jugend, auch die Senioren. Also, und wir arbeiten ja auch gerne mit jungen Leuten zusammen. Mhm. Also das ist auch eine gute Angelegenheit. Gerade was jetzt so, ob das die Schulungen sind von Handynutzung oder ähnlichen Dingen. Also wir bemühen uns da auch immer, mit den jungen Leuten da in Kontakt zu kommen. Es gelingt nicht immer, weil die Dinge für die Senioren, die sich also so schnell verändern, ob das Beiträge sind, ob das Dinge sind für Heimarbeit oder Pflege oder Sie wissen ja selbst, die Schnelllebigkeit von heute auf morgen, also was wir alles aufnehmen müssen und da immer eine Hilfestellung zu geben, auch in den Gruppen. Es gibt ja auch Menschen, die allein sind, die gar niemanden mehr haben, keine Kinder hier, die auch nicht von sich aus nach außen gehen. Mhm. Also dieses Alleinsein und die Menschen wieder rausholen, das ist auch eine Aufgabe, die wir haben. Mhm. Und deshalb ist es halt gut, und das wissen Sie auch, wir haben die Begegnungsstätten. Wenn eben jemand, der immer in eine Begegnungsstätte geht, wieder mal jemanden mitbringt, aus seiner Einsamkeit heraus mitbringt und der es schafft, wirklich jemanden, ich sage jetzt mal Beispiel, an die Hand zu nehmen und zu sagen, komm, geh doch da jetzt mal mit. Und derjenige dann vielleicht auch noch Spaß dabei hat und sagt, es hat mir heute gut getan, hat mir gut gefallen, darf ich wiederkommen? Also das wäre eigentlich das, was wir uns wünschen.
3: Ja, also Thema Einsamkeit ist ja immer so ein großes Thema. Das begegnet mir auch in letzter Zeit häufig, ne? Dass das eigentlich immer blöd, ne? Die Schwelle ist ja dann immer das Problem, ne? Überhaupt loszugehen und jemanden zu finden, der einen da an die Hand mitnimmt, ne? Aber ich weiß, dass in der Stadt Jena da auch immer sehr viel passiert in dem Bereich. Aber ich habe jetzt noch mal so eine Nachfrage, weil Sie das gerade gemeint hatten, dass viele ältere Menschen ja in den Gärten sind oder Probleme haben. Wie ist das denn, wenn sich irgendwas anstaut bei den Leuten oder vielleicht so ein Thema eben häufiger auch auftaucht und die Menschen können sich dann direkt an den Seniorenbeirat mit ihrem Anliegen wenden?
9: Ja.
3: Oder wie kann man sich das vorstellen?
9: Also ich habe Ihnen ja heute diesen Flyer mitgebracht fürs zweite Halbjahr.
3: Wird vom Seniorenbüro rausgegeben, ne?
9: Ja, also
3: von dem Herrn Walter.
9: Wir arbeiten gemeinsam, also die Arbeitsgruppe Kultur, Bildung, Sport erarbeitet, kümmert sich um die ganzen Themen, arbeitet es ab. Der Herr Walter im Seniorenbüro in der Goethe-Galerie, also sprich im Pflegestützpunkt, da ist es ja nun miteinander gekoppelt, der bringt das dann ins Layout, der macht das alles, wir lesen immer noch mal drüber. Und ich bin schon immer eine öffentliche Person gewesen. Mhm. Ich habe also noch nie meine Daten irgendwo, darf keiner lesen, darf keiner wissen. Und deshalb immer, es gibt viele Menschen, die dann wirklich den Flyer nehmen und dann sagen, ach, ich habe das gelesen, also ich rufe sie jetzt mal an oder rufen in der Stadtverwaltung an und fragen, wie können sie mich erreichen. Oder schreiben einfach einen Brief, der auch in die Stadtverwaltung geht. Zum Lutherplatz 3 und dann nehmen wir uns der Sache an.
3: Mein Gast heute ist Elisabeth Wackernagel vom Seniorenbeirat. Wir machen mal eine kleine Musik, gleich geht's weiter. 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

0: Heute zu Gast im Studio von Radio OKJ ist Elisabeth Wackernagel vom Seniorenbeirat.
1: Also wir hatten ja in, muss ich auch überlegen, 2021, da kamen eben immer wieder Senioren auf uns zu, die gesagt haben, wenn ich einkaufen gehe, da habe ich so einen weiten Weg nach Hause, bergauf, ich würde mich gerne mal wohin setzen und mal Halt machen. Und da habe ich dann sozusagen mit meinen Kumpels, sage ich jetzt mal so, aus meiner Arbeitsgruppe Stadtentwicklung, haben wir gesagt, was können wir machen? Und da haben wir den Bankradar entwickelt, der also bis dieses Jahr auch lief. Und da haben uns die Leute, wir haben dann aufgerufen, öffentlich, und dann haben sich aus allen Stadtteilen Leute beteiligt, da wo sie Bänke haben wollten. Mhm. Und das haben wir dann mit der Verwaltung geprüft, mit Kommunalsurm. Es geht ja immer um Flächen, wem gehört das, darf man da was aufstellen und so weiter. Und das ist gut gelaufen. Wir hatten eine sehr gute Unterstützung vom Kommunalservice, von der Abteilung Spielplätze, die da uns immer nicht nur die Flächen geprüft haben, sondern auch noch Bänke aufgestellt. Also es war ganz toll. Und dann haben wir auch immer noch Ansprechpartner gesucht, die eine Patenschaft übernehmen. Das hat also mein Stellvertreter im Beirat gemacht, der Martin Kühne. Der ist ja da immer mit dem Fahrrad los, hat die Standorte angeguckt, hat auch die Verhandlungen geführt. Wir haben dann gesagt, also wenn das eine Fläche von Jena Wohn oder Carl Zeiss ist, dann müssen wir jetzt mit den Wohnungsgesellschaften reden. Das sind ja schließlich denen ihre Mieter. Mhm. Und das haben wir auch gemacht. Und da war Jena Wohn dabei, Carl Zeiss Wohnungsgesellschaft war dabei. Also wir haben da immer offene Ohren gehabt, mhm, und haben immer versucht, dann später noch über die Ortsteilräte auch Geld zu bekommen, um die Patenschaft umzusetzen. Wir haben gesagt, das ist in eurem Ortsteil, das kommt euch zugute, und auch der Jenaer Forst. Mhm. Da gibt es ja auch Pflegeheime, die so am Rande der Stadt liegen, die dann mit ihren Klärenden immer ihre Runden, mhm, drehen. Und da hat auch der Forst dann gesagt, na selbstverständlich, wenn das passt, in Ordnung. Aber wir haben eben immer nach der Patenschaft gucken müssen. Und das war ein tolles Projekt, 14 Bänke.
0: In ganz Jena verteilt.
1: Ja.
0: Wir waren letztens mit Kindern auf dem Jänzig oben, und sie haben ja auch die Bänke gezählt. Also da ist, glaube ich, so Banküberfluss, den Weg zum Jänzig hoch. Aber stimmt. Ich habe letztens auch mal mit dem Herrn Mess von Winzerla gesprochen, Ortsteilbürgermeister, der hat auch gesagt, also Lokalpolitik hat immer viel mit Bänken zu tun, hat er gesagt. Da spiegelt sich das auch.
1: Ja, ja.
0: Aber ja, genau. Ich finde das eigentlich ein schönes Projekt. Da sind ja dann, so, wie Sie es sagen, so viele Menschen dann auch beteiligt am Ende,
1: ja,
0: und sehen, was sie da geschaffen haben.
1: Und es muss ja jetzt auch erhalten werden. Also es muss, ist ja immer eine Bewirtschaftung noch notwendig. Es muss ein bisschen Gras drunter gemäht werden. Die Bänke sollten eben möglichst gut erhalten bleiben. Das Holz, also es ist ja, deshalb ist es ja auch wichtig, dass wir die Patenschaften haben. Damit, also ich muss jetzt mal sagen, Kommunalservice hat am Anfang, war das so, um Gottes Willen, alle haben sich nach hinten gelegt, haben gesagt, was soll denn das werden, was würden uns das kosten? Mhm. Und dann haben wir immer gesagt, lasst uns da erstmal starten.
0: Finde ich eine gute Einstellung.
1: Und peu à peu. Mhm. Und peu à peu ist es dann auch geworden, weil man dann wirklich auch gesehen hat, es kommt gut an, die Menschen sind dankbar. Und selbst wenn wir so eine Bankeinweihung mal vorgenommen haben in so einem Bereich, auch auf Friedhöfen, auch, das fällt mir jetzt auch noch ein, auch auf Friedhöfen haben wir Bänke gesetzt. Da haben Leute privat das Banksetzen, haben gesagt, ja, wir unterstützen das, wir übernehmen die Patenschaft, wir möchten dort gerne eine Bank haben.
0: Mhm. Genau, für so kleine Sachen sind dann ja auch so private Geldgeber auch gerne mal bereit. Ne?
1: Ja.
0: Da muss man ja nicht immer die Stadtkasse bemühen. Mhm. Ja. Gibt es auch so in den 20 Jahren Seniorenbeirat auch irgendeine Angelegenheit, wo Sie sich die Zähne ausgebissen haben, wenn Sie so zurückgucken, was schwierig war?
1: Also Zähne ausgebissen in dem Sinne nicht. Wir sind immer noch am Ball. Es geht um öffentliche Toiletten.
0: Oh ja. Hm.
1: Also öffentliche Toiletten ist ein großes Thema. Das haben wir auch nicht zu den Akten gelegt. Es gab dann auch mal so einen Vorstoß, auch mit den Fraktionen der Stadt zusammen. Da sollte die Stadt eben mal erarbeiten, wo sind Plätze für ordentliche öffentliche Toiletten möglich. Geht ja dann immer darum, es soll für alle nutzbar sein. Und es ist wirklich ganz schwierig, auch auf den Friedhöfen. Also der Nordfriedhof hat eine Toilette, aber auch Menschen von anderen Stadtteilen kommen dann und sagen, ich würde gerne auch auf unserem Friedhof vielleicht. Da gehen zwar nicht jeden Tag 100 Leute hin, aber es ist eben so. Und jetzt haben wir noch einen Vorstoß gemacht. Also der Landesseniorenrat befasst sich ja auch damit, weil das auch wirklich eine Frage ist im ganzen Land, also nicht nur in der Stadt Jena. Und da gibt es jetzt auch ein Papier, das haben wir jetzt auch gerade in Bearbeitung. Da bin ich am Überlegen, wie wir das jetzt

0: aus. Also ich finde, das ist schon ein sehr, sehr guter Anfang. Also das kann ich jetzt nur so sagen, dass die Radfahrer, die den Saaleradweg nutzen,
1: Ich habe das jetzt hier auch am Dammweg gesehen, dass da eine Dixie-Klo steht,
0: ja,
1: ne?
0: also wir hatten ja damals, wurden auch Standorte untersucht, wir waren einbezogen, es waren viele Leute einbezogen in diese Standortanalyse, also Vorschläge und dann weiteres Umsetzen der Toiletten. Nachdem dann eben eine Hochrechnung gemacht worden war, was es kostet, da muss man dann schauen, wie kann das ein Unternehmen auch umsetzen. Also Kommunalservice muss es ja dann auch immer umsetzen. Und da gab es eben Dinge, die man gleich umsetzen konnte, mittel oder später, also immer in solchen Chargen. Aber wir sind jetzt wirklich auch dran, mit dem Landesseniorenrat das jetzt noch mal so auf die Ebene nach unten zu brechen. Wissen Sie, ich habe es ja eigentlich leicht in der Stadt Jena als Seniorenbeirat. Aber wenn ich mit meinen Kolleginnen und Kollegen aus den Landkreisen zusammensitze, die sagen immer alle, du mit deinem Jena, winken immer alle ab. Ja, wir haben einen Pflegestützpunkt, wir haben eine gute strukturierte
1: Das stimmt, ja.
0: Gesellschaft in der Stadt für die Senioren, durch die ganzen Begegnungsstätten, die ganzen Träger, die wir haben. Ob das die Bildung ist oder die Angebote, also das ist eben sehr gut. Und die müssen eben alle über Land. Wenn ich da Seniorenbeauftragte oder Beirätin wäre und müsste dann hier über 5 Dörfer noch fahren, also fahre ich hier auch. Aber hier ist es irgendwie anders. Und deshalb kann man schon sehr zufrieden sein mit der Seniorenarbeit in der Stadt. Also wir meckern zwar, aber wenn ich dann höre, was woanders passiert, dann muss ich mich immer ein bisschen klein machen.
1: Ach, klingt aber auch schön, dass man mal sagt, eigentlich ist es doch schon zufriedenstellend, ne? Und lasst uns mal lieber dahin gucken, wo es den Leuten echt schlechter geht. So,
0: Ja,
1: das Land-Stadt-Gefälle ist ja auch ein Thema, ne?
0: und deshalb
1: Ja.
0: engagiere ich mich ja auch trotz alledem in diesen ganzen Dingen, die vom Land kommen, zu sagen, es soll allen gut gehen, also nicht nur uns. Und wir lernen ja auch voneinander. Also wir können ja auch viele Dinge auch weitergeben. Also Frau Wächter zum Beispiel ist sehr gefragt in unseren großen Veranstaltungen. Wir haben also so Regionalgruppen gebildet, wie zum Beispiel Ostthüringen, da sind eben dann der Saale-Holzland-Kreis, Altenburger Land, Greiz, also so ein Bogen, damit, und wir treffen uns dann im Jahr ein-, zweimal und da ist eben Austausch und da gibt es eben immer viele Nachfragen auch zu den Finanzierungen. Und Frau Wächter ist da eben wirklich sehr gut, die kennt sich da gut aus, die hat sich da, ist da, also ich sage manchmal, wie überqualifiziert. Und die wird dann eben auch als Referentin dann angefragt zu solchen Dingen.
1: Ja, aber das ist das Beste, was man machen kann, dass man von denen lernt, wo es läuft, ne, und guckt, ob man sich da was
0: Ja,
1: abschauen kann oder mitnehmen kann. Ja.
0: und was eben auch wichtig ist, was auch viele dann nicht sehen, man muss sich dann auch wieder an anderer Stelle beteiligen. Also es gibt viele Veranstaltungen, da wird erwartet, dass man als Seniorenbeirat einer Stadt Jena anwesend ist. So. Und dann guckt man eben auch, wer kann das leisten, wer kann fahren, wer ist zu dem Termin, was ist möglich. Und ich bin schon viel unterwegs. Also das muss ich Ihnen sagen. Ich lerne auch, ich nehme viel mit. Ich hab immer so einen kleinen Wissensdrang, dann auch mich mit den Dingen auseinanderzusetzen, weil ich ja hier auch damit arbeiten möchte.
1: Das ist doch so das Geheimnis, hält sie das so aktiv und fit und jung, so dieses immer weiter lernen zu wollen, auch im hohen Alter dann noch.
0: Ja, also es fällt mir manchmal auch ein bisschen schwerer, auch da habe ich dann auch keinen Bock drauf, keine Lust. Wissen Sie, da würde man lieber mal nur eine Tasse Kaffee trinken und
1: Das
0: sich
1: geht den jungen Leuten
0: hinsetzen.
1: auch so.
0: Aber im Grunde genommen fesselt mich das dann schon. Also dann befasse ich mich auch damit. Und das ist eben das Schlimme an mir. Das erwarte ich auch von meinen Beiratsmitgliedern.
1: Und die sind manchmal ein bisschen langsamer oder weniger wissbegierig. Kann
0: Ja,
1: ich.
0: ja.
1: Ach, das gibt es bei den jungen Leuten auch. Keine Sorge. Kommt mir bekannt vor. Zu was sind das so für Veranstaltungen, wo Sie da unterwegs sind mit dem Senioren?

0: Beirat?
1: Also in der Stadt Jena versuchen wir ja immer das anzubieten, was jetzt nicht unbedingt in den Begegnungsstätten schon angeboten wird. Also worüber wir uns oder womit wir uns immer befassen, ist zum Beispiel der ganze Moment der Trauer, Pflege, Bestattung, also alles, was in dieses große Portfolio hineingehört, auch den Menschen immer zu sagen, bereitet euch vorher, guckt vorher mal, befasst euch damit, redet mit euren Kindern, mit euren Verwandten, redet miteinander. Und das auf eine Art und Weise halt rüberzubringen, dass das auch Menschen annehmen können. Das ist so ein Part, den wir also dann gerne dann immer wieder aufnehmen. Und was wir jetzt zum Beispiel auch machen, ich weiß nicht, ob Sie mal in Jena Nord waren, im Rautal, da haben wir den Bewegungspfad installiert. Also das ist ein Bundesprojekt
0: Kenne ich noch
1: gewesen.
0: nicht, aber klingt spannend.
1: Ja, das sind 10 Tafeln mit kleinen Übungen, die ich beim Laufen in meiner ganz normalen Tageskleidung durchführen kann. Ich brauche nur meine Tasche und meinen Rucksack abstellen und dann kann ich mich eben mal beugen, mal meine Beine, mal meinen Kopf, mal meinen Rücken. Und das haben wir im Rautal installiert und das ist sehr gut angekommen. Also wir sehen ja auch immer, wenn Leute, also gehen ja auch viele Gruppen gezielt dahin, um das auch zu machen. Man kann das lesen, man sieht, wie die Übungen gemacht werden. Und dann hatten wir die Idee, also wir brauchen das noch in einem anderen Stadtteil. Und Frau Wächter ist ja da auch immer Spitze. Und da haben wir gesagt, wir hatten da gerade so eine Begegnung mit allen verschiedenen Netzwerkern in der Stadt. Und da haben wir gesagt, ah, das wäre heute so der Tag, ja. Und da haben wir das so verkündet. Wir wollen sowas angehen in Lobeda. Und dann haben wir eben geschaut, welcher Weg eignet sich? 10 Tafeln. Wir müssen ja dann auch die Säulen stellen. Wir brauchen die Eigentümer dazu. Und dann brauchen wir noch Gesichter dazu. Und zu dem Netzwerktreffen war das dann so ein bisschen kurios. Frau Wächter sagte, ah, Frau Wackernagel würde dann auch mitmachen auf einer Tafel. Und dann haben wir noch den Kontaktbereichsbeamten, der würde auch mitmachen, der nickte auch. So, und so kamen wir gleich zu 4, 5 Personen. Und dann haben wir nochmal nachgerüstet. Und der Herr Walter aus dem Seniorenbüro, der ist ja ein guter Fotograf. Der hat uns dann alle in irgendwelchen Positionen, die auf die Tafeln kommen, fotografiert, also in unserer Tageskleidung. Und wir sind jetzt dabei, das im Herbst so auf den Punkt zu bringen, um das zu installieren. Wir haben Jena Wohnen gewinnen können, weil wir einen Teil der Schilder auf dem Grundstück von Jena Wohnen aufstellen dürfen.
0: Wo ist der Weg dann da genau?
1: Der ist in Lobeda Ost.
0: So Trackendorf hinten.
1: Von der Schnellerstraße, da wo das die Seniorenbegegnungsstätte vom DRK, Schnellerstraße, in Richtung Rudolf-Breitscheid-Straße. Der geht zwischen den Häusern durch, ist so eine kurze Verbindung und hat grün rechts und links. Die Leute sehen einen zwar, wenn sie am Fenster stehen, aber was macht der jetzt da unten?
0: Sport.
1: Aber ich finde das gar nicht verkehrt. Es stehen da viele Bäume, Büsche, grün. Und ja, und ein Teil gehört da von der Stadt. Also Kommunalservice übernimmt das da. Kommunalservice wird uns sicher helfen, dann auch wieder beim Aufstellen und Setzen. Haben sie ja auch schon im Rautal gemacht. Aber Jena Wohnen war auf jeden Fall bereit und hat gesagt, ja, selbstverständlich könnt ihr die Schilder hier hin, ist auch für unsere Anwohner und so weiter. Ja, das ist unser Projekt, was wir jetzt gerade so in der Mache haben, sage ich jetzt mal so.
0: Na, nicht schlecht auf jeden Fall. Mein Gast heute ist Elisabeth Wackernagel vom Seniorenbeirat. Wir machen mal eine kleine Musik, gleich geht's weiter.

0: Heute zu Gast im Studio von Radio OKJ ist Elisabeth Wackernagel vom Seniorenbeirat. Wie ist denn das? Ich komme nochmal zurück so zum Seniorenbeirat. Wie oft treffen Sie sich denn da als Seniorenbeirat?
1: Also unsere Gremiumsarbeit ist so festgehalten. Wir haben ja uns keine Geschäftsordnung in dem Sinne gegeben, aber man weiß eben, wie man in etwa arbeiten kann. Das hat sich über die Jahre herauskristallisiert. Wir haben ja auch eine Satzung und unsere Arbeitsgruppen treffen sich monatlich, nur in der Sommerpause nicht. Also wenn Ferien sind, sind auch für uns Ferien. Also wir sind ja auch Großeltern und so weiter und so fort. Also da hat schon jeder manchmal noch auf seine Enkel noch aufzupassen. Und ja, jeden Monat die kleinen Gruppen. Jeder kann sich die Termine aussuchen, wie er will. Wir haben die Möglichkeit, Räumlichkeiten zu nutzen, entweder in der Stadtverwaltung am Lutherplatz 3, aber wir gehen vorrangig in die Räumlichkeiten im Pflegestützpunkt in die Goethe-Galerie.
0: Wo auch also, das Seniorenbüro ist.
1: Wo das Seniorenbüro ist, da haben wir den Raum, da haben wir alles, was wir brauchen. Also das ist immer wunderbar und wir sind dort immer gern gesehen und wir kommen da auch gern mit den anderen zusammen und Austausch ist da immer gegeben. Und der große Beirat insgesamt 6-mal im Jahr.
0: Also jeden zweiten Monat dann
1: jeden
0: ungefähr.
1: Zweiten Monat gucke ich dann immer. Das ist dann immer so ein Rennen, Oktober, November schon die Termine fürs nächste Jahr, um auch Räume zu blocken und so weiter. Und was ich eben auch dann immer gerne mal mache, dass wir eben auch mal nach außen gehen. Zum Beispiel jetzt zur nächsten Sitzung am 24. August sind wir im Rosepark vom DRK, weil auch die Mitglieder des Beirates, nicht alle kennen immer die Einrichtung, jeder wohnt in einem anderen Stadtteil. Die einen gehen öfter schon dahin, die kennen sich aus, die anderen gar nicht. Und damit alle auch sehen, wie die Träger arbeiten, wie das alles funktioniert und wo wir noch Lücken sehen, wo wir auch Träger noch unterstützen können. Da sind wir sozusagen im Rosepark und dann gucken wir uns da die verschiedenen Bereiche an und dann gibt es immer noch eine Stunde, wo wir dann das ganze fachliche, inhaltliche abarbeiten müssen, jetzt nach der Sommerpause, was da alles so angerollt gekommen ist.
0: Gibt es da auch wie bei Stadtratssitzungen den öffentlichen und nicht öffentlichen Teil? Oder?
1: Nein, also öffentlichen und nicht öffentlichen Teil gibt es nicht. Wenn es jetzt was nicht öffentlich wäre, dann würde ich das anders handeln. Wir machen das nur so, das unterscheidet uns eben so ein bisschen dann auch von den anderen Gremien, auch von anderen Beiräten. Wir haben uns verpflichtet, dass wir selbst die Protokolle übernehmen. Also ich leite und immer aus einer Arbeitsgruppe wird jemand bestimmt, der das Protokoll schreibt. Und wir sind ja ein Team und derjenige, der schreibt und dann gucke ich immer noch mal drüber und Frau Wächter guckt noch mal drüber und das läuft bestens und die meisten sind dann nach einer Woche, anderthalb Woche schon durch und dann haben wir schon das Protokoll. Aber es dauert dann eben länger wegen der Bestätigung, weil wir uns ja nicht so oft treffen. Aber wir machen das selbst, und auch, dass die Leute merken, ich werde hier gebraucht, es ist wichtig. Also wenn man das jetzt noch, also ich, leiten und Protokoll, das funktioniert nicht.
0: Nee, klar.
1: Also ich mache auch mir viele Stützpunkte, ich weiß auch, was wir behandeln und machen und tun. Man kann immer gut ergänzen. Aber ich schätze das schon sehr, dass jetzt sich die Beiratsmitglieder daran gewöhnt haben. Und die müssen dann selber auch in ihren AGs entscheiden, wer macht's. Manchmal ist es immer der gleiche, manchmal wechseln sie sich ab. Aber das ist denen ihr Bier. Also die sind dann legitim, die sind ein Bereich, der miteinander auskommen muss. Und ja, das ist einfach so, ich lasse dann die Leute laufen.
0: Okay, aber man kann theoretisch in so einer Sitzung vorbeikommen, die ist öffentlich, aber wenn man mal zuhören so zumindestens und wenn man aber sich mal so mit einbringen will, dann mal lieber direkt an Sie wenden.
1: Also es ist folgendermaßen, es gibt Menschen, die schreiben einen an, dass sie gerne kommen wollen, dann Also ich muss auch nach der Geschäftsordnung des Stadtrates arbeiten. Mhm. Also ich frage dann schon immer, also als Gast immer herzlich willkommen. Aber wenn jetzt manche wollen, haben einen Redebeitrag oder mhm. wollen was fragen oder so, dann frage ich nochmal in die Runde rein, ist der Beirat bereit, der Person das Rederecht einzuräumen? Mhm. Alle melden sich ja und dann kann derjenige mhm. seine Fragen stellen. Und wenn wir es nicht beantworten können, dann müssen wir das eben dann gucken, dass wir es verschriftlichen, dann lassen wir okay. uns die Daten geben. Aber bis jetzt toi, toi, toi. Also wir haben immer mal Besucher da gehabt, die mal zugehört haben, weil sie dann, viele Themen stehen ja jetzt gar nicht so direkt drauf, weil wir unsere Tagesordnung in Berichtsform dann haben. Also die Mitglieder, die in den AGs und in den Ausschüssen sind, die müssen in der Beiratssitzung auch berichten, damit alle genau, immer Bescheid wissen. Also das ist schon eine gute Strukturierung. Also ich denke, wir kommen ganz gut zurecht. Natürlich gibt es Mitglieder, die sich über mich beschweren. Ich schneide mir das Wort ab. Aber manchmal sind Dinge, die kann man nicht dreimal wiederholen. Also dann, es ist ein Zeitfaktor und ich möchte dann auch die 2 Stunden einhalten. Hm. Und quasseln oder so gibt es dann eben auch nicht. Also es
0: 2 Stunden gehen schnell rum. Wir haben jetzt auch schon wieder 40 Minuten geschafft. So schnell geht das.
1: Ja.
0: Genau. Ich hätte noch so eine letzte Frage schon gehabt, wie das ist, wenn jemand wirklich aktiv da mal mitmachen will beim Seniorenbeirat und sagt, ja, ich bin schon eigentlich ein politikinteressierter Mensch und ich habe jetzt Zeit als Rentnerin. Dann, Sie wählen den Seniorenbeirat, der wird alle 5 Jahre.
1: Also das ist der gleiche Wahlrhythmus oder die Legislatur geht für uns genauso lange wie für den Stadtrat. Also man muss jetzt sich jetzt vorstellen, im Mai sind Kommunalwahlen und dann geht ja das Getriebe für diese ganzen Ausschüsse und Beiräte erstmal über die Bühne und dann entscheidet ja dann auch der Stadtrat oder der Hauptausschuss, welche Beiräte möchte ich denn jetzt noch haben und so. Also ein Seniorenbeirat wird es immer geben, den können sie nicht wegradieren, weil eben dieses Mitwirkungsgesetz da schon die Grundlage dafür ist, dass der besteht in der Stadt. Und wenn das alles soweit durch ist, die Frau Wächter ist ja da jetzt auch schon sehr geschult, dann werden alle Einrichtungen in der Stadt angeschrieben, die mit Senioren zu tun haben, zu fragen oder zu sagen, möchten Sie jemanden entsenden? Und da gibt es dann eben auch schon eine kleine Vorlage, was wir alles von den Leuten wissen möchten. Also wenn sie jemanden entsenden, wie derjenige so, sollte ein bisschen mobiler sein, sollte jetzt auch schon also mit den ganzen digitalen Geschichten umgehen können. Also muss schon ein bisschen mit unserer heutigen Zeit umgehen können. Und dann kommt die Vorschläge. Und also es müssen mindestens 16 Personen sein. Mhm. Und wir haben im Schnitt immer so 25, 28 Vorschläge gehabt. Und das geht dann in eine Beschlussvorlage zum Stadtrat. Und der Stadtrat wählt dann. Mhm. Und deshalb war es eben uns auch immer wichtig, weil die Stadträte wissen nicht, wer ist denn jetzt Müller, Meier, Schulze? Habe ich den schon mal gesehen? Kenne ich den? Mhm. Und so weiter. Dass eben die Stadträte auch so eine kleine Vita dazu bekommen, damit man das Alter sieht, vielleicht noch den Wohnort. Und auch, was wurde mal beruflich gemacht, um einschätzen zu können, oh, der ist gut, der könnte da mitarbeiten. Wie soll sonst ein Stadtrat entscheiden?
0: Na klar, genau, so ein bisschen Engagement.
1: So, und dann ist es eben so, die Liste geht durch und die Stimmen werden durchgezählt. Und jetzt, wie zum Beispiel, jetzt sind wir gerade dabei, was auch sehr schmerzlich für uns ist. Wir hatten, ich muss jetzt noch mal ausholen, wir hatten ein Mitglied vom Stadtsportbund dabei, die Yvonne Streit, die ganz plötzlich verstorben ist.
0: Ja, passiert, ja.
1: So, und nun fehlt uns ein Mitglied. Und da ist es nicht so, dass aus dieser Einrichtung ein Mitglied jetzt nachkommen kann, ja, sondern Wir hatten ja 25 Leute, die sind gewählt. Und dann geht das nach Stimmenanteil. Und derjenige,
0: wird nachgerückt.
1: Der rückt jetzt, also der jetzt dran ist, der rückt jetzt nach.
0: Okay.
1: Und das wird jetzt im August, im September dann so sein. Also wir haben jetzt auch schon wieder eine Beschlussvorlage vorbereitet, damit diejenige sozusagen nachrücken kann. Mhm. Und wenn nochmal jemand, also wir hatten das in dem einen Jahr auch, also wo Leute dann aus gesundheitlichen Gründen oder keine Lust mehr hatten, da hatten wir dann gar niemanden mehr. Mhm. Also die 25 oder 28 damals, die waren alle durch.
0: Ach je.
1: Da waren keine 16 mehr übrig, da waren wir nur noch 14. Und deshalb, wenn jetzt jemand sowas vorhat, dann sollte er sich vielleicht ein bisschen damit befassen und gucken. Unser nächsten Stadtratswahl kann er in seinem Ortsteil oder in seinem Verein, kann er dann sagen, Leute, pass auf, ich hätte da Lust, ihr könnt mich da vorschlagen.
0: Okay. Und dann geht das seinen Lauf.
1: Ja.
0: Gut. Ich würde sagen, wir haben jetzt ganz schön viel geschnattert. Vielen Dank dafür auf jeden Fall. Das war ein sehr schöner Einblick in Ihre Arbeit da beim Seniorenbeirat. Das ist einem ja alles gar nicht so bewusst, vor allen Dingen gar nicht als junger Mensch, ne, was es alles auch so gibt in Jena, was man so machen kann, wie man sich beteiligen kann. Und wünsche noch ganz viel Kraft bei der weiteren Tätigkeit, dass noch ein paar Jahre funktioniert alles so, wie Sie wollen. Es geht ja noch jetzt ein paar Jahre, ne, bis die nächste Wahl
1: bis
0: ist.
1: Ja, bis 2029.
0: Genau.
1: Ja, also ich weiß nicht, ob ich dann nochmal antrete, keine Ahnung. Alle sagen immer, du musst weitermachen, aber es ist eine Frage der Gesundheit. Ja. Es ist auch eine Frage, wie es in meiner Familie alles so läuft. Das sind also dann Entscheidungen, die werde ich dann treffen. Wenn ich mich noch gut fühle, dann kann ich nochmal sagen, ja, aber das weiß ich heute noch nicht. Aber ich kann alle nur aufrufen, die jetzt so 65, 70 sind, versuchen Sie einfach mal mitzumachen. Wenn Sie einen Beruf hatten, egal wo, aber wenn Sie der Meinung sind, Sie können, Sie würden gerne etwas bewirken. Natürlich muss man viel Zeit mitbringen. Aber man lernt auch immer wieder dazu und man hat neue soziale Strukturen um sich herum. Ja, und versteht manches viel besser. Ich weiß ja, die Leute meckern dann immer, aber wenn sie einmal in dem Getriebe drin sind, sagen, ach, das habe ich ja gar nicht gewusst. So geht das jetzt. Na, da brauche ich mich doch nicht wundern, dass das dann nicht vorangeht.
0: Mhm.
1: So, das war jetzt sozusagen mein Schlusswort. Auch Ihnen herzlichen Dank, dass ich kommen durfte. Und ich hoffe, dass wir doch wieder in guten Verbindungen bleiben, wie wir das vor Jahren schon hatten.
0: Ich würde mir das sehr wünschen. Schauen wir mal, was passiert, ne? Also vielen Dank.
1: Gerne.

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5: Aus Jena nach Probstzeller. Liebe Biene, heute ein außergewöhnlicher Gruß an dich. Hier, wo heute eine moderne Universitätsbibliothek in die Höhe ragt, erinnerst du dich, stand zu unserer Studienzeit eine Holzbaracke zur Buchausleihe. Wie sich so vieles verändert hat. Bleib gesund und schreib mal wieder deine alte Studienfreundin Ilona.

0: Einen wunderschönen Nachmittag wünsche ich euch.
1: Und bei Radio OKJ, und das ist tatsächlich heute wirklich eine Wiederholung, das ist eine alte Folge aus dem April, das sage ich aber dann auch nochmal. Und da habe ich ein Thema rausgesucht mit einer Playlist, die ich immer noch sehr, sehr gerne höre und die irgendwie als Gesamtes, also da bin ich ein bisschen stolz auf mich. Deswegen habe ich gedacht, die holen wir nochmal raus und die hören wir hier auch bei Radio OKJ nochmal, denn als die Sendung damals lief, da war ich noch gar nicht bei Radio OKJ und die Sendung lief auch generell noch nicht bei Radio OKJ. Deswegen, ja, hören wir die heute und ich hoffe, ihr habt dabei viel Spaß und der Vibe kommt so ein bisschen rüber, die Atmosphäre und macht irgendwie dieses Wetter, diese Hitze ein bisschen erträglicher, die dann gerade jetzt ist. Und ihr hört die Sendung am 14. August, aber wie gesagt, ist sie schon etwas älter, dann übergebe ich mich wieder an mein Vergangenheits-Ich. Und bei Radio OKJ, und das ist tatsächlich heute wirklich. Und bei Radio OKJ, und das ist tatsächlich heute wirklich eine Wiederholung, das ist eine alte Folge aus dem April, das sage ich aber dann auch nochmal. Und da habe ich ein Thema rausgesucht, mein Vergangenheits-Ich.
0: Heute haben wir das Thema glitzernder Dance-Pop zum Glitzerlidschatten kaufen, okay? Also vor allem, wenn man den importiert und der in Ostern, die dann so hoch Underground von Fivey, da kann ich auch sehr das Musikvideo empfehlen, ne? So. Empfehlen.

Pink Panthers auf der Internet perfekt definiert. Wahres Ich praktisch zeigen. Und ja, den Song hören wir jetzt Underground von Fight empfehlen.

so bekannt ist und aus Frankreich kommt, aus Paris und tunesische Wurzeln hat. 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

Und letztes Jahr ist sie eben voll durch die Decke aus. Und ja. Und ja. Von The Deep, das dem Album Halo, das wie gesagt jetzt am 3. etabliert seit fast 15 Jahren und auch was, wo man sich einfach mal reinhören müsste, sollte, wenn man gerne gute Musik hört, finde ich, ist meine Meinung. Und der Song hat zwar jetzt so einen kleinen experimentelleren Abschluss gemacht und der nächste Song macht es auch. Aber ja, ich glaube, man hat so ein bisschen den Sinn von dieser Sendung verstanden. Und ich muss auch eigentlich meinen letzten Song noch streichen. Und wir hören jetzt nur noch einen statt zwei. Aber der andere Song, der wird noch woanders unterkommen. Diesmal habe ich das schlau gemacht und habe einen als letztes genommen, der auch anders noch untergebracht werden kann von mir. Der letzte Song ist von einer Person, die, glaube ich, auch relativ bekannt und viral ist. Ich weiß noch, damals das Album Fishmonger von Underscores habe ich überall gesehen. Die ganze Zeit überall. Ich habe es mir nie angehört. Aber es war irgendwie da einfach. Und das ist jetzt wieder so, ich sehe auf Social Media You. Das kam dieses Jahr im 20. März raus. Wir sind wirklich aktuell heute. Wahnsinn. Und den haben wir als letztes, das war die Musikschleife mit und von mir Jule Niedergesäß heute am 17. April 2026. Wenn ihr das wann anders hört, dann ist es eine Wiederholung.

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0: Genau, wir sagen hier Freestyle an.
1: Oh, verdammte Scheiße.
0: Dienstag schon wieder, oder was?
1: Ich hab jetzt schon Piepen im Ohr. Und ich bin noch gar nicht dort gewesen.
0: Wir sind auf dem Weg zum Festival nach Postend of Postend zum Deep Festival. Deep is you und freeze out over you.
1: Last train to Postend.
0: Wir sind ja im Abello, dem fahrenden Hustenbonbon quasi kurz vorm Ziel.
1: Ich komme mir jetzt schon vor wie im Zoo, oder du hast mir etwas ins Bier getan, da war irgendwas drin. Ich fahre auf jeden Fall mit einem Krokodil.
0: Ich denke immer noch, dass das der Schaffner ist und nicht das Krokodil.
1: Krokodil mit Sonnenbrille ist kein Schaffner.
0: CIA.
1: Oder eine Arsch.
0: CIA. Wir werden jetzt gleich so direkt einsteigen ins Set von
1: Dörten. Wir sind doch gar nicht angekommen.
0: Doch, Christian, du hast den Weg verpasst.
1: Ich musste doch eigentlich mal auf Toilette. Hab ich es auch schon gemacht.
0: Ja, du bist in den Busch gegangen.
1: Dann war das gar kein Krokodil, Steffen. Da war das wirklich der Schaffner.
0: Das Krokodil und der Schaffner, nein.
1: Und das war eine Kreckpfeife vom Schaffner im Mund. Das Schwein hat mich abgelenkt.
0: Du bist auf dem Floor, Christian.
1: Ich bin auf dem Floor.
0: Du bist ein auf dem Floor. Ich frage Dirty Döring jetzt hier live im Hintergrund von Deep und ich frage mich ja auch, welche Mutter nennt ihren Sohn mit Vornamen Dirty Gesandten? Überleg mal.
1: Frau Döring.
0: Wahrscheinlich.

0: Alter, das ist immer noch frühes Outlook hier vom Postend im Deep Festival, Dirty Dingsbums. Und ich stand ein bisschen nah an der Box, Christian. Mein Ohr flattert. Und was flattert bei dir immer?
1: Nicht nur bei mir, ich habe die Leute beobachtet gerade. Die Nasenflügel, Scheidewand wackelt.
0: Und wenn du zu nah an der Bassbox stehst.
1: Generell, die reiben sich alle die Nase. Ja, die müssen alle Nase putzen, sind alle ganz aufgeregt.
0: Das liegt vielleicht noch was ganz, ganz anderes.
1: Das ist an den Höhen.
0: Mir hat immer die Schädeldecke so ein bisschen geschwabbert.
1: Ach, das ist schön. Das ist wie nach der ersten Pille, sagt man so. Da schleifst du auch.
0: Volksmund.
1: Das heißt, die erste Pille, da schleifst du deine Schädeldecke quasi hinter dir her über die Wiese.
0: Traum.
1: In so einem Böllerwagen. Deswegen nennt man das auch Böllerwagen. Erste Pille vergisst du nie.
0: Ja.

0: Wenn ich tanze, dann bekomme ich ja immer so einen Hunger, Christian. Und,
1: was bekommst du da?
0: Hunger beim Tanzen, beim Schranzen.
1: Stromer
0: beim Tanzen. Nein, wir müssen ja da auch noch an die Fressbuden, Christian. Ich habe da vorne, wie immer, die üblichen Verdächtigen, Bratwurst und Schokokuchen, aber auch...
2: Ich habe den Grillteufel gesehen. Sogar der rennt hier rum. Höchstpersönlich. Brauche ich mich nicht wundern, warum diese Scheißwurst 3,50 Euro kostet.
0: Hallo, kein Fleischwerbung.
2: Wie bitte? Schon wieder nicht verstanden. Das ist wirklich laut heute.

0: I feel so amazing, Christian, amazing.
1: Es fällt mir schwer, jetzt nicht an Roland Kaiser zu denken. Oh, es gibt wirklich noch eine Welt neben Roland.
0: Ja, siehst du, Christian.
1: Und die ist dirty.
0: Ist mal dirty.
1: Die ist dirty.
0: Deshalb, wir wollen ja nicht die Spannung vorwegnehmen, es baut sich wieder auf.
1: Ihr seid bei Freeze Out.
0: Live.
1: Auf einem Kanal Jena.
0: Ach du Schreck, das haben wir noch nie gesagt.
1: In der offenen Anstalt Jena.

0: Willst du eine Kippeck ist?
1: Ja, müssen wir heute schon wieder.
0: Was für ein Ding?
1: Schon wieder. Schon wieder eine Schachtel aufmachen.
0: Na klar.
1: Nein.
0: So jung kommen wir nicht immer mehr zum Rauchen.
1: So jung kommen wir nicht mehr zum Rauchen.
2: Weiter geht's. Dirty Daring.

0: das ja nicht. Finde, du solltest nach Huhn, nach Huhn, nach Huhn,
1: nach Huhn, nach Huhn, nach Huhn. Stefan, lass mich einen Gedanken wenigstens zu Ende bringen. Ja. Nur einen Gedanken.
2: Langweilig.
1: Warte.
2: Ja? Wo ist denn der Gedanke?
1: Einer.
2: Oh, einer.
1: Da. Ja.

0: Was für eine monströse Schnitte hier im Set von Dirty Dory and Post End Your Life, weil sie ist out, zeitversetzt, aber 14 Tage später. Hättest du das gedacht?
1: Ich bringe immer noch meinen Gedanken zu Ende, Entschuldigung.
0: Ich habe ja bei jedem Festival habe ich ja auch immer mein Roulette, Festival-Roulette-Set.
1: Ach du Scheiße, wir sind ja live, wo nimmst du denn die Infos gerade her? Wir live.
0: Das habe ich hier im Rucksack, live. Du musst dich entscheiden zwischen Schwarz, Weiß oder Zahl.
1: Zahl ist auf dem Festival ganz schlecht, Schwarz auch scheiße, Farben sind schön. Farben. Luftblasenfarben.
0: Ich glaube, wir sind im Staub stecken geblieben.
1: Im Staub.
0: Die Kugel ist leider
1: im Staub stecken geblieben.
0: Ja, so habe ich es formuliert.
1: Ja? So habe ich es verrückt. Ich habe es verstanden. Ja.

0: Toilettenpause gesagt, du könntest zum Dixi-Klo mal eintauchen.
1: Ich komme gerade raus, mir ist was eingefallen aus dem Dixi-Klo. Ich denke immer auf den Dixi-Klo.
0: Think bei Dixi-Klo.
1: Steffen.
0: Ja.
1: Roulette im Sand heißt Boccia.
2: Das konnte nicht gehen. Die dreht sich nicht. Die muss
0: sagen. Man lernt nie aus. Nee.

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0: Hallo und willkommen zu Metal-Krei hier auf Radio OKJ. Sorry.
1: Genau, es ging ein bisschen später los. Technische Probleme, die Hitze schlägt auch hier bei Radio OKJ ein und will das Mischpult auch nicht sofort, wie es sein soll. Naja, gönnen wir den jetzt auch mal. Wir hoffen, jetzt geht's zumindest auch normal weiter. So, und ja, unser Start hier in Metal-Krei war jetzt Blickhaus. Die haben eine EP oder wie nennt man eine CD mit drei Songs? Ist das noch fast eine Single? Maxi, vielleicht eine Maxi?
0: Ja, vielleicht.
1: Was auch immer. Auf jeden Fall ein Musikstück mit drei Songs. Ja, Tyrant heißt die ganze Schoße und da habt ihr auch eben den Song Tyrant gehört, hat mir gut gefallen. Und ja, jetzt machen wir es französischsprachlich weiter und das überlasse ich gerne der Silvia.
0: Vielen Dank, lieber Felix. Ja, schon. Wir machen weiter mit der Band Mertrio, aber das sind nicht die Franzosen, die wir sonst immer vorstellen, sondern Speed-Heavy Metal aus Quebec, Kanada, die jetzt ihre erste Full-Length rausbringen namens Monsieur de Fer. Und da haben wir jetzt Chrysilinx Jeux.

0: Ja, das war offensichtlich ein Cris Silencieux, keine Ahnung, wie man es ausspricht, sorry, von der Band Mertrier aus Quebec, Kanada, vom Album Messe dafür. Jetzt machen wir weiter mit...
1: Ja, jetzt kommt Doom Metal und ich wollte auch noch was sagen.
0: Ja,
1: hier in dieser Sendung kommt ja auch wieder das Metal Battle, die Auflösung von vor 4 Wochen.
0: Oh ja.
1: Und ein neues, dann wird man euch schon mal ein bisschen heiß machen. So, aber jetzt kommt erstmal Doom Metal von Skald. Ja, die Band gab es ja mal in den 90ern und jetzt sind sie wieder da, nicht mehr in Original-Line-Up. Ihre CD nennt sich Relax und der hörte jetzt den Song Ravens.

Doom Metal mit Skald waren es eben gewesen. Relics heißt ihre CD und habt den Song Ravens gehört. Jetzt wird's wieder, ich sag mal, Power Metallisch und zwar Bloodstain. Ihre CD nennt sich auch wie die Band Bloodstain und da hört ihr jetzt den Song Annihilation Line.

0: Das waren Bloodstain aus Stockholm, Schweden, vom gleichnamigen Album, ihrem ersten Album nach einer EP vom vorletzten Jahr schon. Und der Song heißt Annihilation Line. Weiter machen wir jetzt erstmal mit der Auswertung. Der
1: genau, mit unserer Rubrik Metal Battle. Ja, vor 4 Wochen hatten wir die letzte Metal Battle hier im Metal Cry. Und da hatten gekämpft Argus mit den Song vom Darkness Light.
0: Richtig.
1: Gegen Judas Priest, Behind the Realms of Death. Und da haben sich Judas Priest durchgesetzt. So, wir sagen es einfach, wie es ist.
0: Du hast aber spannend gemacht.
1: Und so ist es. Ja,
0: wenn es doch so ist.
1: So ist es einfach, genau. So, und wir haben jetzt heute wieder eine neue Metal Battle. Und diesmal ganz, denke ich mal, ganz interessant. Mal so 2 Bands aus der 2. Reihe oder 3. oder 4. sogar. Und das finde ich eigentlich fast noch ein bisschen spannender, als wenn so die ganz Großen gegeneinander kämpfen. Und diesmal kämpfen gegeneinander Masterplan mit den Songs Spirits Never Die gegen Thunder Rider Satan's Wrath. Und da fangen wir jetzt an mit Masterplan. Viel Spaß!

Das war unser Metal Battle von der heutigen Sendung Masterplan gegen Thunder Rider. Ja, und wie immer könnt ihr abstimmen auf Facebook. Da freuen wir uns in euren Kommentaren, was ihr besser gefunden habt und welcher Song dann weiterkommt. Jetzt machen wir auch weiter, aber mit was Modernen wieder. Also Modernen, nein, mit was Neuen. Modernes falsche Wort in unserer Sendung. Und zwar jetzt mit Soulless Fading, Failing Ruin heißt ihre CD und er hörte den Song Spiral Will.

Das war die Band Soleis von ihrem aktuellen Album Failing Ruin, der Song Spiral Will. Jetzt machen wir weiter mit der Band Space Chaser. Die hatten wir ja auch schon ein paar Mal im Metal-Kreis gespielt. Ihr drittes Album heißt Razorblade Bay. Ja, und genauso heißt der Track, den wir euch jetzt spielen. Viel Spaß!

Space Chaser, habt ihr eben gehört, Razorblade Bay und auch den Titeltrack von ihrer neuen CD. Wir haben jetzt noch was für euch, und zwar jetzt Psychroptic heißt die Band und da hört ihr jetzt den Song No Time for the Weak.

0: Die Band heißt Psychoptic, die wir gerade gehört haben. Klingt so wie Schnippeln vom Gurkensalat oder so. Und The Pulse of Annihilation, das Album. No Time for the Week, der Song. Da gibt es irgendwie coolere Songs, oder?
1: Ja,
0: kann so man ähnlich heißen.
1: So sagen. Ja, jetzt sind wir fast am Ende unserer Sendung, ja. Matcherkrei hier auf Radio OKJ. Wie immer verweisen wir an dieser Stelle nochmal, ihr könnt abstimmen bei für das Metal Battle, ob Thunder Rider oder Masterplan gewinnen sollen oder in die nächste Runde gehen sollen. Und auch die Playlist könnt ihr natürlich nachlesen auf Facebook unter Radio OKJ Matcherkrei. Ja, und jetzt ganz zum Schluss haben wir noch eine Band, wo wir uns jetzt nicht ganz sicher sind. wir sagen auf jeden Fall den Songtitel an, der heißt Sea of Glass und der Rest ist ein Secret. Passt.

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5: Herzlich willkommen zu einer neuen Folge von Jazz Highlights. Mein Name ist Peter Kischka. Mit dabei für die Technik ist wiederum Herr David Simon. Im Mittelpunkt der heutigen Sendung stehen zwei aktive Musiker, genauer ein Musiker und eine Musikerin oder noch genauer der Bassist André Nenzer und die Altsaxophonistin Angelika Nestier. Neue CDs werden in manchen Zeitschriften in eine von drei Kategorien eingeordnet: Mainstream, Modern, Avantgarde. Aus meiner Sicht lässt sich André Nenzer dem Mainstream zuordnen, Angelika Nestier der Kategorie Modern, jeweils mit partiellen Ausflügen in die benachbarte Kategorie. Wir hören dies als erstes von den beiden in einem Quintett, Nenzer, Nestier zusammen mit Matthias Bergmann am Flügelhorn, Martin Sasse Piano und Niklas Walter Schlagzeug, eine Komposition von André Nenzer, eine Aufnahme aus dem Jahre 2020, Ezila.

André Nenzer und Angelika Nestier arbeiten seit dem Jahr 2000 zusammen, haben aber natürlich auch unabhängig voneinander Karriere gemacht. Als nächstes eine Aufnahme von André Nenzer mit seinem Trio Lingvo, Johannes Lemke Altsaxophon und Christoph Hillmann Schlagzeug. Wiederum eine Komposition von André Nenzer, eine Aufnahme aus dem Jahre 2004, The Concept of North.

Und Renenza wurde 1968 geboren. 2 Jahre jünger ist Angelika Nestier. Sie gründete 2000 ihr Quartett Sublime und nahm 2008 mit Florian Weber Piano, Sebastian Reiter Bass und wiederum Christoph Hillmann am Schlagzeug einen Titel auf, den sie Thelonious Monk gewidmet hat, eine Komposition von Angelika Nestier. Der Titel lautet Franck.

Angelika Nestier wurde in Stettin geboren, lebt aber seit 1981 in Deutschland. Für das Album Sublime 3, aus dem das eben gehörte Stück stammt, erhielt sie den Echo Jazz Preis. Als nächstes nochmals Angelika Nestier zusammen mit André Nenzer in einem Nonet. Mike Walder an der Gitarre ist der andere Solist. Eine Komposition von André Nenzer in einer Aufnahme aus dem Jahre 2022, Seven Long Summers.

1957 erfand Sonny Rollins das Format Saxophon, Bass, Schlagzeug, das seitdem von vielen Saxophonisten genutzt wird. So auch von Angelika Nestzier, zum Beispiel beim Berliner Jazzfest 2017. Zusammen mit Christopher Dordini, Bass, und Dijon Sorey am Schlagzeug, eine Komposition von Angelika Nestzier mit dem interpretationsfähigen Titel 5.8. Eine Aufnahme, wie gesagt, vom Jazzfest Berlin aus dem Jahre 2017.

Nochmal zurück zum eingangs gehörten Quintett mit Nesti und Nenzer. Wiederum eine Komposition von André Nenzer mit dem Titel Black Contemplation.

Nochmals zur Formation Saxophon, Bass, Schlagzeug. 2010 nahm Angelika Nestier zusammen mit Thomas Morgan Bass und wiederum Tishon Sorry Schlagzeug die Platte Quite Simply auf und davon jetzt eine Komposition von Ornette Coleman, Continuality.

Abschließend ein Sprung in eine ganz andere Jazzwelt. Am 15. Juni 2026 starb Abdullah Ibrahim in Prien am Tegernsee nach 92 Jahren. Geboren wurde er in Kapstadt. Berühmt wurde er zunächst unter dem Namen Dollar Brand und mit der Platte African Piano, aufgenommen im Jahre 1969 in Kopenhagen. Daraus jetzt in Erinnerung an Abdullah Ibrahim der Titel Kitty. Ich danke Ihnen für Ihre Aufmerksamkeit. Die nächste Sendung Jazz Highlights wird am 8. September ausgestrahlt werden. Auf Wiederhören.

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0: die Jugend von heute. Kennst du Oasis?
1: Oh mein Gott, du kennst Oasis nicht?
2: Vielleicht, wenn ich ein Lied von denen hören würde.
0: Is that maybe, egal.
2: Ja, das Lied kenne ich.
0: Ich kenne den Text nicht, aber you're my wonder what. Ja, das, oh mein Gott, ich hatte gerade schon meinen zweiten Herzinfarkt heute. Yes, es ist Maria.
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Neben der Musik ist der Künstler Bibica ein begeisterter Backpacker. Nun ist er zurück mit seinem dritten Album Rock'n'Roll Star und bringt die Wiener Schickeria auf ein neues Level.

Bereits im Alter von 12 Jahren begann Biebitzer, der mit bürgerlichen Nachnamen ebenfalls Biebitzer heißt, Gitarre zu spielen und eigene Songs auf YouTube zu veröffentlichen. 2023 erschien sein Debütalbum Wiener Schickeria, auf dem er bereits seinen exzessiven Lebensstil thematisierte. Für dieses Album wurde er 2024 mit 2 Amadeus Austrian Music Awards in den Kategorien Songwriter des Jahres und Best Sound ausgezeichnet. Das Album macht seinem Titel Rock'n'Roll Star musikalisch und lyrisch alle Ehre. Der Künstler eröffnet das Album mit einem Song, der denselben Namen trägt. Darin beschreibt er seinen Lebensstil, einen Lebensstil, wie man ihn einem Rock'n'Roll Star zuschreiben würde.

Rock'n'Roll entstand in den 1950er Jahren in den USA und steht für ein Lebensgefühl von Freiheit und Rebellion. Genau dieses Gefühl greift Bill Bizzar auf seinem gesamten Album auf. Er singt von Frauen, die Drama machen, weil er sich nicht meldet, von Drogenkonsum vor Auftritten und von exzessivem Alkoholkonsum. Auf den ersten Blick wirkt das wie das klassische Leben eines Rockstars. Hört man jedoch genauer zwischen die Gitarrenriffs und Schlagzeugklänge, zeigt sich eine zweite Seite dieses Rock'n'Roll-Lebensstils. In seinem Song »Meine Money« singt Bill Bizzar darüber, dass ihm Drogen Selbstbewusstsein verleihen und initiiert sich als erfolgreicher und wohlhabender Künstler. »Meine Money macht Geld«, heißt es im Song. Dabei bezeichnet der Begriff Money eine affektive Störung, bei der Betroffene eine unangemessene, gehobene und heitere Stimmung erleben. Dies kann zu einer starken Selbstüberschätzung bis hin zu Größenwahn führen.

Auch der Song Sterne erzählt vom Rock'n'Roll-Leben. Darin singt Bibica, er würde den Himmel auf die Erde bringen. Gleichzeitig gesteht er jedoch, dass er hofft, nicht zu sterben. Das deutet darauf hin, dass hinter der Fassade des unantastbaren Rockstars Unsicherheiten und Verdränglichkeiten stehen. Zum Ende des Albums hinterfragt Bibica seinen Lebensstil offen im Song »Wenn du am Boden bist«. Das Lied zeigt die Schattenseiten des Rock'n'Roll-Lebens und macht deutlich, dass Alkohol und Drogen zwar kurzfristig von Problemen ablenken, diese jedoch nicht lösen. Mit der Zeile »Wenn dich alles quält, helfen dir die Drogen nicht« verdeutlicht der Künstler diese Botschaft. Statt den exzessiven Lebensstil zu verherrlichen, thematisiert er Einsamkeit, Selbstzweifel und das Scheitern an den eigenen Problemen. Das Album macht Spaß und lädt mit seinen Rock- und Pop-Einflüssen zum Tanzen ein. Auf den ersten Blick erzählt es vom ausschweifenden Lebensstil eines Rock'n'Roll-Stars. Doch zugleich offenbart es dessen verletzliche Seite. Hinter Partys, Drogen und Erfolge zeigt Bibica einen Künstler, der darunter psychischer Belastung leidet, zu viele Drogen konsumiert und sich trotz seines Rock'n'Roll-Lebens einsam fühlt. Mit dieser Message wird deshalb Rock'n'Roll-Star von Bibica verdient unser Campus Radio Jena Album der Woche.

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2: Die Geschichte ist voller Frauen, die mutige Taten vollbracht haben. Doch viele von ihnen bekommen nicht die Aufmerksamkeit, die sie verdienen. Deswegen geht es in diesem Beitrag um drei Frauen, die auf ganz unterschiedliche Weise Mut gezeigt haben. Rosa Parks. Eine Frau, die zeigte, dass manchmal ein Nein den Verlauf der Geschichte ändern kann. Parks wurde 1913 in Alabama geboren und erlebte schon früh die harte Realität der Rassentrennung in den USA. Das bedeutete, dass die schwarze Bevölkerung Amerikas zum Beispiel nur bestimmte Plätze im Bus oder eigene, meist schlechtere Toiletten benutzen durfte. Da Parks schon früh ein Verständnis für Ungerechtigkeit entwickelte, engagierte sie und ihr Ehemann sich ab 1932 aktiv in der Bürgerrechtsbewegung. Ihr bedeutendster Akt des Widerstands erfolgte 1955. Auf dem Weg nach Hause saß sie in einem Bus auf einem Platz, der eigentlich für weiße Fahrgäste reserviert war. Parks wurde mehrfach vom Busfahrer aufgefordert, diesen Platz freizugeben, doch sie weigerte sich. Daraufhin wurde sie festgenommen. Diese Verhaftung löste Empörung in der afroamerikanischen Gemeinschaft aus. Unter der Führung von Martin Luther King wurde ein Busboykott ausgerufen, der 381 Tage andauerte und schließlich zur Aufhebung der Rassentrennung in öffentlichen Verkehrsmitteln führte. Doch aufgrund dieser Ereignisse erlebte Parks Gewaltandrohung und verlor ihren Job. Dies führte dazu, dass sie und ihre Familie umzogen. Trotz allem blieb sie aktiv. Bis heute gilt sie als Mutter der Bürgerrechtsbewegung und wurde für ihren Mut vielfach geehrt. Malala Yousafzai. Seit 2007 sind die Taliban in Pakistan zunehmend brutaler gegen die Bevölkerung vorgegangen. Sie töteten politische Gegner und zerstörten gezielt Mädchenschulen. Nach und nach wurden so die Rechte der Frauen und Mädchen in Pakistan immer weiter eingeschränkt. Als der BBC diesem Thema mehr Aufmerksamkeit schenken wollte, erfuhr Yousafzais Vater, dass eine pakistanische Schülerin gesucht wurde, die darüber berichten könne. Er schlug seine Tochter vor. So begann Yousafzai 2009 mit gerade einmal 11 Jahren unter dem Pseudonym Gulmal ein Blog-Tagebuch zu führen. Darin berichtete sie über den Alltag unter der Taliban-Herrschaft und ihre Texte gingen bald um die Welt. 2011 wurde ihre Identität aufgedeckt, damit sie für den Internationalen Kinderfriedenspreis nominiert werden konnte. Doch dadurch geriet sie auch ins Visier der Taliban. Im Oktober 2012 überfielen diese den Schulbus, in dem Yousafzai saß. Die Taliban schossen auf sie und trafen ihren Hals und ihr Gesicht. Yousafzai wurde operiert, überlebte und wurde in ein Krankenhaus in Großbritannien verlegt. Dort entschied sie sich daraufhin, in Großbritannien zu bleiben. 2017 wurde sie zur jüngsten UN-Friedensbotschafterin. Zudem erhielt sie für ihren Aktivismus zahlreiche Auszeichnungen, darunter auch den Friedensnobelpreis. Marlene Dietrich. Dietrich ist vor allem für ihre Schauspielkunst und ihren Gesang bekannt. Doch auch sie hat Mut bewiesen. Geboren wurde sie 1901 in Berlin und schon 1930 wurde Dietrich durch ihre Rolle im Film Der blaue Engel international berühmt. Es folgte eine Karriere in Hollywood, wo sie in vielen Filmklassikern mitspielte. Doch neben ihrer Karriere als Schauspielerin galt sie auch als Antifaschistin. Dies zeigte sich früh. Nach ihrem Durchbruch zog sie in die USA und distanzierte sich öffentlich vom NS-Regime. Goebbels versuchte sie vergeblich mit hohen Gagen für Propagandafilme zurück nach Deutschland zu holen. Doch Dietrich lehnte Goebbels Angebot und auch Filmrollen in Deutschland konsequent ab. Dabei kritisierte sie das NS-Regime scharf. Weiter setzte sie sich für KünstlerInnen ein, die vor den Nazis fliehen mussten und half ihnen bei der Flucht. 1939 setzte sie ein deutliches Zeichen gegen das NS-Regime, indem sie die US-amerikanische Staatsbürgerschaft annahm. Während des Zweiten Weltkriegs unterstützte sie die amerikanischen Soldaten an der Front. Sie reiste nach Deutschland, trat trotz Kälte in einem dünnen Paillettenkleid auf und all das, um den Soldaten Hoffnung zu schenken und sie zumindest für den Moment vom Krieg abzulenken. 1945 kehrte sie wieder in die USA zurück und wurde dort als Heldin gefeiert. Für ihren mutigen Einsatz wurde sie mit der Medal of Freedom ausgezeichnet. Das sind nur drei von unfassbar vielen Frauen, die mit ihrem Mut und ihren Taten die Welt verändert haben.
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1: Der sogenannte Nationalsozialistische Untergrund, kurz NSU, war eine rechtsextreme Terrorgruppe bestehend aus Beate Zschäpe, Uwe Böhnhardt und Uwe Mundlos. Das Trio lernte sich in einem Jugendclub im Jener Stadtteil Winzeler kennen, tauchte ab 1998 unter und war bis 2011 aktiv. In den Jahren von 2000 bis 2007 ermordeten sie 10 Menschen. Bei 9 Morden wurde ihnen ein rassistisches Motiv zugeschrieben. Nach ihrer Selbstenttarnung am 4. November 2011 folgt bundesweit Entsetzen, Empörung, eine breite mediale Auseinandersetzung mit der Tatserie und ihrem gesellschaftlichen Kontext. Bereits vor 4 Jahren wurde im Rahmen der Aktion Kein Schlussstrich Jena und der NSU-Komplex in Kooperation mit dem Grafikdesigner Peter Mühlfriedl eine erste Fassung der Ausstellung erstellt. Im vergangenen Jahr wurde sie erweitert. Der verstorbene Journalist und Künstler Frank Döbert recherchiert dafür nach alten Zeitungsberichten und Dokumenten, die der Ausstellung eine besondere Note verleihen. Die Ausstellung Der Weg in den Untergrund zeigt einen zeitlichen Verlauf über die Entwicklung der Jener Spuren des NSU. Die Infotafeln erstrecken sich dabei von den späten 1980er Jahren bis 2019. Im Mittelpunkt stehen Berichte von Demonstrationen und Übergriffen, die die Radikalisierung des Trios beleuchten, sowie die darauffolgenden Reaktionen der Stadtgesellschaft und Behörden aufzeigen. Besonders eindrücklich ist, wie bekannte Orte in Jena in einem neuen Zusammenhang erscheinen. Orte, an denen man vielleicht täglich vorbeigeht, erzählen hier eine andere Geschichte. Deutlich wird auch, dass gesellschaftliche und politische Themen, die vor über 20 Jahren aktuell waren, uns heute erneut beschäftigen. Noch bis zum 15. Oktober ist die Ausstellung in der Villa Rosenthal zu sehen und bietet interessierten Besucherinnen die Möglichkeit, sich über die Entstehungsgeschichte des NSU zu informieren. Wer also erfahren möchte, welche Rolle Derbys des FCCs oder andere Szenetreffpunkte bei der Radikalisierung des Trios spielten, sollte unbedingt mal bei der Ausstellung vorbeischauen.
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0: Ja.
1: Männer, die Bier trinken und dann irgendwie gesellig werden. So fasse ich es mal zusammen.
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0: und eine geschmorte Kaninchenkeule mit Möhren und Kartoffeln. 5,70 Euro. Also, sorry, aber wann denkt man sich das denn? Naja, gut.
1: Vor allem noch mit Möhren. So nah und doch so fern für das Kaninchen. Schade.

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2: Vergangenes Wochenende demonstrierten zehntausende Menschen in Erfurt angesichts des Parteitages der AfD gegen deren Politik. Während in der von Polizei abgezäunten und umstellten Messehalle die rechtsextremsten PolitikerInnen des Landes zusammenkamen, formierte sich wenige Meter daneben Protest in Form mehrerer Demonstrationszüge, die auf dem Parkplatz der Halle in ein Festival der Vielfalt und der Demokratie übergingen. Zusätzlich hatten sich abermals über 10.000 Menschen aufgemacht, um sich mit nicht mehr und nicht weniger als ihren eigenen Körpern in den Weg zu setzen und so die Machenschaften der Partei zu stören. Die Blockaden verliefen unaufgeregt, auch weil sie zu spät begannen und dadurch an dem Ziel scheiterten, den Parteimitgliedern den Zutritt zum Gelände zu verwehren. Ich selbst war auf einer der Demonstrationen und wie immer nach Tagen wie diesen drängt sich mir die Frage auf, was hat das jetzt eigentlich gebracht? Diese Frage ist nicht ganz leicht zu beantworten. Eine messbare Verzögerung oder gänzliche Verhinderung des Parteitags fand nicht statt. Es ist jedoch davon auszugehen, dass die Anreise und der Zugang erschwert wurden. BesucherInnen wie Veranstalter mussten mitten in der Nacht in die Halle schleichen und einen enormen Mehraufwand betreiben, um den Parteitag regulär durchführen zu können. Das Zeichen, das gesetzt wurde, war klar. Ein Parteitag, der zufällig auf den Tag 100 Jahre nach einem Parteitag der NSDAP in Weimar stattfindet, von einer Partei, die menschenfeindliche Politik verfolgt, darf nicht stattfinden, ohne dass sich sehr viele Leute offen dagegen stellen. Diese Botschaft dürfte bei den Delegierten, den BesucherInnen der Demonstrationen, den ErfurterInnen und den Menschen, die medial die Geschehnisse verfolgt haben, angekommen sein. Doch ändert das auch etwas am Zuspruch, den die blauen Populisten bundesweit und sehr aktuell demnächst bei den Landtagswahlen in Sachsen-Anhalt erhalten? Wenn es darum geht, wirklich zu verhindern, dass die AfD in Regierungsverantwortung gelangt, was bringt es dann, an einem einzigen Tag in eine Großstadt wie Erfurt zu fahren, einen Nachmittag munter zu demonstrieren, sich in der eigenen Bubble zu bewegen und am Ende des Tages zwar zahlenmäßig zum Protest beigetragen zu haben, kommunikativ jedoch so weit entfernt von AfD-WählerInnen und Sympathisanten zu sein wie sonst nie? Die Berichterstattung im Nachgang zum 4. Juli in Erfurt hob die friedliche Stimmung, die geregelten Abläufe und das reibungslose Gelingen des Parteitags hervor. Es sei ein guter Tag für die Demokratie gewesen. Nun, in mir hat der Tag andere Gefühle hervorgerufen. Selten habe ich mich in einer so großen Menge an Menschen, die eine ähnliche Vision von einer besseren Zukunft haben, so einsam gefühlt und selten in meinem politischen Engagement so unpolitisch. Dabei bin ich ein Gewächs der Hochschulpolitik. 3 ganze Jahre meines Bachelorstudiums habe ich mich in Bayern, dem einzigen Bundesland ohne verfasste Studierendenschaft, auf allen Ebenen engagiert. Ich saß im Studierendenparlament, im Senat und im Hochschulrat der Universität und habe jahrelang die angebliche Bedeutungslosigkeit dieser Arbeit angefochten und hochschulpolitisches Engagement in seiner gesamtpolitischen Relevanz immer verteidigt. Dieses Jahr habe ich in Jena die Hochschulwahlen überhaupt nicht verfolgt und erst am letzten Abstimmungstag meine Kreuze gesetzt, relativ wahllos und uninformiert auf den Listen, die mir dem Namen nach stabil genug erschienen. Seit Beginn meines Masterstudiums in Jena war ich auf ganzen 3 Demonstrationen, lass es vielleicht 4 gewesen sein. Meine Parteimitgliedschaft ist aktuell allenfalls passiv. Was hat sich verändert? In Jena ist gefühlt alles politisch, habe ich deswegen weniger das Gefühl, mich alleine stark machen zu müssen. Oder ist das Abebben meines politischen Engagements Symptom einer generellen Protestmüdigkeit meiner Generation? Fridays for Future findet in Jena, aber auch deutschlandweit, wenig bis gar nicht statt. Die letzte Generation ist mit Gerichtsprozessen beschäftigt. Die Klimakrise spielt im öffentlichen Diskurs trotz Rekordhitzewellen nur eine Nebenrolle. Die Nachfrage an veganen Angeboten stagniert und während sich Aktionsbündnisse wie Widersetzen oder Studis gegen Rechts gegründet haben und zu Aktionen aufrufen, nehmen daran nur ein Bruchteil der politisch Interessierten und Engagierten teil. Die großen Massen, die 2019 für Klimagerechtigkeit auf die Straße gegangen sind, sind aktuell das Gegenteil von mobilisiert und auch ich reihe mich ein in den Trend. Dann findet in der Region eine der größten aktivistischen Aktionen des Jahres statt. Endlich wieder auf die Straße gehen, sich dann wieder setzen und zusammenstehen, wenn es darauf ankommt. Das waren meine Erwartungen an den Samstag. Und doch bleibt der resignierende Gedanke, dass das einfach nicht reicht. Wenn ich meiner eigentlich politisierten Generation eine Diagnose stellen müsste, was ihr aktuelles Engagement angeht, wäre Resignation vermutlich sehr treffend. Wahrscheinlich ist aber genau das die mächtigste Waffe der hochmotivierten Rechten und deswegen die große Aufgabe aller demokratischen Kräfte dieses Jahrzehnts, gegen diese Resignation in den eigenen Reihen anzukämpfen. Vor ziemlich genau 5 Jahren bin ich selbst hochmotiviert zum ersten Mal bei Hochschulwahlen angetreten. Auf Instagram untermalte ich meine Bewerbung mit folgendem Zitat: Wenn wir in 15 Jahren zurückblicken und den intersektionalen Systemwandel geschafft und die Klimakrise bewältigt haben, möchte ich sagen können, ich war dabei. Und falls wir es nicht schaffen, muss ich sagen können, ich habe es versucht. Deshalb fange ich hier und jetzt damit an. Der Post ist vom 8. Juli 2021. Bleiben also immerhin noch ganze 10 Jahre. Packen wir es an.
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0: Ja, dass ich es nicht so mit Mathe habe, das beweise ich auch jeden Tag aufs Neue.
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